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2: Ich vermute mal. Ihr kennt die Notrufnummer, ne? 112. Aber wissen denn auch eure Kinder, wie sie einen Notruf absetzen sollen? Wenn euch was passiert oder bei uns ist letztens die Oma auf den Treppen gestürzt. So, was, wenn also nur noch die Kids da sind, die dann Hilfe holen können? Die Kinder an der Grundschule in Mösslingen, die haben das jetzt gelernt.
3: Ein Mund, eine Nase, zwei Augen. 112.
4: Also ich fühle mich schon sicher, weil ich das jetzt weiß, wie man den Notruf wählt.
2: Das ist gut. Und zwar nicht nur mit dem Festnetztelefon, sondern auch, wie das zum Beispiel bei einem gesperrten Smartphone funktioniert. Und welche Informationen dann wichtig sind, die dann da durchzugeben sind. Lene Gierlinger hat das Buch 112 Eil herbeigeschrieben, extra kindgerecht, damit es im echten Notfall dann wirklich auch klappt.
5: Ich bin nicht machtlos. Ich kann helfen und ich kann im Notfall mir selbst helfen und anderen, dann ist das eine Kompetenz, die sie wirklich ein Leben lang begleiten wird bis ins Erwachsenenalter.
2: Ja, Zukunftskompetenz, absolut. Allein bei uns in Bayern gehen unter dieser Nummer, unter der 112, fast 3 Millionen Anrufe im Jahr ein. Und in Zukunft klingt es dann vielleicht öfter auch mal so.
6: Hier ist der Notruf für Feuerwehr und Rettungsdienst. Mit wem spreche ich?
7: Mit Leon Schäffler.
6: Hallo, toll, dass du anrufst. Du hast alles richtig gemacht.
2: Dann sind nämlich nicht nur die Kids gut aufgehoben bei der Oma, sondern auch die Oma bei den Kids.
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1: The Beaches, Edge of the Earth.
0: Fire.

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1: Die A6 Nürnberg Richtung Heilbronn ist zwischen Feuchtwangen Nord und Kreuz Feuchtwangen Crailsheim nach einem Unfall gesperrt. Die A92 München Richtung Deggendorf ist zwischen Dreieck Flughafen München und Freising Mitte wegen Bauarbeiten bis morgen um 3 Uhr gesperrt.
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1: Teddy Swims, Mr. Know-It-All.

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2: Wenn die Münchnerin Delua loslegt, merkt man sofort, sie hat den Flow und sie hat etwas zu sagen.
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0: In dem Song Good News wünscht sich Delua gute Nachrichten inmitten von Kriegen und Katastrophen. Sie fragt, wo ist die Liebe, wo die Einigkeit? Du und ich, wir können Dinge verändern. Lass uns gute News produzieren. Conscious Pop nennt Delua ihre Musik. Ein Sound, zu dem man tanzen kann, der aber auch zum Nachdenken anregen soll. Über Themen, mit denen die studierte Psychologin in ihrer Praxis fast täglich konfrontiert wird. Musik war übrigens schon immer Teil ihres Lebens.
1: Ich habe mit 4 Jahren, glaube ich, meinen ersten Kassettenrekorder bekommen, wo ich mich so selbst aufnehmen konnte. Da habe ich dann schon Songs recorded. Und mit 6 habe ich Klavierunterricht bekommen. Bei uns zu Hause lief immer Musik. Mein Papa hat so laut Musik gehört, dass öfters mal die Polizei kam und gesagt, er müsste mal seine Anlage leiser machen. Also Musik war immer schon da.

0: Nachdem sie früher in verschiedenen Bands gesungen hat, geht die Münchnerin Delua seit 2023 solo auf die Bühne. Mit Elektropop und einer starken Stimme, die mühelos zwischen Singen und Sprechgesang wechselt. Mit Songs, die gesellschaftliche Probleme aufgreifen und den Dschungel der Emotionen. Dazu gehört auch das Erwachsenwerden auf ihrer neuen Single I'm Still Figuring Out Adulthood.
1: Inhaltlich geht es um diesen inneren Widerspruch. Auf dem Papier bin ich eigentlich total erwachsen, übernehme Verantwortung, habe mein Leben irgendwie im Griff und gleichzeitig gibt es einfach immer wieder die Momente, in denen ich mich komplett überfordert fühle. Von Alltagssachen, von Erwartungen, Termine jonglieren, funktionieren, für alle da sein und dann denke ich mir manchmal einfach nur so, wie zur Hölle soll denn das gehen und wie machen alle anderen das?
0: Delua verpackt all diese Fragen in einen Sound, zu dem man richtig Party feiern kann. Delua, ein Musiktipp von Dagmar Golle.
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1: Delua aus München. I'm still figuring out adulthood.
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1: Um 3 Uhr mit Stefan Eferts. Nach dem Massenansturm von Flüchtlingen auf die spanische Exklave Ceuta in Nordafrika hat Außenminister Wadephul die EU-Kommission zum Handeln aufgefordert. Der Schutz der Außengrenzen müsse Priorität haben, sagte er der Bild am Sonntag. Aus der Nachrichtenredaktion Constanze Semidey.
2: Er nannte den Vorfall in Ceuta einen absoluten Stresstest, den Europa bestanden habe, aber es sei auch deutlich geworden, wie anfällig der Kontinent sei. Wichtig sei nun, das Schengen-System nicht weiter zu gefährden. Bundesfinanzminister und SPD-Co-Chef Klingbeil lobte das Vorgehen Spaniens. Ministerpräsident Sanchez habe entschlossen gehandelt. Der Europapolitiker Weber kritisierte dagegen auf RTL die spanische Regierung und brachte mehr Befugnisse für die Grenzschutzagentur Frontex ins Gespräch.
1: Bilder, Videos, Audios und Texte, die mit künstlicher Intelligenz erstellt wurden, müssen ab heute teilweise mit einem Wasserzeichen gekennzeichnet werden. Das steht im neuen KI-Gesetz der EU-Kommission. Nutzer sollen damit leicht erkennen können, was mit KI erstellt wurde oder ob sie in einem Chat zum Beispiel mit einem echten Menschen oder einem Bot sprechen. Die Regeln gelten ab sofort für Anbieter neuer KI-Modelle und ab Dezember für solche, die schon auf dem Markt sind, wie ChatGPT. Privatpersonen sind ausgenommen. Das Wacken Open Air ist am Abend mit den letzten Konzerten zu Ende gegangen. Heute werden zehntausende Fans aus dem Dorf in Schleswig-Holstein abreisen. Die Veranstalter sind mit der 35. Jubiläumsausgabe zufrieden. Jonas Salto.
3: 4 Tage lang haben 85.000 Heavy-Metal-Fans in Wacken gefeiert. Mehr als 200 Bands sind aufgetreten, darunter einer der Headliner Judas Priest. Die Band aus Großbritannien spielte am Freitagabend und die Fans waren begeistert. Auch das Wetter machte den Metalheads keinen Strich durch die Rechnung. Die für Wacken bekannte Schlammschlacht blieb aus. Die Polizei zählte mehr Einsätze als noch vergangenes Jahr. Polizeichef Frank Mathiesen führt das auf mehr Einsätze außerhalb des Geländes zurück und auf mehr verbotene Drohnenflüge von Hobbypiloten.
1: Auch der Fußballkontinentalverband CONCACAF hat den Druck auf FIFA-Präsident Infantino erhöht. Der ursprünglich geplante Investorendeal zeige, dass die Führung den Fußball nicht mehr an die erste Stelle setze, teilte der für Nord- und Mittelamerika sowie die Karibik zuständige Verband mit. Zuvor hatte die UEFA Infantino das Vertrauen entzogen. Auch der DFB hatte Infantinos Pläne scharf kritisiert, Teile der WM an private Investoren zu verkaufen. Gestern hatte der FIFA-Chef das Vorhaben zurückgezogen. Das Wetter in Deutschland. Heute Nacht meist trocken, am Alpenrand letzte Schauer, Tiefstwerte 19 bis 7 Grad. Tagsüber viel Sonne, in Alpennähe teils Schauer und Gewitter, Höchstwerte 21 bis 34 Grad. Morgen viel Sonne, von der Mitte bis zum Süden teils Gewitter bis 37 Grad. 3.03 Uhr.
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4: Die A6 Nürnberg Richtung Heilbronn ist zwischen Feuchtwangen Nord und Kreuz Feuchtwangen Crailsheim nach einem Unfall gesperrt.
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1: Madonna, Danceteria.

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2: Früher nannte er sich Emotional Club und sang auf Englisch. Inzwischen heißt der junge Münchner auf der Bühne wie im richtigen Leben Ennio. 2022 legte Ennio einen Senkrechtstart hin, als Gewinner des New Music Awards der ARD Jugendradios.
3: Es war ja bis zur letzten Sekunde wirklich eine Überraschung so. Und ja, es war echt spannend dann am Ende doch. Also alle waren, glaube ich, echt schon sehr angespannt. Und ey, ich habe mich einfach nur noch gefreut dann, als ich gehört habe, Ennio. Und dann war ich so, yes, let's go.

Aus diesem Jungen wird mal was ganz Besonderes, dachten sich Ennios Eltern und nannten ihn nach dem italienischen Komponisten Ennio Morricone. Tatsächlich hat unser Ennio auch schon mal eine seiner Shows mit der Titelmelodie aus »Spiel mir das Lied vom Tod« eröffnet. Doch es war jemand anderes, der die Karriere des Newcomers aus dem Münchner Lehl angeschoben hat. Sein Opa hat ihm einst eine Gitarre geschenkt und auch den Unterricht bezahlt. Mithilfe von YouTube-Tutorials hat sich Ennio das Songschreiben und Produzieren beigebracht. Und nach einem Konzert seiner Lieblingsband Mando Diao war's um ihn geschehen. Dass er selbst mal große Konzerthallen füllen würde, hätte er sicher nie zu träumen gewagt. Voriges Jahr stand Ennio in Cham auf der Bühne des Bayern 3 Fresh Festivals.

0: Als Indie-Pop mit New Wave-Einflüssen beschreibt Ennio seinen Sound. Der gefällt auch Nina Chuba, mit der unser Münchner den Song Fühlst du gar nichts aufgenommen hat. Und natürlich seinen Fans. Die haben Ennios aktuelles Album Schlaraffenland auf Platz 6 der Charts befördert. Seine kratzige Stimme erinnert übrigens an einen prominenten Kölner Sänger.
1: Ich werde, glaube ich, in jedem Interview gefragt, ob ich auch so selbst dann so Ähnlichkeiten mit Henning Mai erkenne. Ich denke mal auf so einem oberflächlichen Level ja, weil die Stimme halt tief so ist und so ein bisschen kratzig. Aber ich finde so auf Dauer finde ich gar nicht das so ähnlich. Aber ey, ist ein tolles Kompliment und I'll take it so.
0: Und wir sind sicher, auch ohne Henning Mai von Annenmay Kantereit geht Ennio seinen Weg. Und zwar ohne große Plattenfirma. Für Ennio ist die Musikindustrie inzwischen ein Haifischbecken, aus dem er ausbrechen will. Er hat sein eigenes Label und setzt sich dafür ein, dass alle seine Fans sich die Tickets für seine Konzerte leisten können. Im April startet seine Haifischbecken-Tour und die wird richtig groß. Als Warm-up hier die neue Single von Ennio. Am Ende dieses Lieds erzählt von Abschied und der Einsicht, dass man sich trennen muss, wenn es einfach nicht mehr passt. Ennio, ein Tipp von Dagmar Golle.
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1: Ennio aus München. Am Ende dieses Liedes.
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1: Die A6 Nürnberg Richtung Heilbronn ist zwischen Feuchtwangen Nord und Kreuz Feuchtwangen Kralsheim nach einem Unfall gesperrt.
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1: 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Gerade wenn wir eine Situation haben, in der Aussage gegen Aussage steht. So ist es in unserem Fall Der Heimweg von Bayern 3 True Crime. Strafverteidigerin Jana Jürgen erzählt dazu, dass auch ihre Mandanten manchmal zu Beginn eines Prozesses selber noch gar nicht realisieren, was sie da eigentlich gemacht haben.
2: Es kann ja auch sein, dass der Mandant am Anfang, also jetzt mal als Beispiel, selbst mit der Tat sich nicht identifizieren kann. Das hatte ich mal, ist auch egal in welchem Kontext, es war ein sehr schwerer Tatvorwurf und mein Mandant aus meiner Sicht stand selbst noch so unter Schock, dass er das nicht wahrhaben konnte, dass er diese Tat begangen hat und hat die auch mir gegenüber abgestritten. Und dann gab es einen ganz langen Prozess und er hat dann durch die Beweislage vor Gericht so eine eigene Erkenntnis bekommen und hat auch angefangen, sich wieder viel mehr daran zu erinnern, was vorgefallen ist.
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1: Um 4 Uhr mit Stefan Eferts. In Peru sind beim Absturz eines Kleinflugzeuges 13 Menschen ums Leben gekommen. Laut peruanischer Regierung stammen 2 Opfer aus Deutschland, die anderen aus Italien und der Schweiz. Aus dem ARD-Studio Südamerika, Oliver Neuroth.
2: Das Kleinflugzeug stürzte kurz nach dem Start in der peruanischen Hafenstadt Pisco ab. Wie es dazu kam, ist bisher unklar. Der Unglücksflug war von 11 Touristen gebucht. Alle kamen bei dem Absturz ums Leben. Auch die beiden Piloten wurden bei dem Unglück getötet. Der Flug hätte von Pisco an der Pazifikküste nach Nazca im Landesinneren von Peru führen sollen. Dort befinden sich die berühmten Nazca-Linien, eine UNESCO-Welterbestätte. Kilometerlange Linien, die die Bewohner der Region vor schätzungsweise 2000 Jahren in den Wüstenboden gescharrt haben.
1: Außenminister Wadefuhl hat die EU-Kommission dazu aufgerufen, dem Schutz der Außengrenzen absolute Priorität einzuräumen. Der Bild am Sonntag sagte er, der Ansturm zehntausender Migranten auf die spanische Exklave Ceuta in Nordafrika sei ein Stresstest gewesen. Die Situation habe die Anfälligkeit Europas gezeigt. Der CDU-Politiker fordert von der EU-Kommission den Schutz der Außengrenze, damit der Schengen-Raum mit seinen offenen EU-Binnengrenzen nicht weiter gefährdet werde. Das gelinge aber nicht ohne die Hilfe von Drittstaaten, so Wadefuhl. Die irische EU-Ratspräsidentschaft hat für Dienstag eine Konferenz einberufen. Die Waldbrände in Griechenland breiten sich aus. Starke Winde haben neue Feuer angefacht und ließen Löscharbeiten aus der Luft zeitweise kaum zu. Am Abend konnten dann doch noch wenige Löschhubschrauber starten. Anna Giordano.
3: Im Küstenort Porto Germenò sind laut Behörden rund 100 Häuser niedergebrannt. Die evakuierten Einwohner dürfen wegen des dichten Rauchs vorerst nicht zurück. Fernsehbilder zeigten am frühen Nachmittag eine regelrechte Feuerwalze, die der Wind über die Region trieb. Griechenlands Zivilschutzminister räumte ein, der Katastrophenschutz stoße an seine Grenzen. Auch weiter westlich in Mittelgriechenland brennt es ungebremst. In der Region Phokida am Golf von Korinth wurden mehrere Ortschaften evakuiert. Auf der Urlaubsinsel Kreta hat die Feuerwehr die Flammen unter Kontrolle.
1: Ungarn muss sein einziges Atomkraftwerk heute erstmals wegen des historisch niedrigen Pegels der Donau vollständig herunterfahren. Dies teilte Ministerpräsident Modja mit. Es gäbe nicht mehr genug Wasser aus der Donau zur Kühlung der Anlage. Das AKW liefert gewöhnlich fast die Hälfte des Stroms des ganzen Landes. Die ungarische Regierung hat angeordnet, bei Strom- und Wasserverbrauch zu sparen. Das gilt vor allem für große Unternehmen. Das Wetter in Deutschland, tagsüber viel Sonne und nur harmlose Wolken, im Tagesverlauf in Alpennähe teils Schauer und Gewitter. Höchstwerte 21 bis 34 Grad. Morgen viel Sonne, von der Mitte bis in den Süden teils Gewitter, bis 37 Grad. Die Zeit 4.03 Uhr.
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4: Normaler Verkehr auf den bayerischen Straßen. Wir wünschen weiterhin gute Fahrt.
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2: Und es gibt eine Erfindung, die feiern wir richtig ab momentan. Ein Forscherteam der Technischen Hochschule Georg Simon Ohm in Nürnberg hat zusammen mit der Wasserwacht in Bayern ein ganz spezielles Tool entwickelt. Ein Sonar, das dank künstlicher Intelligenz Menschen unter der Wasseroberfläche schneller orten kann, als es bisher möglich war. Und das kann im Zweifel Leben retten. Im Labor hat es bisher schon ganz gut geklappt. 92% Trefferquote. Die Frage ist natürlich immer nur, wie funktioniert das Ganze auch in der Praxis? Und genau das hat die Wasserwacht Hersbruck in Mittelfranken jetzt mal ausprobiert. Und so fällt das Fazit aus von Rettungstaucherin Claudia Kapsa.
3: Also es ist für uns eine tolle Unterstützung, das Ganze, sei es als Bootsführer,

0: gesehen, dass ich den anderen Anweisungen geben kann, auch aber auch als Taucher. Ich sage, okay, das ist wirklich eine Sicherheit da, dass ich, wenn ich hier runtergehe, vielleicht auch zügig jemanden finde.
1: Also eine super Sache. Und auch wenn das Ganze gerade noch ein Pilotprojekt ist, andere Wasserwachten sind auch schon ziemlich heiß drauf auf dieses KI-Sonar Made in Bavaria.
2: Wir haben Anfragen bekommen aus Norddeutschland. Wir haben Anfragen auch von anderen Gruppen, auch von anderen Einsatzteams. Und die zeigen, dass da ein großer Bedarf ist letztlich für so eine Auswertung.
1: Menschen schneller aus dem Wasser retten. Die Wasserwacht in Hersbruck hat jetzt ein neues KI-Tool getestet. Ein spezielles Sonar, das Menschen unter Wasser schneller erkennen, schneller orten kann, als es bisher möglich war. Und ja, wie wir gerade gehört haben, es funktioniert.
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3: Gracie Abrams, Look at My Life.

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1: Normaler Verkehr auf den bayerischen Straßen. Wir wünschen weiterhin gute Fahrt.
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0: Auch wenn die strenge Jury sie damals nicht ins Finale wählte, kennt ganz Deutschland seitdem die junge Weißenstädterin, die sich heute Nina nennt. Ihre tolle Stimme, so sagt sie, hat sie quasi in die Wiege gelegt bekommen.
1: Ich habe ja als Kind schon in Gummistiefeln und Windeln vorm Fernseher gestanden und bei Heidi ganz laut mitgesungen, erzählt mir meine Mama zumindest immer. Aber ja, danach bin ich ganz viel auf Stadtfesten aufgetreten und habe eigentlich immer nur Coversongs gesungen. Und seit letztem Jahr jetzt mache ich eigene Musik.
0: Nina ist eine ziemlich kreative Frau. In Nürnberg hat sie einige Zeit bei einem privaten Radiosender moderiert. Als Model stand sie immer wieder für Werbefilme vor der Kamera. Doch jetzt ist die Musik ihr Mittelpunkt, auch in der Freizeit.
1: Ich bin am Wochenende ganz oft auch in Nürnberg unterwegs, gehe zum Beispiel auch super gerne in Karaoke-Bars. Leute, ich sag's euch, Karaoke-Bars machen einfach anders Spaß, wenn man sich da die Seele aus dem Leib singt. Und wenn ich nicht in der Stadt bin, bin ich natürlich bei mir zu Hause in Weißenstadt und genieße da die Ruhe. Also das finde ich auch so schön an Weißenstadt, weil dort gibt's Seen, viele Wanderwege, eine richtig tolle Therme und da kann man sehr, sehr gut runterkommen von dem ganzen Alltagsstress.
0: Mit ihrer Debütsingle Bittersüß Discord hat sie sich zuerst bei Bayern 3 beworben. Eine Woche lang lief der Song daraufhin als Newcomer der Woche. Über ihre neue Single Mit der Zeit sagt Nina, es gehe um die Ungeduld, die wir manchmal uns selbst gegenüber haben und dabei die schönen Momente verpassen, die gerade um uns herum passieren. Und trotzdem hat Nina große Träume.
1: Natürlich will ich auf die großen Bühnen wie alle anderen Künstler irgendwann auch. Ich möchte den Leuten ins Gesicht schauen. Aber wie es mein Song so schön sagt, mit der Zeit Stück für Stück.
0: Nina, vorgestellt von Dagmar Golle.
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1: Nina aus Weißenstadt in Oberfranken. Mit der Zeit.
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2: Um 5 Uhr mit Stefan Everts. Nach dem Massenansturm von Migranten auf die spanische Exklave Ceuta hat sich Spaniens Ministerpräsident Sanchez an die EU-Ratspräsidentschaft gewandt. Er schreibt, dass einige Mitgliedstaaten von Falschmeldungen und Vorurteilen getrieben seien. Aus der Nachrichtenredaktion Lisa Kupper.
3: Sanchez machte Gerüchte von einer Schleusermafia über eine angeblich geöffnete Grenze für den Massenansturm verantwortlich. Er betonte auch, dass Ceuta nicht zum Schengen-Raum gehöre und Migranten von dort nicht einfach in andere EU-Länder weiterreisen könnten. Rückendeckung bekam er von SPD-Co-Chef Klingbeil. Der forderte Respekt und Solidarität mit Spanien. Das Land habe entschlossen gehandelt. Europa dürfe sich in solchen Situationen nicht spalten lassen.
2: Die USA verzichten nach Angaben von US-Präsident Trump vorübergehend auf weitere Angriffe auf den Iran. Die USA seien vom Iran und weiteren Ländern in der Region darum gebeten worden, weil den Rahmenbedingungen einer Vereinbarung bereits zugestimmt worden sei. Trump schrieb auf seiner Online-Plattform, zu der Vereinbarung gehöre die Öffnung der Straße von Hormus und ein Ende der nuklearen Bedrohung durch den Iran. Ein solcher Deal müsse aber schnell erzielt werden. Auch Israel verzichte vorerst auf Angriffe, so Trump. In Peru sind beim Absturz eines Kleinflugzeuges 13 Menschen ums Leben gekommen. Laut peruanischer Regierung stammen 2 Opfer aus Deutschland, die anderen aus Italien und der Schweiz. Aus Spanien, nicht der Schweiz. Aus dem ARD-Studio Südamerika, Oliver Neuroth.
4: Das Kleinflugzeug stürzte kurz nach dem Start in der peruanischen Hafenstadt Pisco ab. Wie es dazu kam, ist bisher unklar. Der Unglücksflug war von 11 Touristen gebucht. Alle kamen bei dem Absturz ums Leben. Auch die beiden Piloten wurden bei dem Unglück getötet. Der Flug hätte von Pisco an der Pazifikküste nach Nazca im Landesinneren von Peru führen sollen. Dort befinden sich die berühmten Nazca-Linien, eine UNESCO-Welterbestätte. Kilometerlange Linien, die die Bewohner der Region vor schätzungsweise 2000 Jahren in den Wüstenboden gescharrt haben.
2: Bilder, Videos, Audios und Texte, die mit künstlicher Intelligenz erstellt wurden, müssen ab heute teilweise mit einem Wasserzeichen gekennzeichnet werden. Das steht im neuen KI-Gesetz der EU-Kommission. Nutzer sollen damit leicht erkennen können, was mit KI erstellt wurde oder ob sie in einem Chat mit einem echten Menschen oder einem Bot sprechen. Die Regelungen gelten ab sofort für Anbieter neuer KI-Modelle, für solche, die schon auf dem Markt sind, wie ChatGPT, dann ab Dezember. Privatpersonen sind ausgenommen. Das waren die Nachrichten. Das Wetter in Deutschland, tagsüber viel Sonne und nur harmlose Wolken, im Tagesverlauf in Alpennähe teils Schauer und Gewitter. Die Höchstwerte steigen auf 21 bis 34 Grad. Die Zeit, es ist gleich 5.03 Uhr.
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5: Hallo zu euch in die Autos und Lkw. Es rollt alles ganz normal, so wie es soll. Kommt alle gut und sicher an, wo auch immer ihr unterwegs seid.
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5: Guten Morgen, bald geht die Sonne auf im Bayern-Dreiland. Und wir reiten ihr jetzt mal zusammen entgegen. Damit ihr auf eurem Hengst auch nicht einschlaft und durchhaltet bis Sonnenaufgang, habe ich einen Song zum Wachhalten für euch. Der kommt von Jean-Paul.

0: Das ist die Dopaminspritze für euren Sonntagmorgen von Purple Disco Machine hier im Bayern 3 um 16:45. Schönen guten Morgen, schön, dass ihr mit dabei seid. Wenn ihr in einem Gespräch noch cooler rüberkommen wollt, es gibt Wörter, die ihr einstreuen könnt, die gerade besonders angesagt sind. Welche das sind, das sagt euch jetzt Tagesschau-Moderatorin Susanne Daubner. Sie ist nämlich quasi Mrs. Jugendwort und präsentiert die jedes Jahr. Das ist mittlerweile sowas von Kult.
1: Es ist wieder soweit, die Top 10 für das Jugendwort des Jahres stehen fest und wir gehen rein. 6-7, Crash Out, Digger. Du bist gut genug. Gute Käse. Macker. Peak. Ragebait. Schere. Super.
0: Ihr habt die Qual der Wahl. Unter jugendwort.de könnt ihr für die Top 3 abstimmen und bekannt gegeben werden sie dann am 28. August. Ich finde ja, Susanne Daubner übertrifft sich jedes Jahr bei der Präsentation und weil es so schön war, hier nochmal mein absolutes Highlight von ihr. Du bist gut.

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1: Heute werdet ihr euch fühlen, als hätte euch jemand in die Tropen gebeamt. Es ist schwülwarm mit 26 bis 32 Grad. Dazu viel Sonne. Abends sind vor allem in Alpennähe wieder Gewitter drin und der Bayern 3 Wettertrend organisiert euch immer mal wieder eine Abkühlung für zwischendurch. Es wird wieder wärmer in den kommenden Tagen. Morgen sogar mit bis zu 37 Grad.
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1: Hallo zu euch auf die Straßen. Gleich ist es 5:30 und da ist nichts los momentan. Ihr könnt ganz beruhigt weiterfahren. Gute Fahrt euch.
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0: Ihr habt schöne Ferien und er ist auch dabei. Robin Schulz zusammen mit Kiddo hier in Bayern 3 und All We Got um 5.38 Uhr. Guten Morgen. Herr Doktor, ich habe ein Problem. Wenn ich auf meinen Arm drücke, dann tut's weh. Wenn ich auf meinen Bauch drücke, dann tut's weh. Und wenn ich auf mein Bein drücke, dann tut's auch weh, sagt der Doktor. Also Diagnose eindeutig. Ihr Finger ist gebrochen. Wenn ihr euch bei solchen Witzen schon wegschmeißt, dann seid ihr jetzt geliefert.
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1: Martin Garrix und Ed Sheeran. Repeated.

0: Wenn ihr euch beim neuen Partner auch immer das Sternzeichen anschaut, ob es zu euch passt. Olivia Rodrigo macht das anscheinend auch. Sie habe ich um 6:15 für euch. Außerdem David Guetta, Avril Lavigne und viele, viele mehr.
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2: 6:00 mit Benny Riemer. Guten Morgen. Extreme Trockenheit und Hitze machen es Waldbränden in Europa gerade leicht, sich auszubreiten. Nicht nur in Griechenland und Frankreich, sondern auch bei uns in Bayern. Die Feuerwehren kämpfen nach wie vor gerade gegen mehrere Waldbrände hier. Christine Kerle fasst zusammen.
3: Ein Waldbrand in der Nähe von Freudenberg im Landkreis Amberg-Sulzbach in der Oberpfalz ist inzwischen unter Kontrolle. Die Löscharbeiten werden aber noch bis mindestens Montag dauern, heißt es von der Feuerwehr. Weitere Brände gab es in Oberbayern. In einem Bergwald nahe der Lackenbergwand im Landkreis Traunstein in den Chiemgauer Alpen ist das Feuer inzwischen gelöscht. Im Bad Reichenhall war nach einem Blitzeinschlag an der Südseite des Hochstaufens ein Feuer ausgebrochen. Laut Polizei half der Regen dort gegen die Flammen. Einzelne Glutnester werden noch bekämpft.
2: Der plötzliche Andrang von Migranten auf die spanische Exklave Ceuta. Außenminister Jon Wadephul bezeichnet ihn als bestandenen Stresstest. Der Bild am Sonntag hat er gesagt, die Situation habe trotzdem gezeigt, wie anfällig Europa sei. Die EU-Kommission fordert er auf, dem Schutz der Außengrenzen absolute Priorität einzuräumen. Der Europapolitiker Manfred Weber verlangt dafür mehr Befugnisse für die Europäische Grenzschutzagentur Frontex. Ungarn fährt heute sein Atomkraftwerk Poksch vollständig herunter. Hintergrund ist der historisch niedrige Pegel der Donau. Das Wasser aus dem Fluss kühlt die Anlage.

0: Auch in Deutschland haben die großen Flüsse extrem niedrige Wasserstände. In Köln war der Pegel des Rheins gestern nur bei 67 Zentimetern. Binnenschiffe können nicht mehr vollladen. Damit erhöhen sich die Transportkosten. In Peru sind beim Absturz eines Kleinflugzeugs 13 Menschen ums Leben gekommen. Nach einem Medienbericht sind darunter auch zwei Deutsche. Mehr von Oliver Neuroth.
1: Das Kleinflugzeug stürzte kurz nach dem Start in der peruanischen Hafenstadt Pisco ab. Wie es dazu kam, ist bisher unklar. Bilder zeigen qualmende Trümmer der Maschine der Fluggesellschaft Aerodiana. Die Airline betreibt nach eigenen Angaben nur Flugzeuge vom Typ Cessna 208 mit Platz für je 12 Passagiere. Der Unglücksflug war von 11 Touristen gebucht. Alle kamen bei dem Absturz ums Leben. Der peruanische Nachrichtensender RPP berichtet, bei den Passagieren habe es sich um 7 Urlauber aus Italien, 2 aus Spanien und 2 aus Deutschland gehandelt. Woher sie genau aus Deutschland stammen sollen, ist nicht bekannt. Das Auswärtige Amt hat den Bericht bisher nicht bestätigt.
0: Wie erwartet hat der Ferienstart in Bayern und Baden-Württemberg gestern für extrem volle Autobahnen gesorgt. Die Länge aller Staus zwischen 12 und 13 Uhr am Mittag gibt der ADAC mit knapp 600 Kilometern an. Grund sei die Kombination aus Urlaubern und Tagesausflüglern gewesen. Für heute rechnet der ADAC mit etwas weniger Reiseverkehr. Die A7 zwischen Würzburg und Fulda bleibe aber ein Nadelöhr.
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3: Ihr habt den Eisvorrat aufgefüllt, dann ist ja super. Ansonsten tut auch heute wieder ein Ausflug in die Lieblingseisdiele sehr gut. Es wird 26 bis 32 Grad warm, dazu viel Sonne und der warme Ostwind weht uns auch noch um die Nase. Ab dem späten Nachmittag sind vor allem an den Alpen wieder Gewitter drin und der Bayern 3 Wettertrend auch in den nächsten Tagen viel Sonne und es wird auch noch mal eine Schippe wärmer.
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3: Guten Morgen auf die Straßen. 6:03 haben wir es und der Verkehr rollt ganz normal. Gute Fahrt.
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3: Guten Morgen, ihr habt's gehört, ab heute wird's wieder wärmer. Damit ihr jetzt schon gerüstet seid, hat Bayern 3-Hörer Jürgen aus Deggendorf einen Tipp für euch.
5: Einfach ein nasser bzw. kalter Lappen in den Nacken, kühlt sofort runter, aber auf angenehme Weise.
3: Oh ja, das können wir doch gleich mal nachmachen.

Achtung Autofahrer, wir haben einen Geisterfahrer auf der A73 Bamberg-Nürnberg zwischen Bamberg und Hirscheid. Da ist ein Geisterfahrer unterwegs. Bitte in beiden Richtungen äußerst vorsichtig fahren, nicht nebeneinander fahren und auch nicht überholen. Ich wiederhole nochmal, auf der A73 Bamberg-Nürnberg zwischen Bamberg und Hirscheid ein Geisterfahrer. Bitte in beiden Richtungen äußerst vorsichtig fahren, nicht nebeneinander und nicht überholen. Wir sagen natürlich sofort Bescheid, wenn der wieder weg ist. Gute Fahrt!

Avril Lavigne mit I'm With You in eurem Hitradio Nummer 1 hier in Bayern 3. Und Achtung, Autofahrer, hier ist nochmal die Geisterfahrermeldung. Auf der A73 Bamberg-Nürnberg zwischen Bamberg und Hirscheid ist ein Geisterfahrer unterwegs momentan. Bitte in beiden Richtungen ganz, ganz vorsichtig fahren, nicht nebeneinander fahren und auch nicht überholen. Wir sagen natürlich Bescheid, sobald der Geisterfahrer wieder weg ist. Gute und sichere Fahrt allen.

0: Drop Dead. Wie die halt jedes Mal wieder abliefert. Olivia Rodrigo und Drop Dead für euch hier im Bayern 3. So, und jetzt endlich Ferien, oder?
1: Ja, ich glaube schon, die Sommer fehlt, weil sonst ist ja gefühlt am nächsten Tag schon wieder das Gymnasium. Man braucht ja schon auch noch ein bisschen Pause.
0: Ja, aber echt, würde ich auch sagen. Und auftanken, ja, was erleben in den Ferien, dazu müsst ihr nicht unbedingt weit wegfahren. Auch bei uns in Bayern könnt ihr ganz viel erleben. Zum Beispiel in Hof, da ist heute noch Volksfest und zwar das größte in ganz Nordbayern. Da kommen jedes Jahr tausende Besucher. Wenn ihr euch traut, könnt ihr euch bei der Hitze auch ein Bierchen gönnen. Geht natürlich auch alkoholfrei bei der Kulmbacher Bierwoche, die zählt zu den größten Bierfesten Deutschlands. Das Besondere, es gibt Festbiere und die kriegt ihr tatsächlich sonst nicht einfach so zu kaufen. Oder ihr schaut beim Bardentreffen in Nürnberg vorbei mit vielen hunderten Straßenmusikern und Bands aus der ganzen Welt. Unser BR-Reporter Daniel Peter würde das Fest auf jeden Fall schon mal so zusammenfassen.
2: Musik unter freiem Himmel, ohne Eintritt und mit vielen fröhlichen Menschen, die gemeinsam feiern.
0: Klingt gut, oder? Auf der Insel Schütt gibt es dazu am Wochenende auch noch ein spezielles Kinder- und Familienprogramm. Auch das ist komplett kostenlos in Nürnberg. Also auch Urlaub daheim lohnt sich sehr und mit uns wisst ihr immer, wo ihr hier in Bayern ganz viel erleben könnt.

Nico Santos in Bayern 3 und ich habe eine gute Nachricht für euch alle, die ihr auf den Straßen unterwegs seid. Entwarnung für die A73 Bamberg-Nürnberg zwischen Bamberg und Hirscheid. Der Geisterfahrer ist nicht mehr unterwegs. Die Meldung ist aufgehoben. Gute Fahrt.

0: Zum Nachdenken von Caroline Ehmke.
1: Mit irritierbar bleiben oder irritierbar sein meine ich zunächst einmal, dass man noch staunen kann, dass man sich überraschen lässt von Eindrücken, von Menschen, von Situationen. Aber eben auch von Argumenten, die man vorher nicht gesehen oder nicht bedacht hat. Und im politischen Kontext kann irritierbar bleiben bedeuten, dass man immer bezweifeln kann, was man bis gestern oder bis soeben gedacht hat. Oder wie man erzogen wurde, oder wovon man geprägt wurde, oder was man geliebt hat. Oder dass die eigene Geschlechtsidentität anders ist, als man dachte, dass sie sei. Ich glaube, das ist das Leben. Dass einem Dinge widerfahren können, die umwerfen, wer man vorher war oder was man vorher dachte oder was man vorher liebte. Auch, dass man musikalisch oder ästhetisch berührbar bleibt und durchlässig für Erfahrungen, mit denen man nicht gerechnet hat. In diesem Sinne, sich zu öffnen für Erfahrungen, das heißt für mich irritierbar bleiben. Grundsätzlich gefasst ist es natürlich eine antidogmatische Haltung. Ich glaube, wenn mich irgendetwas abschreckt, dann ist es Orthodoxie, dann ist es Dogmatik. Die Irritierbarkeit ist etwas, das ich mir unbedingt erhalten möchte.
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0: absolutes Brett von Bibi Rexha. New Religion um 6.30 Uhr. Guten Morgen.
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0: Mit so einem Tropenhut, der hinten im Nacken so einen Lappen dran hat, ne? Da schaut man zwar schnell aus wie Goofy, aber wenn die Sonne so runterbrennt, ist der total praktisch, vor allem für Kinder. Auch heute nämlich wieder viel Sonne bei 26 bis 32 Grad. Ab dem späten Nachmittag sind vor allem in Alpnähe Gewitter drin und da schauen wir doch auch noch kurz in diesem Zusammenhang auf die neue Woche. Gewitter eher seltener, es wird noch wärmer. Morgen sind sogar bis zu 37 Grad drin.
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0: Verkehr rollt ganz normal. Einfach entspannt weiterfahren und die Ferien genießen, wenn ihr könnt. Gute Fahrt.
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0: Manche Songs sind wie die erste WG-Party.
1: Bisschen chaotisch, ziemlich laut, legendär.
0: Dieser Song hier, ganz klar, immer noch geil.

hat einen ordentlich dicken Kopf am Sonntagmorgen, der Tayo Cruz mit seinem Hangover hier im Bayernraum gleich 6.40 Uhr. Ich hoffe, euch geht's nicht so. Ansonsten habt ihr vielleicht einen schönen Kaffee, der euch jetzt erstmal richtig wach macht. Komm, jeder von euch wollte doch schon mal ein Superheld sein. So mit besonderen Kräften wie Spider-Man, der gerade im Kino läuft, Superman oder Thor. Ja, könnt ihr sein, im echten Leben. Und es geht auch noch richtig einfach. Wie? Ihr lasst euch typisieren. Damit könnt ihr anderen Menschen das Leben retten und wirklich ein wahrer Superheld sein. Heute ist auch wieder so eine Typisierungsaktion in Kissing in Schwaben. Und zwar für den Maximilian. Der ist 9 Jahre alt und würde gerne am liebsten auch einfach mal die Ferien genießen und mit seinen Freunden spielen. Aber er hat einen seltenen Gendefekt und muss deswegen in der Klinik bleiben, die ganze Zeit über. Um gesund zu werden, braucht er eine Stammzellenspende. Wenn ihr helfen wollt, kommt ab 10 Uhr zur Grundschule Kissing in Schwaben. Da registriert ihr euch. Das geht super schnell und ganz, ganz einfach. Mit einem Wattestäbchen nehmt ihr so einen Abstrich aus der Wange und es wird dann eingeschickt und ausgewertet, ob ihr als Spender in Frage kommt. Falls ihr da nicht hin könnt oder zu weit weg wohnt, lasst euch einfach mal so ein Set zuschicken, wenn ihr noch nicht registriert seid. Das geht voll easy über die Website der DKMS und ist auch noch komplett kostenlos. Ich habe das auch schon selber gemacht und durfte dann auch mal Stammzellen spenden. Das war echt ein Erlebnis für mich. Es hat nicht wehgetan und es gibt natürlich auch ein gutes Gefühl zu wissen, wegen so einer kleinen Aktion kann ein anderer Mensch heute weiterleben. Jetzt gibt's Becky G für euch.

0: Dada ist für mich jetzt schon einer der Hits 2026. Self-Aware. Tempest City läuft nach 7 hier in eurem Lieblingsradio, genauso wie Wonderwall von Oasis und Apathy.
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2: Um 7 mit Benny Riemer. Guten Morgen. Die Feuerwehr im Kreis Amberg-Sulzbach in der Oberpfalz kann vorsichtige Entwarnung geben. Der Waldbrand in der Nähe von Freudenberg ist unter Kontrolle. Die Löscharbeiten dürften aber noch bis mindestens morgen dauern. Christine Kerler.
3: Das Brandgebiet, ein 57.000 Quadratmeter umfassender Bergwald mit einer massiven Steigung. Mit Löschfahrzeugen nicht befahrbar und auch nur schwer begehbar. Mehrere Feuerwehrleute wurden bei dem Einsatz bereits verletzt. Weitere Brände gab es in Oberbayern. In einem Bergwald nahe der Lackenbergwand im Landkreis Traunstein in den Chiemgauer Alpen ist das Feuer inzwischen gelöscht. In Bad Reichenhall war nach einem Blitzeinschlag an der Südseite des Hochstaufens ein Feuer ausgebrochen. Laut Polizei half der Regen dort gegen die Flammen. Einzelne Glutnester werden noch bekämpft. Die Stadt Bad Reichenhall und die Feuerwehr weisen darauf hin, dass Wanderer das Gebiet meiden sollen.
2: Dramatisch bleibt die Waldbrandsituation in Griechenland. Westlich von Athen mussten am Abend Bewohner und Touristen ihre Unterkünfte verlassen. Auch im Norden der Halbinsel Peloponnes brennt es weiter. Von den Behörden kamen Evakuierungs-SMS. Immerhin, heute soll der Wind nachlassen. Die Feuerwehr hofft, dass dann auch Löschflugzeuge zum Einsatz kommen. Nach dem Andrang von Migranten in der spanischen Exklave Ceuta in Nordafrika sieht Außenminister Johann Wadephul Brüssel in der Pflicht. Der Bild am Sonntag hat er gesagt, der Schutz der Außengrenzen müsse absolute Priorität haben. Konstanze Semidal berichtet.
4: Er nannte den Vorfall in Ceuta einen absoluten Stresstest, den Europa bestanden habe, aber es sei auch deutlich geworden, wie anfällig der Kontinent sei. Wichtig sei nun, das Schengen-System nicht weiter zu gefährden. Bundesfinanzminister und SPD-Co-Chef Klingbeil lobte das Vorgehen Spaniens. Ministerpräsident Sanchez habe entschlossen gehandelt. Der Europapolitiker Weber kritisierte dagegen auf RTL die spanische Regierung und brachte mehr Befugnisse für die Grenzschutzagentur Frontex ins Gespräch.
2: Die USA verzichten offenbar vorübergehend auf weitere Angriffe auf den Iran. US-Präsident Donald Trump schreibt auf seiner Online-Plattform, die USA seien vom Iran und von anderen Ländern in der Region um diesen Schritt gebeten worden. Auch Israel werde keine neuen Angriffe starten. Trump schreibt weiter, es gebe Hoffnung auf eine neue Vereinbarung, die müsse aber schnell geschlossen werden. Autos außerhalb von Waschanlagen sauber machen, Privatpools füllen, Rasenflächen bewässern und tagsüber Blumen gießen. In München und einigen Nachbargemeinden war das in letzter Zeit verboten wegen des deutlich erhöhten Wasserverbrauchs bei der ersten großen Hitzewelle. Am Donnerstag war bekannt gegeben worden, die Allgemeinverfügung nicht zu verlängern. Heute früh ist sie ausgelaufen. Die Versorgungslage sei jetzt auf einem beherrschbaren Niveau, heißt es von den Stadtwerken. Außerdem wird erwartet, dass der Wasserverbrauch auch nach dem Start der Sommerferien deutlich zurückgeht.
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0: Raus mit euch an den See, ins Freibad, in die Eisdielen. Dieser Feriensonntag hat viel Sonne zu bieten und mit 26 bis 32 Grad ist es auch nicht so heiß, dass ihr gleich im Sitzen Schweißausbrüche kriegt. Abends sind an den Alpen teilweise kräftige Gewitter drin und der Bayern 3 Wettertrend. Die neue Woche startet richtig heiß. Morgen in ganz Bayern über 30 Grad und bis zu 37 können es sogar werden.
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0: Servus auf die Straßen, normaler Verkehr in ganz Bayern. Gute Fahrt.
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0: Morgen. Viele von euch sind schon in den Urlaub, aber das heißt ja noch nicht, dass das Urlaubsfeeling da ist. Wann kommt das bei euch? Schickt mal eine Sprachnachricht zu mir ins Studio. Kann sich ja auch nach Urlaub anfühlen, zum Beispiel, wenn der perfekte Song im Radio läuft. Gleich mit Mi Chico und das ist der Wellerman.

0: Ganz fresh für euch in Bayern 3. Mi Chico. Ja. Flirten, tanzen, es ist heiß. Also der Song, der fühlt sich doch auf jeden Fall schon mal so richtig nach Urlaub an. Ich finde, ja, mir persönlich reicht sowas auch manchmal, dass es wirklich so ein Mini-Urlaub ist. Aber das empfindet ja jeder anders. Manche von euch fahren auch gerne weg oder brauchen sowas ganz Bestimmtes. Hören wir mal rein, wann für euch der Urlaub so richtig losgeht.
1: Erster Eis am Strand.
2: Wenn ich mit meinem Partner zum Beispiel an einem schönen See sitze, die Sonne geht runter und ich dann einfach ein Gefühl von Leichtigkeit empfinde, dann beginnt für mich Urlaub.
3: Wenn ich mit einer Freundin einfach einen Matcha trinken gehe.
4: Der Lillet Wildberry auf der Terrasse.
5: Eigentlich, wenn ich nichts zu tun habe und ich einfach ja, Freizeit habe, machen kann, was ich möchte, nichts lernen muss.
6: Wenn ich die Sonnenbrille aufsetzen kann und es warm wird.
7: Warm.

0: Wir fühlen uns schon sehr verantwortlich dafür, dass ihr gute Laune habt am Sonntagmorgen. Deswegen gibt es von uns in Bayern 3 Smash Mouth mit I'm a Believer. Schönen guten Morgen.
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0: Und da schauen wir jetzt mal kurz drauf. Den Ventilator auf jeden Fall. Den hat das Wetter heute selber dabei. Es weht nämlich tagsüber ein lebhafter Ostwind. Dazu ist es 26 bis 32 Grad warm. Am späten Nachmittag sind vor allem an den Alpen wieder kräftige Schauer und Gewitter drin, bevor sich es am Montag wieder aufheizt. Und zwar so richtig. Bis zu 37 Grad sind möglich.
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0: Der Verkehr rollt ganz normal, so wie er soll. Gute Fahrt euch allen.
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0: Wir wecken euch mit euren Lieblingshits. The Kid LAROI und Without You hier in Bayern 3. 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Ich finde, die besten Comedians sind ja immer die, die hinten raus so eine Pointe raushauen, mit der niemand gerechnet hätte. So einer ist er, Freddy Ekoué. Kommt ursprünglich aus München, lebt aber inzwischen in Hamburg und gefühlt jedes Mal, wenn er wieder in der Heimat ist, kommt er irgendwie in eine Verkehrskontrolle.
1: Als ich meinen Führerschein hier in München gemacht habe, wurde ich das erste halbe Jahr, glaube ich, 3-mal rausgezogen. Ja? Das erste Mal noch in der Fahrschule. Keine Ahnung, was seine Mission war. Ne? Der kam so an mein Fenster und es war echt komisch, ne? Ich war so, Bro, ich hab den Führerschein noch gar nicht, warum willst du ihn mir wegnehmen? Der Typ hat einen Brems- und ein Gaspedal neben mir, lass mich doch high sein, ist doch scheißegal. Nee, aber es war krass, weil ja, ich wurde jetzt kontrolliert wieder und es war wie damals. Der Typ kam an mein Fenster und der war so, grüß Gott, schönen guten Abend, Erna. Ne? Ich hab kurz vergessen, dass ich in Bayern bin. Ich so, wer ist Erna, Digga? Aber es ist auch nicht so, ne? Es ist auch nicht so, als wären alle Polizisten jetzt irgendwie böse. Also gerade auch in Bayern sind nicht alle. Also es gibt auch richtig Korrekte. Also der war richtig nett. Der war so cool. Ich habe mich gar nicht getraut, ihm zu sagen, dass ich nicht Leroy Sané bin. Ich war so, ja, willst du ein Foto machen? Ja, können wir machen. Können wir kurz machen.
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0: Das ist Taylor Swift mit Style hier in Bayern 3. Schönen guten Morgen. Wir begleiten euch gleich weiter beim Frühstück mit der Nummer hier. Turn the lights off. Außerdem ein immer noch geiler Hit von Limp Bizkit und Alex Warren.
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2: Um 8 mit Benny Riemer. Guten Morgen. Extreme Trockenheit und Hitze machen es Waldbränden in Europa gerade leicht, sich auszubreiten. Nicht nur in Griechenland und Frankreich, sondern auch bei uns in Bayern. Die Feuerwehren kämpfen hier nach wie vor gegen mehrere Waldbrände. Christine Kerler fasst zusammen.
3: Ein Waldbrand in der Nähe von Freudenberg im Landkreis Amberg-Sulzbach in der Oberpfalz ist inzwischen unter Kontrolle. Die Löscharbeiten werden aber noch bis mindestens Montag dauern, heißt es von der Feuerwehr. Weitere Brände gab es in Oberbayern. In einem Bergwald nahe der Lackenbergwand im Landkreis Traunstein in den Chiemgauer Alpen ist das Feuer inzwischen gelöscht. In Bad Reichenhall war nach einem Blitzeinschlag an der Südseite des Hochstaufens ein Feuer ausgebrochen. Laut Polizei half der Regen dort gegen die Flammen. Einzelne Glutnester werden noch bekämpft.
2: Es gibt wieder Diskussionen über die EU-Asylpolitik nach dem Ansturm zehntausender Migranten auf die spanische Exklave Ceuta in Nordafrika. In einem Schreiben der 22 EU-Staats- und Regierungschefs heißt es, die Geschehnisse erforderten eine unverzügliche und koordinierte europäische Antwort. Außerdem dürfe nicht zugelassen werden, dass eine illegale Einreise anschließend einen legalen Aufenthalt zur Folge hat. Übermorgen treffen sich die EU-Innenminister zu einer Dringlichkeitssitzung. Eine Explosion hat am Abend die Innenstadt von Moskau erschüttert, und zwar in einem beliebten italienischen Restaurant. Ursprünglich war über eine mögliche Gasexplosion spekuliert worden, jetzt sprechen die Behörden von einem Anschlag. Björn Blaschke.
4: 3 Tote, mehrere Verletzte. Die Bilanz nach der Explosion im Zentrum von Moskau. Das nationale Antiterrorkomitee meint, ein selbstgebauter Sprengsatz sei detoniert. Die Toten seien die Frau, die die Bombe bei sich gehabt habe, ein Sicherheitsmann, der versucht habe, die Frau zu stoppen, und getötet wurde angeblich auch ein Gast des italienischen Restaurants. Unklar ist noch, warum das Lokal zum Ziel des mutmaßlichen Attentats wurde.
2: Genau eine Woche nach dem Anschlag auf den Berliner CSD haben gestern die Menschen in Hamburg für die Rechte der queeren Community demonstriert. Der Tag ging friedlich zu Ende, wie Frauke Reinig berichtet.
5: Es war bunt, laut, fröhlich und voll. Trotzdem, oder eben jetzt erst recht. Das war fast das inoffizielle Motto dieses CSD. Es stand auf vielen Plakaten, Bannern und Schildern. Und viele Teilnehmer haben das auch nochmal betont. Jetzt muss auch politisch was passieren, das haben viele hier gefordert. Besonders, dass im Grundgesetz ergänzt wird, dass queere Menschen nicht diskriminiert werden dürfen, haben sich viele gewünscht. Gestern wurde noch bis in den späten Abend beim Straßenfest in der Innenstadt gefeiert. Und das geht auch heute noch weiter, an der Binnenalster und am Rathausmarkt.
2: Wie erwartet hat der Ferienstart in Bayern und Baden-Württemberg gestern für extrem volle Autobahnen gesorgt. Die Länge aller Staus zwischen 12 und 13 Uhr am Mittag gibt der ADAC mit knapp 600 Kilometern an. Grund sei die Kombination aus Urlaubern und Tagesausflüglern gewesen. Für heute rechnet der ADAC mit etwas weniger Reiseverkehr. Die A7 zwischen Würzburg und Fulda bleibe aber ein Nadelöhr.
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0: Guten Morgen, Thomas Anzenhofer.
6: Schönen guten Morgen. Recht sonnig und sehr warm wird es heute. Die Temperaturen steigen auf 26 bis 32 Grad. Und die Wolken, die wir gerade zum Teil noch über uns haben, die ziehen weitgehend ab. Am Abend kann es dann zumindest an den Alpen auch mal gewittern. In der neuen Woche wird es dann wieder heiß, vor allen Dingen morgen und am Dienstag. Da 31 bis 36 oder sogar 37 Grad. Danach kühlt es so langsam ab, bleibt aber auch hochsommerlich warm.
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0: Guten Morgen auf die Straßen, 8:04 und es gibt keine Störungen. Gute Fahrt.
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0: Grüß euch. Habt ihr den gleichen Musikgeschmack wie Barack Obama? Wenn ihr Bayern 3 hört, liegt das sehr nahe. Der veröffentlicht ja jedes Jahr seine persönliche Summer-Playlist. Und da ist unter anderem Ray mit drauf, mit Where's My Husband. Die habe ich gleich für euch hier. Vorher gibt's noch eine Runde Narcotic mit You Not Us. 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

0: Ich finde, seine Stimme klingt immer so nach alles wird gut. Alex Warren für euch hier in Bayern 3. Schönen guten Morgen. Ja, ihr könnt euch heute Abend natürlich einfach so auf die Couch flätzen und einen Film anschauen, den ihr schon 100-mal gesehen habt. Oder ihr geht einfach for free auf ein fettes Konzert von einem richtigen Star.
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0: Heute machen wir Halt in Nördlingen. Es geht los und da steht Loy auf der Bühne und die kennt ihr alle.

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1: Wie entwickelt sich der Sonntag? Thomas Anzenhofer.
4: Wir starten vor allen Dingen im Süden Bayerns mit einigen Wolken. Im Laufe des Tages können da auch mal kompaktere dabei sein. Meistens wird es aber sonnig. 26 Grad in Hof bis 32 Grad in Regensburg und am Main in Unterfranken. Gewitterschauer, die tauchen auch auf, aber erst zum Abend hin und dann auch nur an den Alpen. Die neue Woche dann überwiegend sonnig und vor allen Dingen morgen und am Dienstag nochmal richtig heiß. 31 bis 36, teilweise sogar 37 Grad.
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1: 8:30, Servus auf die Straße. Momentan gibt's keine Störungen. Kommt gut und sicher an.
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schön, mal wieder diese Nummer zu hören. Jupiter Jones und Still für euch in Bayern 3. Schönen Sonntagmorgen. Ihr wollt im Sommer gut aussehen? Ja, vergesst alle Diäten und Kosmetikprodukte. Ihr braucht nur ein einziges Accessoire und das funktioniert hundertprozentig. Und safe habt ihr es auch daheim. Was ist es? Eine Sonnenbrille aufsetzen und ihr seht automatisch besser aus. Wirklich. Unser Gehirn hat nämlich eine ganz besondere Fähigkeit entwickelt. Wenn es ein Gesicht nicht richtig sieht, weil es zum Beispiel eben durch eine Sonnenbrille verdeckt ist, denkt es automatisch, das ist ein schönes Gesicht. Also unser Hirn malt sich die Augen dann einfach total symmetrisch. Nennt sich Thatcher-Effekt. Wenn ihr euch also einen Sommerflirt angelacht habt, dann müsst ihr nur schauen, dass das alles schon in trockenen Tüchern ist, bevor ihr die Sonnenbrille runtermacht. Sonst gibt's vielleicht ein böses Erwachen.

0: Wir wärmen uns jetzt schon mal auf für die Killers und Mr. Brightside. Hat Jasmin Leugner nach 9 für euch in Bayern 3 Family und viele mehr, zum Beispiel Ed Sheeran und Leonie. Ich bin Verena, ich sag schon mal, fett euch, habt noch einen schönen Sonntag.
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2: Um 9 mit Benny Riemer. Die Feuerwehr im Kreis Amberg-Sulzbach in der Oberpfalz kann vorsichtige Entwarnung geben. Der Waldbrand in der Nähe von Freudenberg ist unter Kontrolle. Die Löscharbeiten dürften aber noch bis mindestens morgen dauern. Christine Kerler berichtet.
3: Das Brandgebiet, ein 57.000 Quadratmeter umfassender Bergwald mit einer massiven Steigung. Mit Löschfahrzeugen nicht befahrbar und auch nur schwer begehbar. Mehrere Feuerwehrleute wurden bei dem Einsatz

0: bereits verletzt. Weitere Brände gab es in Oberbayern. In einem Bergwald nahe der Lackenbergwand im Landkreis Traunstein in den Chiemgauer Alpen ist das Feuer inzwischen gelöscht. Im Bad Reichenhall war nach einem Blitzeinschlag an der Südseite des Hochstaufens ein Feuer ausgebrochen. Laut Polizei half der Regen dort gegen die Flammen. Einzelne Glutnester werden noch bekämpft. Die Stadt Bad Reichenhall und die Feuerwehr weisen darauf hin, dass Wanderer das Gebiet meiden sollen.
1: Der plötzliche Andrang von Migranten auf die spanische Exklave Ceuta. Außenministerin Wadephul bezeichnet ihn als bestandenen Stresstest. Der Bild am Sonntag hatte gesagt, die Situation habe trotzdem gezeigt, wie anfällig Europa sei. Die EU-Kommission fordert er auf, dem Schutz der Außengrenzen absolute Priorität einzuräumen. Der Europapolitiker Manfred Weber verlangt dafür mehr Befugnisse für die europäische Grenzschutzagentur Frontex. Die USA verzichten offenbar vorübergehend auf weitere Angriffe auf den Iran. US-Präsident Donald Trump schreibt auf seiner Online-Plattform, die USA seien vom Iran und anderen Ländern in der Region um diesen Schritt gebeten worden. Auch Israel werde keine neuen Angriffe starten. Trump schreibt weiter, es gebe Hoffnung auf eine neue Vereinbarung, die müsse aber schnell geschlossen werden. In der EU gelten ab heute strengere Regeln für den Einsatz von künstlicher Intelligenz. Wer Inhalte zu beruflichen oder wirtschaftlichen Zwecken nutzt, muss sie künftig kennzeichnen. Das gilt auch für professionelle Influencer, Betriebe, Behörden und Vereine. Aaron Klein berichtet.
2: Die Kennzeichnungspflichten sind Teil des KI-Gesetzes der EU. Sie gelten zum Beispiel für Bilder, Videos und Texte, aber auch für Lieder und Stimmaufnahmen. Anbieter müssen auch darüber informieren, wenn Nutzer mit einer KI zu tun haben, zum Beispiel beim Sprechen oder Schreiben mit einem Chatbot. Außerdem müssen sie offenlegen, wenn sie automatisiert mit Emotionserkennung und biometrischen Daten arbeiten. Bestehende Systeme wie die von den Konzernen OpenAI, Google oder Meta haben bis zum 2. Dezember Zeit, die neuen Regeln umzusetzen.
1: Ungarn fährt heute sein Atomkraftwerk Poksch vollständig runter. Hintergrund ist der historisch niedrige Pegel der Donau. Das Wasser aus dem Fluss kühlt die Anlage. Auch in Deutschland haben die großen Flüsse extrem niedrige Wasserstände. In Köln war der Pegel des Rheins gestern nur bei 67 Zentimetern. Binnenschiffe können nicht mehr vollladen und damit erhöhen sich die Transportkosten.
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5: Teilweise haben wir jetzt noch dichtere Wolken aus der Nacht und auch tagsüber können welche dabei sein, aber unterm Strich wird's recht schön sonnig, trocken und auch sehr warm. Bis zum Nachmittag steigen die Temperaturen auf 26 bis 32 Grad. Zum Abend kann es dann zumindest an den Alpen auch mal vereinzelt gewittern.
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6: Um 9:03, Service BR Radeltour. In einer knappen Viertelstunde startet die 35. Ausgabe der BR Radeltour mit dem Ziel im schwäbischen Nördlingen. Die erste Etappe führt die 1000 Radlerinnen und Radler zusammen mit 600 Tagesgästen über Fessenheim, Munningen, Auhausen ins mittelfränkische Wassertrüdingen im Landkreis Ansbach zur ersten Wasserpause dann um 11 Uhr. Wir wünschen allen Autofahrern und natürlich allen, die mit dabei sind bei der BR Radeltour, eine gute Fahrt.
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6: Und wir gucken gleich mal, was ihr an diesem wunderschönen Sonntag in den Sommerferien so anstellen könnt mit der ganzen Familie. Ich wünsche euch ein schönes Wochenende, das erste Sommerferienwochenende. Gleich mit Ed Sheeran und Perfect und vorher Gracie Abrams, that's so true.

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1: Endlich sind auch bei uns in Bayern Ferien. Vielleicht hört ihr uns ja gerade im Auto auf dem Weg in den Urlaub. Oder ihr bleibt erstmal oder ganz daheim. Es gibt ja auch bei uns in Bayern ganz, ganz viel zu erleben in den Sommerferien. Gerade für Familien mit Kids. Zum Beispiel im Josca-Glas-Paradies Bodenmais im Landkreis Regen. Pünktlich zum Ferienstart haben die nämlich ganz viele kostenlose Mitmachaktionen für euch. Hat uns Bettina Bonfissuto vom Glasparadies erzählt.
2: Zum Beispiel eine Gummibärchen-Gießaktion. Wir bieten Kinderschminken an, Heupuppen basteln, Edelsteinschatz suchen um 11.30 Uhr und 14.30 Uhr. Ja, eine Stempeljagd gibt's noch und vieles weitere.
1: Mhm.

0: Beispiel Live-Musik im Biergarten, das Maskottchen ist unterwegs und so weiter und so fort. Und falls ihr sagt, ja, dieses Wochenende passt noch nicht so richtig gut, wir sind noch nicht so richtig in den Ferien angekommen oder haben noch ganz viele andere Pläne, auch kommendes Wochenende gibt es ein Ferien-Special im Glasparadies in Bodenmais. Also, ihr merkt schon, mit unseren Freizeittipps hier in Bayern 3 wird es euch garantiert nicht langweilig in den Sommerferien.
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0: schönes Wochenende. Hier ist Bayern 3 Family.
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2: Es ist noch nicht überall sonnig, aber Hochpythagoras arbeitet dran. Gut, es können auch später mal dickere Wolken dabei sein, aber so ein bisschen Schatten ist ja auch gar nicht schlecht. Später nämlich 26 bis 32 Grad. Zum Abend hin kann es dann zumindest an den Alpen nochmal gewittern.
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0: Mit dem Service BR Radeltour. Auf ihrer ersten Etappe sind die 1600 Radlerinnen und Radler gerade auf dem Weg ins schwäbische Deiningen im Landkreis Donau-Ries. Von da aus geht's über Holzkirchen nach Oettingen und Wassertrüdingen zur ersten Wasserpause um 11 Uhr. Gute Fahrt allen.
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0: Hier ist Bayern 3 Family. Am Sonntagvormittag heiß wird's heute wieder. 26 bis 32 Grad. Dazu scheint im Laufe des Tages oft die Sonne. Ja, Abkühlung ist angesagt. Gerade mit Kids. Also, wenn man da rausgeht, auf jeden Fall gut einschmieren, viel trinken. Wir hatten's am Donnerstag tatsächlich, dass unser Sohn mit wahnsinnigen Kopfschmerzen nach Hause gekommen ist, weil er in der Schule einfach viel zu wenig getrunken hat. Ja, also super wichtig, auch wenn es noch so banal ist. Und wir haben euch auch mal gefragt nach euren Hitzetipps.
1: Liebes Bayern 3 Team, ich bin die Jessie aus Neustadt an der Aisch. Mein Tipp zum Abkühlen: ins schönste Freibad Deutschlands ein paar Bahnen ziehen und danach am Kiosk beim Huddle die besten Pommes und ein kühles Radler genießen. Ich wünsche ganz viel Spaß.
0: Bei den Kids ist es wahrscheinlich eher eine kühle Apfelschorle statt einem Radler. Und Heike hat einen Mega-Tipp, den ich definitiv nachmachen werde. Sie hat geschrieben, ich nehme nachts die Katzentierkühlmatte mit ins Bett. Die wirkt Wunder. Schaut aus wie so eine kleine Isomatte, gibt es in mehreren Größen und ist mit Gel gefüllt. Und die muss man nicht extra irgendwie ins Eisfach legen. Die reguliert sich von alleine. Unsere Katze mag sie nämlich nicht unbedingt und deswegen habe ich sie mir jetzt genommen. Also das vielleicht auch gerade für Kinder, dann abends ins Bett gehen, so eine Tierkühlmatte. Hatten wir auch bei unserem Hund, der mochte die nämlich auch nicht. Die war, glaube ich, viel zu glatt. Aber für uns Menschen ist es vielleicht wirklich so der Tipp. Und ansonsten ab ins Planschbecken. Wir wünschen euch einen schönen Sonntag mit der ganzen Familie. 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

0: So, und gleich ab 10 kommt er hier, Ray Dalton. Mit Blood Running, außerdem Capital Cities und Taylor Swift. Vorher die News.
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2: Um 10 mit Benny Riemer. Nach dem Andrang von Migranten in der spanischen Exklave Ceuta in Nordafrika sieht Außenminister Johann Wadephul Brüssel in der Pflicht. Der Bild am Sonntag hat er gesagt, der Schutz der Außengrenzen müsse absolute Priorität haben. Konstanze Semidal berichtet.
3: Er nannte den Vorfall in Ceuta einen absoluten Stresstest, den Europa bestanden habe, aber es sei auch deutlich geworden, wie anfällig der Kontinent sei. Wichtig sei nun, das Schengen-System nicht weiter zu gefährden. Bundesfinanzminister und SPD-Co-Chef Klingbeil lobte das Vorgehen Spaniens. Ministerpräsident Sanchez habe entschlossen gehandelt. Der Europapolitiker Weber kritisierte dagegen auf RTL die spanische Regierung und brachte mehr Befugnisse für die Grenzschutzagentur Frontex ins Gespräch.
2: Die USA haben eine neue Angriffswelle auf den Iran vorerst abgesagt. Präsident Donald Trump schreibt auf seiner Plattform, der Iran und andere Länder in der Region hätten darum gebeten, von weiteren Angriffen abzusehen. Hintergrund sind demnach Fortschritte bei den Bemühungen um eine diplomatische Einigung mit Teheran. Dazu gehöre die komplette Öffnung der Straße von Hormus und ein Ende der vom Iran ausgehenden atomaren Bedrohung. In Griechenland haben sich die Waldbrände in der Nähe von Athen und auf der Halbinsel Peloponnes nochmal ausgeweitet. Am Abend mussten Bewohner und Touristen ihre Häuser und Unterkünfte in Ortschaften rund 60 Kilometer westlich der Hauptstadt verlassen. In Bayern ist der Brand auf dem Johannesberg in der Nähe von Freudenberg eingedämmt. Nach aktuellen Informationen der Polizei sind die eigentlichen Löscharbeiten sogar schon eingestellt. Morgen soll noch nach möglichen Glutnestern gesucht werden. Genau eine Woche nach dem Anschlag auf den Berliner CSD haben gestern die Menschen in Hamburg für die Rechte der queeren Community demonstriert. Der Tag ging friedlich zu Ende, wie Frauke Reinig berichtet.
4: Es war bunt, laut, fröhlich und voll. Trotzdem oder eben jetzt erst recht. Das war fast das inoffizielle Motto dieses CSD. Es stand auf vielen Plakaten, Bannern und Schildern. Und viele Teilnehmer haben das auch nochmal betont. Jetzt muss auch politisch was passieren, das haben viele hier gefordert. Besonders, dass im Grundgesetz ergänzt wird, dass queere Menschen nicht diskriminiert werden dürfen, haben sich viele gewünscht. Gestern wurde noch bis in den späten Abend beim Straßenfest in der Innenstadt gefeiert. Und das geht auch heute noch weiter, an der Binnenalster und am Rathausmarkt.
2: In Peru sind beim Absturz eines Kleinflugzeugs 13 Menschen ums Leben gekommen. Nach einem Medienbericht sind darunter auch 2 Deutsche. Mehr von Oliver Neuroth.
5: Das Kleinflugzeug stürzte kurz nach dem Start in der peruanischen Hafenstadt Pisco ab. Wie es dazu kam, ist bisher unklar. Bilder zeigen qualmende Trümmer der Maschine der Fluggesellschaft Aerodiana. Die Airline betreibt nach eigenen Angaben nur Flugzeuge vom Typ Cessna 208 mit Platz für je 12 Passagiere. Der Unglücksflug war von 11 Touristen gebucht. Alle kamen bei dem Absturz ums Leben. Der peruanische Nachrichtensender RPP berichtet, bei den Passagieren habe es sich um 7 Urlauber aus Italien, 2 aus Spanien und 2 aus Deutschland gehandelt. Woher sie genau aus Deutschland stammen sollen, ist nicht bekannt. Das Auswärtige Amt hat den Bericht bisher nicht bestätigt.
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0: Mit Thomas Anzenhofer, wie sieht's denn aktuell schon aus mit den Temperaturen heute?
6: 23 Grad haben wir jetzt in Bad Griesbach und auch in Simbach am Inn. Ganz anders in Oberfranken, in Naila 12 Grad. Inzwischen übernimmt die Sonne aber auch da mehr und mehr, wo wir vorher noch dickere Wolken hatten. Und dann wird's bis zum Nachmittag 26 Grad warm in Hof, bis 32 Grad heiß in Regensburg und auch am Main in Unterfranken. Zum Abend hin wird's dann heute zumindest an den Alpen auch wieder gewittern.
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0: 4:10, Service PR Radeltour. Auf ihrer ersten Etappe sind die 1600 Radlerinnen und Radler gerade auf dem Weg von Holzkirchen nach Wechingen im Landkreis Donau-Ries. Von dort aus geht's bis 11 Uhr über Oettingen nach Wassertrüdingen zur ersten Wasserpause. Wir wünschen eine gute Fahrt, egal ob mit dem Auto oder mit dem Rad.
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0: Die Sommerferien haben angefangen. Viele von euch sind vielleicht auch jetzt schon auf dem Weg in den Urlaub. Und damit die Fahrt nicht ganz so lang wird, haben wir gleich mal einen ganz coolen Tipp für euch. und eure Kids.

Hier ist Bayern 3 Family in den Sommerferien. Ja, wir haben endlich Sommerferien. Wie schön ist das denn? Viele von euch sind vielleicht schon auf dem Weg in den Urlaub, vielleicht gerade im Auto unterwegs. Und dann hört man doch auch sehr schnell, nach 10 Minuten manchmal, Mama, wann sind wir da? Mir ist so langweilig. Ja, wenn das von der Rückbank kommt, dann ist Gefahrenverzug. 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
4: mit Thomas Anzenhofer.
5: Streckenweise haben wir noch ein paar Wolkenreste, die verziehen sich aber. Und ansonsten scheint ohnehin schon die Sonne und dabei bleibt es auch am Nachmittag. Es wird 26 Grad warm im Landkreis Hof, bis 32 Grad in Regensburg und auch am Main in Unterfranken. Dazu weht von Osten her tagsüber immer mal frischer Wind und am Abend sind zumindest an den Alpen wieder Gewitterschauer möglich, lokal durchaus kräftige. In der neuen Woche steigen die Temperaturen dann wieder in den heißen Bereich. Morgen und auch am Dienstag 31 bis 36, 37 Grad.
4: Puh.
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4: Kurz nach 10:30. A7 Würzburg Richtung Ulm zwischen Dinkelsbühl-Fichtenau und Ellwangen. 5 Kilometer Stau an einer Baustelle. 40 Minuten dauert's länger. A8 München Richtung Salzburg zwischen Anger und Schwarzbach. 6 Kilometer stockender Verkehr und 10 Minuten Zeitverlust. Salzburg Richtung München in Höhe Dreieck Inntal. Ein Unfall auf der linken Spur und weiter zwischen Holzkirchen und dem Kreuz München Süd. 8 Kilometer stockender Verkehr und 15 Minuten dauert's hier länger. A9 München Richtung Nürnberg zwischen Eching und dem Kreuz Neufahren, ein Unfall auf der mittleren Spur. Weiter zwischen Manching und Lenting, Stau und 15 Minuten plus. A9 Berlin Richtung Nürnberg zwischen Markt Schorgast und dem Dreieck Bayreuth-Kulmbach. 6 Kilometer stockender Verkehr und 10 Minuten bitte hier mehr einplanen. Und Service BR Radeltour. Auf ihrer ersten Etappe sind die 1600 Radlerinnen und Radler gerade in Oettingen im Landkreis Donau-Ries unterwegs. Von dort geht es bis 11 Uhr über Lehmingen nach Wassertrüdingen zur ersten Wasserpause. Wir wünschen eine gute Fahrt, egal ob Autofahrer oder Radler.
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0: nämlich Sommerferien in Bayern. Hier ist Bayern 3. 6 Wochen lang ausschlafen wie die Schüler. Es ist so, so cool. Und ganz ehrlich, nach dem Schuljahr, ihr habt es euch alle sowas von verdient. Was macht ihr denn jetzt so in den Ferien? Worauf freut ihr euch?
1: In der ersten Woche bin ich noch im Hort. In der zweiten bin ich in einer Ferienbetreuung. In der dritten Woche fahren wir zu meiner Oma. Und in den anderen 3 Wochen campen wir.
2: In den Sommerferien gehe ich nach Amerika. Da gehen wir so von Miami bis hoch zu New York.
3: Ich freue mich aufs Meer, weil wir gehen dann schwimmen.
4: Erster Eis am Strand.
0: Ja, das klingt auf jeden Fall alles richtig, richtig cool. Genießt eure Sommerferien und erzählt uns gerne auch, was ihr macht in den Sommerferien. Was habt ihr vor? Was dürft ihr jetzt vielleicht, was ihr außerhalb der Ferien nicht dürft, so lange aufbleiben, wie ihr wollt? Ein Eis am frühen Abend, Übernachtungsbesuch.

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1: Teddy Swims, Mr. Know-It-All.

0: Hier ist Bayern 3 Family. Und gleich ab 11 geht's weiter mit Alex Warren und dem Fever Dream. Außerdem haben wir gleich noch Nelly Furtado für euch und Bowser, was du Liebe nennst.
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2: Um 11 mit Alexandra Schöffel. Der Ansturm zehntausender Migranten auf die spanische Exklave Ceuta hat zu einer Debatte über die Grenzsicherung geführt in Brüssel und den Mitgliedsländern der EU. Der CSU-Europapolitiker Weber verlangt mehr Befugnisse für die europäische Grenzschutzagentur Frontex. SPD-Chef Klingbeil fordert Solidarität mit Spanien. Franziska Kulczynski fasst zusammen.
3: Ceuta sei Ziel einer offenbar gesteuerten Migrationsbewegung geworden. Außerdem habe Spaniens Regierungschef Sanchez mit entschlossenem Handeln dafür gesorgt, dass der allergrößte Teil der Menschen innerhalb kürzester Zeit von Ceuta wieder nach Marokko zurückgekehrt sei, so Klingbeil. Am Dienstag werden sich die EU-Innenminister mit der Krise in Ceuta befassen, wie die irische EU-Ratspräsidentschaft auf X angekündigt hat.
2: Erben und Superreiche müssen sich nach dem Willen von SPD-Generalsekretär Klüssendorf mehr an der Sanierung der Sozialversicherungen beteiligen. In der Bild am Sonntag fordert er deshalb höhere Steuern für große Erbschaften und die Wiedereinführung der Vermögenssteuer. Wer ab 100 Millionen Euro 1% abführen müsse, der verliere nicht an Vermögen, nur das Wachstum werde minimal gedämpft. Für große Erbschaften schlägt der SPD-Politiker einen Unternehmensfreibetrag von 5 Millionen Euro vor, um den Mittelstand nicht zu gefährden. In der EU gelten ab sofort strengere Regeln für den Einsatz von künstlicher Intelligenz. Wer Inhalte zu beruflichen oder wirtschaftlichen Zwecken nutzt, muss sie künftig kennzeichnen. Das gilt auch für Influencer, für Betriebe, Behörden und Vereine. Aaron Klein berichtet.
4: Die Kennzeichnungspflichten sind Teil des KI-Gesetzes der EU. Sie gelten zum Beispiel für Bilder, Videos und Texte, aber auch für Lieder und Stimmaufnahmen. Anbieter müssen auch darüber informieren, wenn Nutzer mit einer KI zu tun haben. Zum Beispiel beim Sprechen oder Schreiben mit einem Chatbot. Außerdem müssen sie offenlegen, wenn sie automatisiert mit Emotionserkennung und biometrischen Daten arbeiten. Bestehende Systeme wie die von den Konzernen OpenAI, Google oder Meta haben bis zum 2. Dezember Zeit, die neuen Regeln umzusetzen.
2: Die Feuerwehr im Kreis Amberg-Sulzbach in der Oberpfalz gibt vorsichtig Entwarnung. Der Waldbrand bei Freudenberg ist unter Kontrolle. Die Löscharbeiten dürften aber noch bis mindestens morgen dauern. Christine Kerler berichtet.
5: Der unermüdliche Einsatz von rund 300 Feuerwehrleuten und der einsetzende Regen haben es geschafft, dass das Feuer eingedämmt ist. Die Kirche auf dem Johannesberg blieb unversehrt und in der Nacht wurden die Löscharbeiten sogar eingestellt. Das 5,7 Hektar umfassende Brand Gebiet ist steil und schwer zugänglich. 7 Feuerwehrleute wurden bei dem Einsatz verletzt. Auch am Hochstaufen bei Bad Reichenhall in Oberbayern konnten die Einsatzkräfte den Waldbrand gestern erfolgreich eindämmen.
2: Autos selbst waschen, Privatpools füllen oder Rasenflächen sprengen. In München und einigen Nachbargemeinden war das in letzter Zeit verboten wegen des deutlich erhöhten Wasserverbrauchs in der ersten großen Hitzewelle. Am Donnerstag war bekannt gegeben worden, dass die Allgemeinverfügung nicht verlängert wird und heute früh ist sie ausgelaufen. Die Versorgungslage sei jetzt auf einem beherrschbaren Niveau, heißt es von den Stadtwerken. Außerdem wird erwartet, dass der Wasserverbrauch nach dem Start der Sommerferien deutlich zurückgeht.
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0: Mit Thomas Anzenhofer.
6: Heute Mittag und auch am Nachmittag bleibt es weiter sonnig und die Wolken ziemlich überschaubar. Dazu weht ab und zu der Wind von Osten her und die Temperaturen steigen weiter. 26 Grad in Hof und bis 32 Grad in Regensburg und am Untermain. Abends kann es dann zumindest an den Alpen gewittern, lokal auch kräftig.
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0: 4 Minuten nach 11 und da merkt man die Sommerferien. Mittlerweile ist nämlich gar nicht so wenig los auf den Straßen. A7 Füssen Richtung Ulm zwischen Memmingen Süd und Dettingen an der Iller Stau und 15 Minuten Zeitverlust. A7 Würzburg Richtung Fulda zwischen Bad Kissingen Obertulbau und Bad Brückenau Volkers 8 Kilometer Stau. Hier dauert es 25 Minuten länger. Fulda Richtung Würzburg zwischen dem Fulda Dreieck und Bad Brückenau Volkers 4 Kilometer Stau und 20 Minuten bitte hier mehr einplanen. Weiter auf der A7 in Richtung Ulm zwischen Dinkelsbühl-Fichtingen Lichtenau und Ellwangen. 8 Kilometer Stau an der Baustelle. 1 Stunde dauert es hier länger. A8 München Richtung Salzburg. Zwischen dem Kreuz München Süd und Hofoldinger Forst ein Unfall mit 5 Fahrzeugen auf der linken Spur. Dann weiter in Richtung Salzburg zwischen Neukirchen und Schwarzbach. 8 Kilometer stockender Verkehr und 15 Minuten plus. Salzburg Richtung München zwischen Holzkirchen und dem Kreuz München Süd. 11 Kilometer Stau und stockender Verkehr. 20 Minuten dauert es hier länger. A9 München Richtung Nürnberg zwischen Garching Nord und Allershausen. 5 Kilometer Stau nach einem Unfall. 15 Minuten Zeitverlust. Weiter zwischen Manching und Denkendorf. 14 Kilometer stockender Verkehr. 25 Minuten hier plus. A9 Berlin Richtung Nürnberg zwischen Marktschorgast und dem Dreieck Bayreuth-Kulmbach. 5 Kilometer Stau und 15 Minuten Zeitverlust. Und Service BR Radeltour. Auf ihrer ersten Etappe sind die 1600 Radlerinnen und Radler gerade kurz vor Wassertrüdingen, wo es dann die erste Wasserpause gibt. Um 12 Uhr geht es dann weiter über Dinkelsbühl, Fremdingen und Ehringen ins Ziel nach Nördlingen. Wir wünschen eine gute Fahrt.
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0: Sommerferien in Bayern, da wird der Schulranzen immer ganz schnell in die Ecke gepfeffert. Aber wenn der noch gut ist, dann kann man damit richtig, richtig Gutes tun. Die Aktion, die stellen wir euch gleich vor. Hier ist Bayern 3 Family mit Alex Warren und Fever Dream.

0: Hier ist Bayern 3 Family. Start in die Ferien. Ja, ganz ehrlich, da will keiner gerade an den Schulranzen denken, der wahrscheinlich irgendwo in der Ecke steht. Aber vielleicht hat der ein oder andere ja auch Zeit zum Aufräumen und entdeckt da einen richtig gut erhaltenen Schulranzen, den ihr eben nicht mehr braucht zu Hause. Ja, vielleicht kann man damit einem anderen Kind noch richtig Freude machen. Denn so ein neuer Ranzen kennen viele Eltern von uns. Der ist richtig teuer. Der kostet schnell mal 100 Euro und das ist einfach wahnsinnig viel Geld. Es gibt eine ganz tolle Aktion, die heißt, oder von der LEW Bildungsinitiative, der heißt Ranzen her, also die Aktion. Und da gibt ihr gut erhaltene Schulranzen und Schulrucksäcke an Sammelstellen ab. Genau für Kinder, deren Familien halt vielleicht sich nicht so ein schickes neues Teil kaufen kann. Ja, aber man kann es immer noch spenden. Elke Ehringer von der Bildungsinitiative.
1: Von Lehrkräften bekommen wir oft Anfragen, dass immer noch Kinder ohne Schulranzen in die Schule kommen, und zwar mit einer Plastiktüte oder einer Baumwolltasche. Und wir finden, dass es jedes Kind verdient hat, mit einem richtigen Schulranzen in die Schule zu kommen und eben auch mit einem guten Gefühl in die Schulzeit zu starten.
0: Absolut. Und deshalb, wenn ihr einen Ranzen habt, den ihr spenden wollt, in Augsburg, Günzburg, Neu-Ulm, Donauwörth und Memmingen gibt es unter anderem solche Sammelstellen für die Aktion Ranzen her. In anderen Regionen könnt ihr euren Schulranzen auch beim Bayerischen Roten Kreuz oder bei der Diakonie spenden. Ganz, ganz tolle Sache, damit wirklich alle Kinder einen tollen Schulranzen haben können.

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3: mit Thomas Anzenhofer.
4: Am Nachmittag liegen wir auch wieder ganz auf der Sonnenseite. Hoch Pythagoras hat nämlich die meisten Wolken verdrängt. Dazu weht der Wind von Osten her und es wird ziemlich warm. 26 Grad in Hof bis 32 Grad am Untermain und in Regensburg. Zum Abend hin entstehen dann in den Alpen mal Gewitter und von denen könnten einzelne zumindest noch an den Alpenrand kommen und auch kräftig sein.
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3: Um genau 11:30 Uhr. A3 Linz Richtung Passau zwischen Neuhaus am Inn und Passau Süd. 4 Kilometer Stau und 15 Minuten dauert es länger. A7 Füssen Richtung Ulm zwischen Memmingen Süd und Dettingen an der Iller. 7 Kilometer Stau, 25 Minuten Zeitverlust. A7 Würzburg Richtung Fulda zwischen Bad Kissingen Obertulba und Bad Brückenau-Volkers. 8 Kilometer Stau, 25 Minuten dauert es länger. Fulda Richtung Würzburg zwischen dem Fulda Dreieck und Bad Brückenau-Volkers. 4 Kilometer Stau und 20 Minuten plus. A7 Würzburg Richtung Ulm zwischen Dinkelsbühl-Fichtenau und Ellwangen. 10 Kilometer Stau an einer Baustelle, 30 Minuten Zeitverlust. A8 München Richtung Salzburg zwischen dem Kreuz München Süd und Hofoldinger Forst. Ein Unfall mit 5 Fahrzeugen auf der linken Spur. A8 Salzburg Richtung München zwischen Bayern und dem Kreuz München Süd. 14 Kilometer Stau und stockender Verkehr. 25 Minuten dauert es länger. A9 München Richtung Nürnberg zwischen Manching und Denkendorf. 12 Kilometer Stau und stockender Verkehr, 25 Minuten Zeitverlust. A9 Berlin Richtung Nürnberg zwischen Marktschorgast und dem Dreieck Bayreuth-Kulmbach. 5 Kilometer Stau, 15 Minuten dauert es hier länger. Und die A93 Regensburg Richtung Weiden zwischen Ponholz und Schwandorf Süd. 5 Kilometer Stau, 20 Minuten. Bitte hier mehr einplanen. Wir wünschen eine gute Fahrt.
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0: Bayern 3 Family am Sonntagvormittag. Es ist ein warmer, heißer Sommertag heute. 26 bis 32 Grad sind die Höchstwerte und da sammeln wir heute so ein paar Hitzetipps, die sich auch für Kinder ganz gut umsetzen lassen. Jürgen aus Dingolfing.
1: Eine sehr effektive und praktische Methode ist einfach ein nasser bzw. kalter Lappen in den Nacken, kühlt sofort runter, aber auf angenehme Weise.
0: Kann man auch bei Kindern natürlich super machen, aber das beste Runterkühlen bei Kindern ist doch immer noch eine Kugel Eis. Ich wünsche euch einen schönen Sonntag.

0: Lady Gaga in Bayern 3 Family und gleich. Ab 12 ist Dominik Pöll da mit Temper City und Self-Aware. Außerdem Sarah Larsson und Ava Max.
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0: Um 12 mit Alexandra Schöffel. Immer mehr Beschäftigte klagen über Stress am Arbeitsplatz und melden sich deshalb krank. Die kaufmännische Krankenkasse verzeichnet für das vergangene Jahr einen Rekord an Krankschreibungen. Und zwar wegen akuter Belastungsreaktionen und Anpassungsstörungen. Oft eine Vorstufe für Depressionen. Mehr dazu von Christian Wagner.
2: Insgesamt gibt es der KKH zufolge in diesem Bereich inzwischen 80% mehr Krankheitstage als noch vor 8 Jahren. Die Ursachen sind den Fachleuten der KKH zufolge vielfältig. Dazu zählen ein zu hohes Arbeitspensum, häufige Überstunden, ein geringes Gehalt und Existenzängste sowie Konflikte mit Kollegen und Vorgesetzten. Die Krankenkasse warnt außerdem vor den Folgen einer flexibleren Arbeitszeit. Die sei oft keine Entlastung für die Beschäftigten, sondern im Gegenteil eine Belastung, wenn Arbeits- und Privatleben nicht mehr klar voneinander abgegrenzt sind.
0: In Griechenland haben sich die Waldbrände in der Nähe von Athen und auf der Halbinsel Peloponnes ausgeweitet. Am Abend mussten Bewohner und Touristen ihre Häuser und Unterkünfte in Ortschaften etwa 60 Kilometer westlich der Hauptstadt verlassen. Auf der Insel Kreta entspannt sich die Lage dagegen. Und in Bayern, in der Oberpfalz, ist der Brand auf dem Johannisberg bei Freudenberg eingedämmt. 200 Einsatzkräfte bleiben aber im Einsatz, um Glutnester zu löschen. Beim Ansturm auf die spanische Exklave Ceuta hat es viele Tote gegeben. 71 Leichen sind bisher geborgen worden. Die Behörden suchen im Meer vor Nordafrika nach weiteren Ertrunkenen. In der EU hat die Krise zu neuen Diskussionen über den Schutz der Außengrenzen geführt. Der deutsche Außenminister Wadefuhl sieht Brüssel in der Pflicht, wie Constanze Semide berichtet.
3: Er nannte den Vorfall in Ceuta einen absoluten Stresstest, den Europa bestanden habe. Aber es sei auch deutlich geworden, wie anfällig der Kontinent sei. Wichtig sei nun, das Schengen-System nicht weiter zu gefährden. Bundesfinanzminister und SPD-Co-Chef Klingbeil lobte das Vorgehen Spaniens. Ministerpräsident Sanchez habe entschlossen gehandelt. Der Europapolitiker Weber kritisierte dagegen auf RTL die spanische Regierung und brachte mehr Befugnisse für die Grenzschutzagentur Frontex ins Gespräch.
0: Die USA setzen weitere Angriffswellen auf den Iran vorerst aus. Saudi-Arabiens Kronprinz persönlich hat Präsident Trump zur Deeskalation aufgerufen. Das bestätigt die staatliche Nachrichtenagentur dort. Hintergrund sind offenbar Fortschritte bei einer diplomatischen Einigung mit Teheran. Dazu gehört die komplette Öffnung der Straße von Hormus und ein Ende der atomaren Bedrohung durch den Iran. 72 Stunden lang Live-Musik ohne Unterbrechung, diesen Weltrekordversuch hatten sich bayerische Posaunenchöre vorgenommen. In der Nürnberger St. Jakobskirche ist das Projekt erfolgreich zu Ende gegangen. Ob es zum Weltrekord gereicht hat, das wird noch geprüft.
4: Kommen alle pünktlich? Fällt der Strom aus oder schlägt am Ende der Blitz ein? Das waren die Sorgen und Fragen, die Organisator Thomas Engelbrecht tagelang beschäftigten. Aber alles habe geklappt wie am Schnürchen, sagte er im BR-Interview. Von vergangenem Donnerstag 9 Uhr bis Sonntag um 9 Uhr haben die 1850 Bläserinnen und Bläser durchgehend musiziert. Ist das der angestrebte Weltrekord? Das entscheide sich wohl erst in ein paar Tagen, so Engelbrecht. Aus dem BR-Studio Nürnberg, Nicolas Eberlein.
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5: Und das hat Thomas Anzenhofer für diesen Sommersonntag.
6: Im Bayerischen Wald hängen jetzt noch ein paar dickere Wolken rum. Sonst ist es durchweg sonnig mit Wind von Osten her. Es wird noch ein paar Grad wärmer. Bis zum Nachmittag geht's rauf auf 26 bis 32 Grad. Das ist aber dann auch die Zeit, in der in den Alpen Gewitter entstehen. Ein paar dürften es auch an den Alpenrand schaffen und eventuell kräftig ausfallen. Die neue Woche bringt dann weiter recht sonniges Wetter und selten Gewitterschauer. Die heißesten Tage werden morgen und übermorgen 31 bis 36, 37 Grad. Danach gehen die Temperaturen runter und liegen ab Donnerstag meistens wieder unter 30 Grad.
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5: Um 12:04. Servus auf die Straßen. Erstmal eine Gefahrenmeldung von der A8 Stuttgart Richtung München. Zwischen Günzburg und Burgau, da liegen Metallteile auf der Fahrbahn. Passt da ganz besonders auf. Dann die weiteren Meldungen. A3 Linz Richtung Passau zwischen Neuhaus am Inn und Passau Süd. 4 Kilometer Stau, dauert 20 Minuten länger. A7 Füssen Richtung Ulm zwischen Memmingen Süd und Dettingen an der Iller. 7 Kilometer Stau, das ist fast eine halbe Stunde weg. Weiter Richtung Ulm zwischen Altenstadt an der Iller und Dreikittistetten. Abschnittsweise stockender Verkehr, Zeitverlust hier 20 Minuten. Die A7 Würzburg Richtung Fulda zwischen Bad Kissingen, Obertulba und Bad Brücken auf Volkers, 9 Kilometer Stau. Da braucht ihr fast eine Dreiviertelstunde länger. Die A7 Fulda Richtung Würzburg zwischen Dreieckfulda und Bad Brücken auf Wildflecken, 9 Kilometer Stau wegen Bauarbeiten. Auch hier eine Dreiviertelstunde weg. A7 Würzburg Richtung Ulm zwischen Dinkelsbühl, Fichtenau und Ellwangen, 6 Kilometer Stau, Zeitverlust hier 20 Minuten. Die A8 München Richtung Salzburg zwischen Kreuz München Süd und Hofeldinger Forst, da gab es einen Unfall mit 5 Fahrzeugen auf der linken Spur. A8 Salzburg Richtung München zwischen Weyern und Kreuz München Süd, 14 Kilometer Stau und stockend, Zeitverlust hier fast eine halbe Stunde. Viel Geduld braucht ihr auch, wenn ihr auf der A8 München Richtung Stuttgart unterwegs seid, da zwischen Merklingen und Hohenstadt 6 Kilometer Stau, das macht auch einen Plus von 45 Minuten. Die A9 München Richtung Nürnberg zwischen Manching und Denkendorf, 11 Kilometer Stau und stockender Verkehr, plus 25 Minuten. Die A9 Berlin Richtung Nürnberg zwischen Gefrees und Dreieck bei Rüth-Kulmbach, 8 Kilometer Stau, Zeitverlust hier 35 Minuten. Und Service BR Radeltour noch auf ihrer ersten Etappe geht's für die Radlerinnen und Radler. Die Wasserpause in Wassertrüdingen jetzt zu Ende. Weiter geht's dann über Gerolfingen und Wittelshofen in Richtung Dinkelsbühl, wo kurz nach 13 Uhr die Mittagspause stattfindet. Und jetzt kommt mal alle gut und sicher an und vor allem viel Geduld, wenn ihr irgendwo drin steht im Stau. So, und wir starten diese Sendung mit Ava Max und Kings and Queens. Ich wünsche euch viel Spaß die nächsten 4 Stunden. 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Mit Bayern 3.

0: von Tampa City im Bahn 3. Self-Aware um gleich 11:45. Schönes Wochenende. Und was für ein Start in die Sommerferien. Also besser oder sommerlicher geht's ja fast gar nicht. Mit bestem Wetter für Ausflüge, Stadtfeste und auch alles, was dazugehört. Oder einfach in die Ferien fahren. Wobei, man muss schon sagen, Stichwort fahren, wenn das Auto dann mal in der prallen Sonne steht, dann wird's schnell zu heiß, viel zu heiß. Da verbrennen wir uns erstmal ordentlich die Hände beim Anschnallen oder an irgendwelchen Metallteilen im Auto. Und das ist richtig unangenehm, bis es dann mal runtergekühlt hat, wenn denn die Klimaanlage geht. Aber es gibt einen richtig coolen Tipp, im wahrsten Sinne des Wortes. Ihr kennt diese Alumatten, die eigentlich für den Winter gedacht sind. Und zwar Alumatten für die Windschutzscheibe. Damit die Scheibe im Winter nicht einfriert. Aber was im Winter funktioniert, das haut im Sommer auch ganz gut hin. Levin Salomon aus der ARD Verbraucherredaktion, die kann tatsächlich im Sommer auch helfen.
1: Sehr gut sogar. Die sind auch für den Sommer hilfreich. Weil ich das jetzt schon mal in ein paar verschiedenen Varianten gesehen habe, sollten wir vielleicht darüber sprechen, wie ich die richtig anbringe, also von außen oder von innen. Da ist die klare Empfehlung von außen. Hinter der Windschutzscheibe bringt sie eigentlich nicht mehr viel, im Gegenteil. Eher wird die Matte so drin dann zu einem zusätzlichen Hitzepol. Von außen ist sie aber ein ganz guter Schutz, die Wärme gar nicht erst reinkommen zu lassen. Vielleicht noch als Tipp für alle, die mit Kindern oder älteren Menschen auf der Rückbank unterwegs sind. Auch diese Sonnenrollos, die ein bisschen abdunkeln, sind sehr sinnvoll und lassen deutlich weniger direkte Sonneneinstrahlung ins Auto kommen.
0: Also dann steht auf den Sommerferien eigentlich nichts mehr im Weg. Und ja, ich gestehe, ich habe das Ding, diese Alumatte, immer außen angebracht. Also innen angebracht, statt außen anzubringen. Das war wahrscheinlich ein Fehler. Aber ihr wisst jetzt Bescheid, wie es funktioniert. Könnt ihr alles in Ruhe auch nochmal nachlesen auf bayern3.de. Und dann einen schönen Sommersonntag.
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4: Hier ist das Wetter dazu, zu den Sommerferien von Thomas Anznofer.
5: Bis auf wenige Ecken in Bayern haben wir es sonnig. Dabei weht ab und an der Wind von Osten her und kühlt so ein bisschen. Temperaturen steigen nämlich noch, 26 bis 32 Grad. Im Gegensatz zu gestern wird es heute nur in und vereinzelt auch an den Alpen am Abend mal gewittern. Da können aber durchaus kräftige dabei sein. Die neue Woche, die wird dann überwiegend sonnig mit wenigen Gewittern und bis Mittwoch haben wir es auch meistens über 30 Grad heiß. Morgen und am Dienstag sogar bis 36, 37 Grad wieder, ab Donnerstag dann meistens wieder unter 30 Grad.
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4: Es ist kurz nach 1, Servus auf die Straßen, es ist einiges los. Die A3 Linz Richtung Passau zuerst zwischen Neuhaus am Inn und Passau Süd. 3 Kilometer Stau, da braucht ihr 20 Minuten länger. A7 Füssen Richtung Ulm zwischen Altenstadt an der Ille und Dreikirchstetten. Immer wieder Stau und stockender Verkehr, plus 20 Minuten. Die A7 Ulm Richtung Würzburg zwischen Gingen-Herbrichtingen und Heidenheim. 8 Kilometer Stau, fast eine halbe Stunde dauert es da länger. Viel Geduld auch auf der A7 Würzburg Richtung Fulda nötig zwischen Bad Kissingen-Obertulba und Bad Brückener-Volkers. 9 Kilometer Stau, das macht einen Plus von einer fast Dreiviertelstunde. Die A7 Würzburg Richtung Ulm zwischen Aalen-Oberkochen und Heidenheim. 8 Kilometer Stau nach einem Unfall, plus 35 Minuten. A8 München Richtung Salzburg zwischen Kreuz München Süd und Hofoldinger Forst. Ein Unfall mit 5 Fahrzeugen. Auf der linken Spur, weiter Richtung Salzburg, zwischen Neukirchen und Schwarzbach, Stau und stockender Verkehr, Zeitverlust hier eine Viertelstunde. Die A8 Salzburg Richtung München, zwischen Weihern und dem Kreuz München Süd, 14 Kilometer Stau und stockender Verkehr, 25 Minuten sind da weg. A8 München Richtung Stuttgart, zwischen Märklingen und Hohenstadt, 7 Kilometer Stau wegen Bergungsarbeiten, plus 35 Minuten. A9 München Richtung Nürnberg, zwischen Manching und Denkendorf, 14 Kilometer Stau nach wie vor und stockender Verkehr, da braucht ihr auch eine halbe Stunde mehr. Genauso wie auf der A9 Berlin, wenn ihr Richtung Nürnberg fahrt, zwischen Marktschorgast und Dreieck bei Röttkulmbach, 8 Kilometer Stau. Die A95 München Richtung Garmisch-Partenkirchen, zwischen Eschenlohe und dem Anschluss zur B2, da gab es einen Unfall auf der linken Spur. Die A99 Ostumfahrung München Richtung Salzburg zwischen Haar und Kreuz München Süd. 7 Kilometer Stau, über eine halbe Stunde plus. Und Service Radeltour noch. Wir Radeltour auf der ersten Etappe sind die Radlerinnen und Radler zurzeit in Höhe Gerolfingen unterwegs. Weiter geht's dann über Wittelshofen in Richtung Dinkelsbühl, wo kurz nach 1, also in etwa einer halben Stunde, die Mittagspause stattfindet. Und jetzt kommt Gut und Sicher an mit Bayern 3. Gute Fahrt!
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Shakira, Shakira und Burner Boy, Die Die, seit 5 Wochen ganz oben in den Bayern 3 Charts. Das ist mal erfolgreich. Richtig gut. Wir schauen kurz auf die Straßen um 20 Minuten vor 1. Eine Gefahrenmeldung von der A3. Vorsicht. Würzburg Richtung Frankfurt. Zwischen Würzburgs Heidingsfeld und Würzburg Kister liegt ein Reifen auf der Fahrbahn. Passt da ganz besonders auf. Und gute Fahrt. Nein.

Måneskin in Bayern 3. In den Sommerferien am Sonntag, I wanna be your slave. So, und jetzt die Frage aller Fragen. Ihr kennt alle Bobbycars. Vielleicht habt ihr sogar einen Bobbycar oder mehrere Bobbycars. Und jetzt die Frage, wie schnell fährt man mit so einem Bobbycar? Also sagen wir, ist Erwachsener. Okay, vielleicht so Schrittgeschwindigkeit für ein paar Geübte. Vielleicht auch ein bisschen schneller, hängt dann von der Beinlänge ab. Und die nächste Frage ist, wie weit seid ihr dann mit so einem Bobbycar gefahren? Ja, vielleicht ein paar Meter, vielleicht 100 Meter. Aber höchstwahrscheinlich nicht 230 Meter. Und 230 Meter war allein der Bremsweg bei einem Rekordversuch mit dem Bobbycar. Geschwindigkeitsrekord ist aufgestellt worden. Und was für einer? Mit dem Bobbycar in Tirol 149,875 km/h. Wer hat's gemacht? Ein Hesse hat's gemacht. Marcel Paul heißt der Mann. Der ist mit diesem umgebauten Bobbycar tatsächlich einen Berg runter gerast. Hat einmal in der Woche in Hessenheim trainiert. Da ist er immer so um die 100 km/h schnell gewesen. Aber in Tirol auf dieser Bergstraße in Österreich, da war er richtig schnell. Und dieser Rekord, also fast 150 km/h auf einem umgebauten Bobbycar, ihr könnt das gerne mal googeln, diese Bilder, das ist fantastisch. 230 Meter Bremsweg. Gebremst hat er tatsächlich nur mit seinen ganz normalen Hallenturnschuhen. Die waren wahrscheinlich nachher vollkommen durch. Und wenn ihr jetzt denkt, naja, gut umgebautes Rutschauto. Er hat auch einen Rekord mit dem serienmäßigen Bobbycar. Über 180 km/h. Aber bitte nie nachmachen. Und jetzt ein schönes Wochenende.

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1: Martin Garrix und Ed Sheeran. Repeated.

Naughty Boy und Sam Smith im Bahnreich. La la la. Und so geht's gleich weiter nach der Nachricht um 1 hier in Bayern 3. Bibi Rexha, New Religion, außerdem mit dabei Coldplay und Olivia Dean.

0: jetzt alles, was wichtig ist an diesem Sonntag.
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2: Um 13 Uhr mit Alexandra Schöffel. Stress am Arbeitsplatz wird für immer mehr Beschäftigte zum Problem. Das zeigen Auswertungen der kaufmännischen Krankenkasse KKH. Ärzte stellen demnach deutlich häufiger Belastungsreaktionen und Anpassungsstörungen fest, wie Christian Wagner berichtet.
3: Sie schreiben ihre Patienten krank, weil sie etwa an Erschöpfung leiden, an einem Burnout oder einer schweren Depression. Insgesamt gibt es der KKH zufolge in diesem Bereich inzwischen 80% mehr Krankheitstage als noch vor 8 Jahren. Die Ursachen sind den Fachleuten der KKH zufolge vielfältig. Dazu zählen ein zu hohes Arbeitspensum, häufige Überstunden, ein geringes Gehalt und Existenzängste sowie Konflikte mit Kollegen und Vorgesetzten.
2: Nach dem Ansturm zehntausender Migranten auf die spanische Exklave Ceuta werden vor der nordafrikanischen Küste immer mehr Leichen geborgen. Die Zahl ist laut spanischem Innenministerium auf 72 gestiegen. Die meisten ertranken beim Versuch, von Marokko aus in die Exklave zu schwimmen. In der EU hat die Migrationskrise zu Streit geführt. Am Dienstag wollen die Innenminister in einer Sondersitzung darüber sprechen. Eine 500.000 Sinti und Roma sind während des Holocaust in Europa ermordet worden. Heute am 2. August ist an der Gedenkstätte in Auschwitz-Birkenau der Opfer gedacht worden. Der Antiziganismusbeauftragte der Bundesregierung Brandt fordert aber auch jetzt mehr Schutz für Sinti und Roma in Deutschland. Die Diskriminierung von Minderheiten habe in weiten Teilen der Gesellschaft zugenommen, sagte er. Auch in Augsburg ist anlässlich des Gedenktags an die Opfer erinnert worden. Die Veranstaltung soll ein Zeichen setzen gegen alle Formen von Ausgrenzung und Antiziganismus. Die Behörden im Kreis Amberg-Sulzbach in der Oberpfalz geben vorsichtig Entwarnung. Der Waldbrand bei Freudenberg ist unter Kontrolle. Allerdings bleiben etwa 200 Kräfte im Einsatz, um Glutnester am Boden zu löschen. Katrin Unverdorben berichtet.
4: Ein schwieriger und gefährlicher Einsatz, denn in dem bewaldeten, steilen Gelände stürzen laut Landratsamt Amberg-Sulzbach auch immer wieder Bäume um und Äste fallen herunter. Dennoch gibt das Amt eine positive Prognose ab. Die Hoffnung liege darauf, dass es wenig Wind geben wird, der schwelende Glutherde wieder entfachen könnte. Die Kirche auf dem Johannesberg sowie sämtliche Wanderwege, Zufahrtswege und die Kreisstraße zwischen Freudenberg und Bühl bleiben gesperrt. Die Löscharbeiten werden noch Tage andauern, hieß es heute vom Landratsamt.
2: Wer steht wo in der Warteschlange? Diese Frage hat manchmal Potenzial für Eskalation und Gewalt. Und genau das ist beim Gepäckcheck-in am Nürnberger Flughafen am Freitagabend passiert. Zwei Gruppen von insgesamt etwa 20 Leuten haben ihren Platz in der Warteschlange mit Fäusten ausgefochten. Die Polizei musste einschreiten. Für 11 der Beteiligten war die Reise damit zu Ende. Sie durften ihren geplanten Flug nicht antreten. Außerdem ermittelt die Grenzpolizei.
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5: Kann ja gut losgehen, der Urlaub. Wettertechnisch sieht's wie folgt aus. Thomas Anzenhofer.
6: Im Bayerischen Wald bleiben mehr Wolken hängen. Ansonsten tauchen nur noch vereinzelt dichtere auf. Meistens haben wir's einfach richtig sonnig. Dazu angenehmer Ostwind. Gerade wenn die Luft zum Teil drückend schwül ist, Temperaturen steigen auf 26 bis 32 Grad. Die neue Woche, die wird dann auch überwiegend sonnig mit einzelnen Hitzegewittern. Morgen bei heißen 31 bis 37 Grad, Dienstag bei bis zu 38 Grad. Danach nicht mehr ganz so heiß, ab Donnerstag dann wieder meistens unter 30 Grad.
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5: Um 4:01 Service auf die Straßen. Zuerst eine Gefahrmeldung von der A7 Würzburg Richtung Fulda. Da bitte aufpassen, da liegen Fahrzeugteile zwischen Gramschatzer Wald und Dreieck Schweinfurt-Werneck. Die weiteren Meldungen, die A3 Linz Richtung Passau zwischen Neuhaus am Inn und Passau Süd. 3 Kilometer Stau, braucht eine Viertelstunde länger. A7 Füssen Richtung Ulm zwischen Altenstadt an der Iller und Dreieck-Kittistetten. Immer wieder Stau und stockender Verkehr, plus 20 Minuten. A7 Ulm Richtung Würzburg zwischen Gingen-Herbrichtingen und Heidenheim. 8 Kilometer Stau, über eine halbe Stunde dauert es da länger. A7 Würzburg Richtung Fulda zwischen Bad Kissingen-Obertulba und Bad Brückener-Volkers. 9 Kilometer Stau und eine Dreiviertelstunde Zeitverlust. Genauso viel länger dauert es auf der A7, wenn ihr Fulda Richtung Würzburg unterwegs seid, zwischen Alpendreieck Fulda und Bad Brückenau-Wildflecken 9 Kilometer Stau. Die A7 Würzburg Richtung Ulm zwischen Aalen-Oberkochen und Heidenheim 10 Kilometer Stau an einem Unfall. Auch hier eine Dreiviertelstunde Zeitverlust und dann weiter Richtung Salzburg zwischen Neukirchen und Schwarzbach Stau und stockender Verkehr, eine Viertelstunde Zeitverlust. A8 Salzburg Richtung München zwischen Holzkirchen und dem Kreuz München Süd 12 Kilometer stockender Verkehr, 20 Minuten plus. A9 München Richtung Nürnberg zwischen Manching und Denkendorf 10 Kilometer Stau und stockender Verkehr, eine halbe Stunde plus. Die A9 Berlin Richtung Nürnberg zwischen Marktschorgast und Dreieck bei Rott-Kulmbach 6 Kilometer stockender Verkehr plus 15 Minuten. A99 Ostumfahrung München Richtung Salzburg zwischen Haar und Kreuz München Süd 7 Kilometer Stau und auch hier dauert es über eine halbe Stunde Länge. Länger, das reicht jetzt aber auch. Das war's, wenn ihr irgendwo drin steht. Viel Geduld, eins noch, Service BR Radeltour. Auf der ersten Etappe, da treffen zurzeit die Radlerinnen und Radler in Dinkelsbühl ein. Da findet die Mittagspause statt, bevor es gegen 15 Uhr dann wieder zurück nach Nördlingen geht. Gute Fahrt.
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5: Servus, schönen Sonntag. Und auch wenn es vielen Eltern bekannt vorkommt, wenn es nach ein paar Tagen heißt,
8: langweilig,
5: muss es nicht sein. Und trotzdem feiert man jedes Jahr das langweiligste Festival der Welt. Was das sein soll und wo das ist, gleich hier in Bayern 3.

0: So schön. Olivier Dien in Bahn 3. So easy to fall in love. Um 12:15. Schöne Ferien und jetzt wird's richtig, richtig
1: langweilig.
0: Und das ist gewollt so. Das langweiligste Festival der Welt. Und das ist so langweilig, weil einfach nichts passiert. Und trotzdem kommen jedes Jahr, und das seit 12 Jahren inzwischen, tausende Zuschauer aus aller Welt, wenn am Ende dann das langweiligste Auto gekürt wird. Und darum geht's, um Autos. Jedes Jahr strömen tausende Fans aus der ganzen Welt zum Festival of the Unexceptional in Lincolnshire, England. Und da ist der Name tatsächlich Programm. Also es ist unexceptional, also nichts Besonderes. Es ist einfach nur
1: langweilig.
0: Das ist wirklich ein schöner Zeitvertreib. Jetzt könnte man sagen, die spinnen, die Briten. Aber die stehen total drauf. Ausgestellt werden da hunderte langweilige alte Familienautos, und das seit immerhin über 10 Jahren. Und gewonnen, falls ihr das auch noch wissen wollt und euch noch nicht allzu langweilig ist, ein alter VW Polo, an dem überhaupt nichts Besonderes ist. Der hat fast 200.000 Kilometer drauf und es wird einfach nur
2: langweilig.
0: Wenn ihr jetzt schon langweilig ist und ihr sagt, nee, ich möchte was Schönes erleben, was Tolles. Es ist so viel los im Bayern-Rheinland. Ihr könnt zum Beispiel auf die Lora Spessart-Festwoche gehen in Lohr am Main. Läuft nur bis heute. Oder in Oberfangen das Hofer Volksfest in Hof, logischerweise. Oder ihr schaut beim Badentreffen dabei. Das ist auch heute noch der letzte Tag. Und dann wird euch nicht langweilig und ihr habt ein schönes Wochenende.
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0: Miles Smith und Bayern 3, stay!
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0: So wie der Sommer und die Temperaturen, die sind gekommen, um zu bleiben. Es ist heiß und es wird noch heißer, Thomas Anzenhofer.
2: Vom Main bis zu den Alpen scheint die Sonne. Wolken für echten Schatten gibt es, aber nicht besonders viele. Die meisten sind aktuell im Bayerischen Wald. Es wird 26 bis 32 Grad warm. Dazu schwül, sodass sich der Ostwind recht gut anfühlt. Erst am Freitag wird dann die Luft wieder angenehmer und auch trocken. Bis dahin bleibt es sehr warm bis heiß, vor allen Dingen morgen und am Dienstag. Da haben wir 31 bis 37, ja sogar 38 Grad.
0: Uiuiui.
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0: Um kurz halb zwei, Servus auf die Straßen, die A7 Füssen Richtung Ulm zwischen Altenstadt an der Iller und Dreikittistetten. Immer wieder Stau und stockender Verkehr, da braucht ihr 20 Minuten länger. Auf der A7 Ulm Richtung Würzburg zwischen Niederstotzingen und Heidenheim, 12 Kilometer Stau, macht eine halbe Stunde plus. Genauso viel länger dauert es im Moment, wenn ihr auf der A7 Würzburg Richtung Fulda unterwegs seid, zwischen Bad Kissingen, Obertulba und Bad Brückener Volkers, 8 Kilometer Stau. A7 Fulda Richtung Würzburg, zwischen Dreieck Fulda und Bad Brückener Wildflecken, 9 Kilometer Stau. Da braucht ihr auch ordentlich Geduld, eine Dreiviertelstunde. Die A7 Würzburg Richtung Ulm, zwischen Allen, Oberkochen und Heidenheim, 10 Kilometer Stau nach einem Unfall. Zeitverlust auch hier 45 Minuten. A8 München Richtung Stuttgart, zwischen Merklingen und Mühlhausen, 11 Kilometer Stau wegen Bergungsarbeiten. Plus eine halbe Stunde, die A9 München Richtung Nürnberg zwischen Manching und Denkendorf, 14 Kilometer Stau und stockender Verkehr, dauert auch 30 Minuten länger. Gerade reingekommene Gefahrenmeldung von der A3, Vorsicht, da liegen Fahrzeugteile, Würzburg Richtung Nürnberg ist es, zwischen Kreuzfurt-Erlangen und Erlangen-Tennenlohe, Fahrzeugteile auf der Fahrbahn. Die A7 Füssen Richtung Ulm, zwischen Altenstadt an der Iller und Dreikittistetten, immer wieder Stau und stockender Verkehr, 20 Minuten plus. A7 Ulm Richtung Würzburg, zwischen Niederstotzingen und Heidenheim, 12 Kilometer Stau. Dann die A7 Würzburg Richtung Fulda, Bad Kissingen, Obertulba und Bad Brückener Volkers, 8 Kilometer Stau und 30 Minuten Zeitverlust. Das habe ich eh schon erzählt. Weiter geht's auf der A9 München Richtung Nürnberg zwischen Manching und Denkendorf. 14 Kilometer Stau und stockender Verkehr. Die A9 Berlin Richtung Nürnberg zwischen Marktuergast und Dreieck Bayreuth-Kulmbach. 6 Kilometer stockender Verkehr. Das macht eine Viertelstunde plus. Und die A99 noch. Das ist die Ostumfahrung München Richtung Salzburg zwischen Haar und Kreuz München Süd. 7 Kilometer stockender Verkehr. Zeitverlust hier eine Viertelstunde. So, und jetzt kommt gut und sicher an und vor allem ganz viel Geduld.
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Immer wieder geil. Still Dre wollte ich noch sagen. Und Snoop Dogg. Und jetzt gibt's was Neues. Habt ihr schon gehört? Ich habe hier offenbar im Hintergrund leichte technische Probleme. Funktioniert aber wieder. Und zwar Musik aus Hamburg. Da kommt der her, Simon Michaelis, 36 Jahre alt. Und der ist richtig durchgestartet. So leicht wie eine musikalische Pusteblume, könnte man sagen. Der Song lässt euch jetzt durch diesen Sonntag schweben und gleiten. Hier ist er. 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

0: Alex Warren, Bayern 3. Ordinary. So geht's gleich weiter hier in Bayern 3. Mit Leonie. Baby, don't worry. You are my only. You won't be lonely. 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Außerdem mit dabei Eminem, Rihanna und Rosé und Bruno Mars. Jetzt alles, was wichtig ist an diesem Sonntagmittag.
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2: Um 14 Uhr mit Alexandra Schöffel. Immer mehr Beschäftigte klagen über Stress am Arbeitsplatz und melden sich deshalb krank. Die kaufmännische Krankenkasse verzeichnet für das vergangene Jahr einen Rekord an Krankschreibungen wegen akuter Belastungsreaktionen und wegen Anpassungsstörungen. Christian Wagner mit Einzelheiten.
3: Insgesamt gibt es der KKH zufolge in diesem Bereich inzwischen 80% mehr Krankheitstage als noch vor 8 Jahren. Die Ursachen sind den Fachleuten der KKH zufolge vielfältig. Dazu zählen ein zu hohes Arbeitspensum, häufige Überstunden, ein geringes Gehalt und Existenzängste sowie Konflikte mit Kollegen und Vorgesetzten. Die Krankenkasse warnt außerdem vor den Folgen einer flexibleren Arbeitszeit. Die sei oft keine Entlastung für die Beschäftigten, sondern im Gegenteil eine Belastung, wenn Arbeits- und Privatleben nicht mehr klar voneinander abgegrenzt sind

0: In der spanischen Exklave Ceuta suchen die Behörden weiter nach Leichen von Migranten, die im Meer ertrunken sind. Bisher wurden 72 Menschen geborgen. Die Behörden gehen aber von weit mehr Toten aus. Aus Spanien berichtet Hans-Günther Kellner.
1: Spanischen Medienberichten zufolge haben Polizeitaucher bereits weitere Tote im Meer ausfindig gemacht. Zudem würde die Strömung Leichen auch in marokkanische Gewässer treiben, wo die Polizei ebenfalls Tote aus dem Wasser berge. In Ceuta befinden sich Schätzungen des spanischen Innenministeriums zufolge noch rund 2500 der ursprünglich 50.000 Marokkaner, die in den vergangenen Tagen in die Stadt gelangt sind. Die spanische Regierung wehrt sich unterdessen gegen Vorwürfe aus anderen europäischen Hauptstädten. Sie habe mit ihrer Migrationspolitik selbst den Ansturm provoziert.
0: Die schwersten Waldbrände sind in Spanien unter Kontrolle. In zwei Landesteilen sind aber neue Feuer ausgebrochen. In der Provinz Cáceres haben Flammen eines brennenden Lastwagens auf die Vegetation übergegriffen. Wie die Polizei berichtet, mussten 800 Bewohner zweier Orte in Sicherheit gebracht werden. In der Region Katalonien im Nordosten haben starke Winde einen Waldbrand wieder angefacht. Der höchste Punkt liegt auf 2300 Metern. Dort sind 5 Löschflugzeuge im Einsatz. Die niedrigen Wasserstände an den großen Flüssen haben inzwischen gravierende Folgen für die Wirtschaft in Deutschland. Um die Transportlage zu verbessern, fordert der nordrhein-westfälische Verkehrsminister Krischer eine nationale Einsatzgruppe. Binnenschiffe können auf Rhein und Donau momentan nur mit einem Teil der Ladung fahren, um nicht auf Grund zu laufen. Nach Oberbayern. Er war ohne Führerschein unterwegs, mit einem Motorrad ohne Versicherung und das auch noch ohne Rücksicht. Ein 16 Jahre alter Biker ist auf einem Feldweg bei Scheiern im Landkreis Pfaffenhofen mit hoher Geschwindigkeit gefahren und hat so einen Unfall mit zwei Reiterinnen verursacht, obwohl die auf sich aufmerksam gemacht hatten.
2: Der Motorradfahrer fuhr demnach jedoch weiterhin mit unverminderter Geschwindigkeit auf die Tiere zu. Jedoch erschraken die Pferde, schlugen aus und der Biker kollidierte mit den Hinterläufen eines Pferdes. Dieses zog sich durch den Unfall eine blutige Schnitt- und Platzwunde zu. Gegen den Jugendlichen läuft nun eine Strafanzeige, unter anderem wegen Gefährdung des Straßenverkehrs, wegen Fahren ohne Fahrerlaubnis sowie wegen eines Vergehens nach dem Pflichtversicherungsgesetz. Julia Binder, BR Oberbayern.
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4: Und das hat Thomas Anzenhofer für euch.
5: Für die meisten geht es heute sonnig durch den Nachmittag. Vom Bayerischen Wald ziehen aber mit dem Ostwind auch mal lockere Wolkenfelder bis nach Oberbayern rein. Momentan Temperaturen 21 bis 29 Grad. Zum Abend hin dann noch wärmer, 26 bis 32 Grad. Und gerade dann, wenn es am wärmsten ist, können an den Alpen einzelne und durchaus kräftige Gewitter entstehen. Danach wird es in der neuen Woche noch mal heißer, vor allen Dingen Dienstag 31 bis 38 Grad. Ab Donnerstag haben wir wieder unter 30 Grad.
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4: 2:04 ist es und ja, es sind Sommerferien. Es ist sehr viel los. Wir starten auf der A3 Passau Richtung Nürnberg zwischen Ingelsbach und dem Kreuz Deggendorf. Stockt der Verkehr, da braucht ihr eine Viertelstunde länger. Die A3 Nürnberg Richtung Würzburg zwischen Geiselwind und Wiesenthal. Ein Unfall, A7 Füssen Richtung Ulm zwischen Altenstadt an der Iller und Dreikirchenstetten. Immer wieder Stau und stockender Verkehr, da braucht ihr 20 Minuten mehr. Genauso wie auf der A7 Ulm Richtung Würzburg zwischen Niederstotzingen und Heidenheim. 10 Kilometer Stau und stockender Verkehr. A7 Würzburg Richtung Fulda zwischen Bad Kissingen, Obertulba und Bad Brückener Volkers. 8 Kilometer Stau, das dauert über eine halbe Stunde länger. Auf der A7 Fulda Richtung Würzburg zwischen Dreieck Fulda und Bad Brückener Wildflecken. 9 Kilometer Stau, das dauert sogar fast eine Stunde länger. Auf der A7 Würzburg Richtung Ulm zwischen Ahlen-Westhausen und Heidenheim. 11 Kilometer Stau, wegen Bergungsarbeiten da, dauert eine halbe Stunde mehr. A8 München Richtung Salzburg zwischen Dorfkirchen Ost und Holzkirchen. Stau und stockender Verkehr. Plus 15 Minuten im Moment. Auf der A8 München Richtung Stuttgart zwischen Merklingen und Mühlhausen 11 Kilometer Stau wegen Bergungsarbeiten. Da braucht ihr eine halbe Stunde mehr Geduld. Genauso wie auf der A9 München Richtung Nürnberg, dazwischen Manching und Denkendorf 12 Kilometer Stau und stockender Verkehr. Auf die A9 Berlin Richtung Nürnberg zwischen Markt Schorgast und Dreieck Bayreuth-Kulmbach 6 Kilometer stockender Verkehr. 15 Minuten plus. A93 Weiden Richtung Hof zwischen Neustadt an der Waldnab und Windisch-Eschenbach, Unfall im Baustellenbereich. Bitte haltet da eine Gasse für die Einsatzfahrzeuge frei. A96 München Richtung Lindau zwischen Blumenau und Freiham Süd. 2 Kilometer Stau wegen eines defekten Fahrzeugs im Baustellenbereich. 30 Minuten Zeitverlust. Und die A99 noch, das ist die Ostumfahrung München Richtung Salzburg zwischen Hafen.

0: und dem Kreuz München Süd. 7 Kilometer Stau und stockender Verkehr wegen mehrerer defekter Fahrzeuge. Auch bitte hier eine Gasse für die Abschleppdienste freihalten. Dann dauert das vielleicht nicht mehr ganz so lang. Im Moment ist es aber eine Viertelstunde plus. Und jetzt kommt gut an und vor allem viel Geduld.
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0: Servus, schönen Sonntag.
3: Tschüss.

0: in den Sommerferien. Und wenn ihr Kinder habt, dann kennt ihr das. Kinder und Geheimnisse, das passt irgendwie nicht zusammen. Also nicht immer. Allein schon, wenn es um irgendwelche Geburtstagsgeschenke geht und Überraschungen, dann wird das Geheimnis versucht, irgendwie so unterm Deckel zu halten, aber es geht da nicht. Irgendwann rutscht es das nach raus. Und ähnlich ist es bei manchen Urlaubsgeheimtipps, also sogenannten Geheimtipps, die gar nicht so geheim sind. Und genau darüber kann sich Harry G. vollkommen aufregen, wie wir ihn kennen.
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3: Ich kann mich schon wieder aufregen. Und wisst ihr über was? Über Urlaubsgeheimtipps. Jeder zweite auf TikTok inzwischen. Ich habe einen Hidden Gem gefunden, einen Secret Spot, den keiner kennt. Digga, wenn du es filmst, vertonst und mit Drohne aufnimmst, dann ist es kein Secret Spot mehr, kein Geheimtipp. Dann weiß es jeder. Früher war Geheimtipp so. Der Onkel Sepp hat beim Grillen gesagt, da weiß ich einen Ort. Da fährst hin, da sind nur drei Leute und eine Ziege. Das war ein Geheimtipp. Und zwar ein echter. Aber auf Social Media sind ja das keine Geheimtipps mehr. Aber ich hab's trotzdem ausprobiert. Ich hab mir auf TikTok so einen ultrageheimen Strand rausgesucht. Auf Malle. Im Video ist dabei gestanden, den kennt noch kaum jemand. Also bin ich hier. Und der Weg war vielversprechend. Ein Trampelpfad, steil, Gestrüpp. Ich denk mir, jawohl, das ist wirklich geheim. Dann komme ich um die Ecken, stehe ja da 4000 Deutsche im Leinenhemd und mit Bluetooth-Box. Und natürlich alle am Filmen, gell? Ah, wie schön, so authentisch, so real, so real. Leid, da ist nix mehr real. Ihr seid das real. Ehrlich, ich sag's euch, für meine nächste Reise rufe ich wieder einen Onkel Seppo für einen echten Geheimtipp, den nur er kennt. Weil der hat gar kein TikTok. Und die Ziege bestimmt auch nicht.
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0: Hier am Bayern 3 Unstoppable um 14:30 Uhr. Eine Gefahrenmeldung schon kurz auf die Straße im Verkehrsupdate. Auf der A3, da liegt ein Reifen auf der Fahrbahn. Passt da bitte besonders auf. A3 Würzburg Richtung Nürnberg zwischen Kitzingen, Schwarzach und Wiesenthal. Da liegt der Reifen auf der Fahrbahn.
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0: Ja, und wenn ihr denkt, heute ist schon heiß, wartet mal ab. Thomas Arnsenhofer sagt euch, wie es die nächsten Tage weitergeht.
6: Meistens haben wir sonnig, dazu auch mal frischen Ostwind und vom Bayerischen Wald her auch mal ein paar Wolkenfelder. Die Temperaturen steigen noch auf 26 bis 32 Grad. Zum Abend hin gewittert es dann zumindest an den Alpen. In der neuen Woche können dann auch immer mal Gewitter entstehen. Die Luft bleibt dazu auch noch eine Zeit lang feucht und schwül. Besonders heiß wird es dann morgen und auch am Dienstag 31 bis zum Teil 38 Grad dann. Danach geht's runter. Ab Donnerstag meistens unter 30 Grad, Freitag noch um 25 Grad.
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0: Kurz 15:30 Uhr, Servus auf die Straßen. Zuerst nochmal die Gefahrenmeldung von der A3. Da liegt ein Reifen auf der Fahrbahn und zwar zwischen Kitzingen, Schwarzach und Wiesenthal. A3 Würzburg Richtung Nürnberg ist es. Weitere Meldungen, die A3 Passau Richtung Nürnberg zwischen Ingensbach und dem Kreuz Deggendorf. Da stockt der Verkehr. Zeitverlust im Moment eine Viertelstunde. Auf der A7 Würzburg Richtung Fulda zwischen Bad Kissingen Obertulba und Bad Brückener Volkes. 9 Kilometer Stau, er braucht eine Dreiviertelstunde länger. A7 Fulda Richtung Würzburg zwischen Dreieck Fulda und Bad Brückener Wildflecken. 9 Kilometer Stau, 30 Minuten plus. Genauso viel länger dauert es im Moment auch auf der A7 Würzburg Richtung Ulm, da zwischen Aalen-Oberkochen und Heidenheim. 8 Kilometer Stau wegen Bergungsarbeiten. Auf der A8 Salzburg Richtung München zwischen Weyern und dem Kreuz München Süd stockt's eine Viertelstunde plus da. A9 München Richtung Nürnberg zwischen Manching und Denkendorf 12 Kilometer Stau und stockender Verkehr, über eine halbe Stunde Zeitverlust. Auf der A9 Berlin Richtung Nürnberg zwischen Markt Thurgast und Dreieck Bayreuth-Kulmbach 7 Kilometer Stau, das macht eine halbe Stunde mehr. A93 Weiden Richtung Hof zwischen Neustadt an der Waldnapp und Windisch-Eschenbach, da gab es einen Unfall im Baustellenbereich. Bitte eine Gasse für die Einsatzfahrzeuge freihalten. Und die A96 noch, München Richtung Lindau, die Ausfahrt Bad Wörishofen ist wegen eines Polizeieinsatzes gesperrt.
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5: Los geht's mit dem Radl einmal quer durch Bayern. Fast 600 Kilometer von Nördlingen in Schwaben bis nach Bad Füssing in Niederbayern. Tagsüber sind die 1000 Radl-Fans unterwegs, die sich für die Tour angemeldet hatten. Abends feiern dann alle, aber wirklich alle, auch die Nichtradler zusammen. An jedem Ort, an dem die BR-Radl-Tour Halt macht, gibt's fette Open-Air-Konzerte mit angesagten Acts. Heute Abend zum Beispiel Loi in Nördlingen. Da dürft ihr euch drauf freuen und gerne jederzeit kostenlos vorbeikommen. Der Aufbau, der läuft auf Hochtouren. Felix Wagenlechner ist der technische Leiter der BR-Radeltour. Alles, aber wirklich alles, muss ja jeden Tag neu ab und dann an einem anderen Ort wieder aufgebaut werden. Auch die Bühne.
6: Es ist, am Ende ist es eine Trailerbühne. Das heißt, das ganze Konstrukt, so wie es da steht, ist ein LKW-Auflieger, also ein Anhänger an sich. Der fährt quasi nach oben und wird nach hinten auseinandergeklappt. Also die ganzen Bühnenböden liegen gerade auf dem LKW. Das Ganze, dann wird nach hinten quasi eine Unterkonstruktion gebaut und dann werden da Platten ausgelegt und dann eben das ganze Konstrukt nach oben gefahren per Hydraulik.
1: Ja, und damit das alles reibungslos funktioniert, arbeiten zig Helfer Tag und Nacht durch.
6: Also wir fahren in einem Zweischichtsystem. Wir haben um 0

0: Uhr nach dem DJ, fängt die Nachtschicht an zu arbeiten, baut alles komplett ab, verpackt alles in die LKWs, klappt die Bühne wieder zusammen und fährt am nächsten Ort, baut das Ganze wieder auf und dann so zwischen 11 und 12 übernimmt die Tagschicht wieder und macht den Tagesbetrieb.
1: Also eine logistische Meisterleistung, kann man nicht anders sagen. In Nördlingen ist so gut wie alles ready. Die Radler werden in etwa einer Stunde ankommen und ihr könnt euch freuen auf einen unvergesslichen Abend mit unserer Bayern 3 Band und eben heute Abend Loi in Nördlingen. Kamerad ist auch noch am Start in Königsbrunn, dann am 3. August, Glock Glock, am 6. August in Dorfen. Und wie gesagt, der Eintritt ist frei. Also kommt einfach vorbei, feiert mit, alle Infos auch auf bayern3.de. Und da könnt ihr euch auch ein persönliches Treffen mit unseren Stars bewerben. Weil so ein Selfie mit Kamerad, ich glaube, das macht schon was hier auf dem Handy. Viel Spaß auf jeden Fall.
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0: Die neue von Olivia Rodrigo in Bayern 3, Drop Dead. Und so geht's gleich nach 3 weiter. Mit einem guten alten Bekannten, Sean Paul, zusammen mit Kesha Cole. Give it up to me. Gleich in Bayern 3.
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2: Um 15 Uhr mit Alexandra Schöffel. Stress am Arbeitsplatz wird für immer mehr Beschäftigte zum Problem. Das zeigen Auswertungen der Kaufmännischen Krankenkasse KKH. Ärzte stellen demnach deutlich häufiger Belastungsreaktionen und Anpassungsstörungen fest, wie Christian Wagner berichtet.
3: Sie schreiben ihre Patienten krank, weil sie etwa an Erschöpfung leiden, an einem Burnout oder einer schweren Depression. Insgesamt gibt es der KKH zufolge in diesem Bereich inzwischen 80% mehr Krankheitstage als noch vor 8 Jahren. Die Ursachen sind den Fachleuten der KKH zufolge vielfältig. Dazu zählen ein zu hohes Arbeitspensum, häufige Überstunden, ein geringes Gehalt und Existenzängste sowie Konflikte mit Kollegen und Vorgesetzten.
2: Nach dem Ansturm zehntausender Migranten auf die spanische Exklave Ceuta werden vor der nordafrikanischen Küste immer mehr Leichen geborgen. Die Zahl ist laut spanischem Innenministerium auf 72 gestiegen. Die meisten ertranken beim Versuch, von Marokko aus in die Exklave zu schwimmen. In der EU hat die Migrationskrise zu Streit geführt. Am Dienstag wollen die Innenminister in einer Sondersitzung darüber sprechen. Die Behörden

0: Im Kreis Amberg-Sulzbach in der Oberpfalz geben vorsichtig Entwarnung. Der Waldbrand bei Freudenberg ist unter Kontrolle. Allerdings bleiben etwa 200 Kräfte im Einsatz, um Glutnester am Boden zu löschen. Katrin Unverdorben berichtet.
1: Ein schwieriger und gefährlicher Einsatz, denn in dem bewaldeten steilen Gelände stürzen laut Landratsamt Amberg-Sulzbach auch immer wieder Bäume um und Äste fallen herunter. Dennoch gibt das Amt eine positive Prognose ab. Die Hoffnung liege darauf, dass es wenig Wind geben wird, der schwelende Glutherde wieder entfachen könnte. Die Kirche auf dem Johannesberg sowie sämtliche Wanderwege, Zufahrtswege und die Kreisstraße zwischen Freudenberg und Bühl bleiben gesperrt. Die Löscharbeiten werden noch Tage andauern, hieß es heute vom Landratsamt.
0: Die OPEC-Länder haben die Übergrenze für die Ölförderung angehoben, zum 6. Mal in Folge. Nach einem Treffen kündigten die 7 Mitglieder des Kartells an, die erlaubte Produktionsmenge im September um täglich 188.000 Barrel auszuweiten. Laut Experten bedeutet das aber nicht automatisch, dass mehr Öl auf den Weltmarkt kommt. Große Produzenten wie Saudi-Arabien haben in den vergangenen Monaten die Höchstmenge gar nicht erreicht. Grund: die Teilblockade der Straße von Hormus, durch die ein großer Teil des saudischen Öls transportiert werden müsste. Und noch zum Sport. Bei der Ruder-EM im italienischen Varese hat sich Olympiasieger Oliver Zeitler zum 4. Mal den Titel im Männereiner gesichert. Der gebürtige Dachauer setzte sich souverän gegen seine Konkurrenten aus Weißrussland und Griechenland durch und stellte den gerade erst im Halbfinale verbesserten Europarekord noch einmal ein. Zuvor hatte der Deutschland-Achter knapp den Titel verpasst und Silber gewonnen. Gold ging an Rumänien, Bronze an Italien.
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3: Wie wird's? Das weiß Thomas Anzenhofer.
4: In Teilen Schwabens und Oberbayerns kann das richtig drückend schwül sein gerade. Richtung Bayerischer Wald sind auch einige Wolken dabei, aber ansonsten bleibt das durchweg sonnig. Dazu auch mal Ostwind und sehr warme Luft, 26 bis 32 Grad später. Zum Abend hin entwickeln sich dann zumindest an den Alpen auch ein paar Gewitterschauer. Auch die neue Woche bringt dann einzelne Gewitter und zum Sonnenschein Wolken. Dazu morgen und am Dienstag aber nochmal richtig große Hitze. 31 bis 37, ja sogar 38 Grad. Mittwoch dann bis 34, Donnerstag bis 32 und am Freitag um die 25 Grad.
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3: Um 4:04, Servus auf die Straßen, die A3 Passau Richtung Nürnberg zwischen Ingensbach und dem Kreuz Deggendorf. Da stockt der Verkehr, braucht 10 Minuten länger. Auf der A3 Würzburg Richtung Nürnberg zwischen Kitzingen-Schwarzach und Wiesenthal ein Unfall mit mehreren Fahrzeugen. A7 Würzburg Richtung Fulda zwischen Bad Kissingen-Obertulba und Bad Brückenau-Volkers 9 Kilometer Stau. Da braucht ihr über eine halbe Stunde länger. A7 Fulda Richtung Würzburg zwischen Dreieck Fulda und Bad Brückenau-Wildflecken 8 Kilometer Stau. Das macht auch 30 Minuten plus. Eine Viertelstunde länger dauert es im Moment, wenn ihr Salzburg Richtung München unterwegs seid. Da zwischen Weihern und dem Kreuz München Süd auf der 8 Stau und stockender Verkehr. A9 München Richtung Nürnberg zwischen Manching und Denkendorf 13 Kilometer Stau wegen eines defekten Fahrzeugs. Zeitverlust hier eine halbe Stunde. A9 Berlin Richtung Nürnberg zwischen Marktschorgast und Dreieck Bayreuth-Kulmbach 7 Kilometer Stau und 25 Minuten Zeitverlust. A96 München Richtung Lindernoch. Die Ausfahrt Bad Wörishofen ist aktuell gesperrt. Wegen eines Brandes müssen da Einsatzfahrzeuge vorbeifahren. Es herrscht in beiden Richtungen schlechte Sicht durch Rauch. Und noch Service BR Radeltour. Auf der ersten Etappe geht die Mittagspause in Dinkelsbühl zu Ende. Die Radlerinnen und Radler starten zurzeit wieder in Richtung Nördlingen, wo sie dann gegen 17 Uhr am Marktplatz ihr Ziel erreichen werden. Kommt gut und sicher an mit Bayern 3.
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3: Servus, und ich habe den ultimativen Tipp, wenn euch 38 Grad im Schatten dann doch ein bisschen zu heiß sind und ihr gleichzeitig mitreden wollt. Was? Sag ich euch gleich.

Immer noch sehr, sehr geil. Sum 41 Into Deep. In Bayern 3 um 14:15 an diesem heißen Sonntag. Und wenn es gerade ein Paar gibt, das uns überall begegnet, dann sind das Tom Holland und Zendaya. Frisch verheiratet, immer mega stylisch und auch noch witzig und echt sympathisch. Gefühlt sind die zwei gerade in der ganzen Welt unterwegs, um den Film des Jahres zu promoten. Spider-Man. Der vierte Teil heißt Brand New Day. Und tatsächlich,

0: geht's, wie der Name schon sagt, um ein völlig neues Kapitel im Leben von Peter Parker. Denn die Menschen um ihn herum, die haben vergessen, dass er überhaupt existiert. Selbst seine engsten Freunde. Und das bedeutet für Peter Parker, von vorne anzufangen. Er muss gegen einen Widersacher kämpfen in einer Welt, die sich nicht mehr an ihn erinnert.
1: Hi, mein Name ist Peter Parker. Ihr wisst nicht mehr, wer ich bin, aber wir kannten uns mal. Denn ich bin nicht nur Peter Parker. Ich bin Spider-Man.
2: Hey, hey, hey!
1: Sorry, du bist in Gefahr, was? Ich hab dir versprochen, dass ich dich beschützen werde. Bitte, du musst mir vertrauen. Komm jetzt.
2: Gut.
1: Tut mir echt leid.
0: Und was will ich sagen? Wow, krass. Die Kritiker, die sind jetzt schon vollkommen aus dem Häuschen. Der beste Film der Spider-Man-Reihe heißt mit erstklassiger Action und großen Emotionen. Ja, da darf auch mal geweint werden. Und im nächsten Moment reißt uns dann schon wieder aus den Sitzen eine echt geniale Mischung aus Detektivgeschichte, Psychothriller und Bodykomödie. Also perfekt für einen, und das ist auch nicht ganz unwichtig im Moment, kühlen Abend im klimatisierten Kino. Wenn ihr reingeht, viel Spaß.
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0: Run to make her happy. Um 3:30 in Bayern 3. Ja, wäre schön, aber geht natürlich nicht immer. Auch nicht beim Wetter.
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0: Jetzt ist es erstmal heiß. Thomas Anzenhofer.
2: Die Luft kann gerade in Schwaben und Oberbayern zum Teil drückend schwül sein. Hier sind dann auch Wolken unterwegs und am Abend zumindest an den Alpen einzelne Gewitterschauer. Ansonsten bleibt es durchwegs trocken, durchwegs sonnig und sehr warm. In Hof 26 Grad, in Regensburg und am Untermain bis 32 Grad. Die neue Woche bringt dann nochmal große Hitze, zumindest Montag und Dienstag 31 bis 37, 38 Grad. Danach gehen die Temperaturen langsam aber sicher runter. Freitag haben wir dann um die 25 Grad.
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0: Um 3:45, Servus auf die Straßen, die A3 Würzburg Richtung Nürnberg. Zwischen Kreuzbiberried und Wiesenthal braucht ihr immer noch viel Geduld. 5 Kilometer Stau nach einem Unfall, das dauert eine Viertelstunde länger. A3 Würzburg Richtung Nürnberg, zwischen Kitzingen-Schwarzach und Wiesenthal, ein Unfall mit mehreren Fahrzeugen. Auf der A7 Würzburg Richtung Fulda, zwischen Bad Kissingen, Obertulba und Bad Brückenau-Volkers, 9 Kilometer Stau, das dauert über eine halbe Stunde länger. A7 Fulda Richtung Würzburg, zwischen Dreieck Fulda und Bad Brückenau-Wildflecken, 8 Kilometer Stau, halbe Stunde Zeitverlust. Auf der A8 München Richtung Salzburg, zwischen Hofoldinger Forst und Weihern stockt's, dauert eine Viertelstunde länger, genauso wie auf der A8 Salzburg Richtung München, zwischen Weihern und Kreuz München Süd, immer wieder stockender Verkehr. A8 München Richtung Stuttgart, zwischen Ulm West und Mühlhausen, 13 Kilometer stockender Verkehr, das ist eine halbe Stunde weg. Auf der A9 München Richtung Nürnberg, zwischen Manching und Denkendorf, 11 Kilometer Stau und stockend, plus 25 Minuten. Auf der A9 Berlin Richtung Nürnberg, zwischen Gefrees und Dreieck bei Röth-Kulmbach, 8 Kilometer Stau und plus eine halbe Stunde. A96 München Richtung Lindau, die Ausfahrt Bad Wörishofen, die ist im Moment gesperrt wegen eines Brandes, müssen da Einsatzfahrzeuge vorbeifahren. Es herrscht in beiden Richtungen schlechte Sicht durch Rauch. Und Service BR Radeltour noch. Die Radlerinnen und Radler sind zurzeit in Höhe Wilburgstetten unterwegs. Gegen 17 Uhr erreichen sie das Ziel der ersten Etappe dann am Marktplatz in Nördlingen.
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0: One Republic im Bayern 3, Counting Stars. Und der ist ganz neu im Bayern 3. Habt ihr wahrscheinlich sofort erkannt. Ja, richtig, das ist Lloyd zusammen mit David Puentes, Golden Summer. Und der ideale Zeitpunkt, euch jetzt zu sagen, dass Lloyd heute bei der BR-Radio-Tour spielt. Bayern 3 Konzert in Nördlingen. Auf der Kaiserwiese und das wird fantastisch, bei dem Wetter sowieso. Und sie freut sich auch ohne Ende.
1: Also natürlich freue ich mich immer so auf die Songs, die die Leute auch einfach von mir kennen. So ein Gold zum Beispiel, da gehen die Leute dann auch einfach ab, die singen mit, die schreien mit, die tanzen. Das ist ein super schöner Moment. Ich würde auch sagen Red Eyes, wir haben den richtig cool live arrangiert. Und das ist, glaube ich, so einer der Highlights von der Show. Und halt Golden Summer ist jetzt meine neue Single und die ist einfach so richtig, man kann sich da so wohlfühlen, einfach gehen lassen. Und meine Songs sind halt auch einfach eigentlich immer stimmlich sehr anspruchsvoll und bei Golden Summer ist es so, da muss ich mich nicht krass anstrengen, weil der nicht so krass in die Höhen geht und es ist einfach mal ein Chill-Song, es ist so cool.
0: Und ihr könnt mitchillen und mitfeiern und mit Spaß haben heute beim BR-Radio-Konzert in Nördlingen auf der Kaiserwiese. Also, wenn es euch noch reinpasst, schaut vorbei, lohnt sich auf alle Fälle. Also als kleinen Vorgeschmack hören wir sie jetzt schon hier im Bayern 3 mit Golden Summer, Lloyd und David Puentes.
1: Hey, hier ist Lloyd in Bayern 3 und ich wünsche euch wunderschöne Sommerferien.

Die Backstreet Boys. I want it that way. Und noch ein Tipp für die Bierradeltour. Morgen, wenn ihr in der Nähe von Königsbrunn seid, da ist ihr hier dabei, Kamerad.

0: Gigi D'Agostino, La Passion im Bayern 3, gleich Marion Fuchs hier. Und unter anderem hört ihr dann Taylor Swift. Fate of Ophelia. Schönen Sonntag noch, bis bald. Und viel Spaß in Bayern 3. Jetzt alles, was wichtig ist.
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2: Um 16 Uhr mit Alexandra Schöffel. Die anhaltende Trockenheit führt zu neuen Niedrigrekordpegeln an vielen Flüssen. Der Rhein etwa hat in Köln, Bonn, Düsseldorf und anderen Messstellen bisherige Niedrigstwerte unterschritten, mit gravierenden Folgen für die Schifffahrt. Der nordrhein-westfälische Verkehrsminister Krischer fordert deshalb einen Krisenstab. Auch in Bayern führen viele Flüsse so wenig Wasser wie noch nie. Mirjam Ernst fasst zusammen.
3: Laut Bayerischem Landesamt für Umwelt ist zum Beispiel an der Isar bei Plattling gestern der niedrigste Pegel seit Beginn der Aufzeichnungen gemessen worden. Ähnlich dramatisch sieht es am Weißen Regen bei Kötzting aus. Einen neuen Niedrigstwert gibt es auch an der Günz bei Waldstätten. Der Wasserstand der Donau ist in Bayern noch bei niedrig bis sehr niedrig. Gravierende Probleme gibt es aber donauabwärts in Ungarn. Dort zeichnet sich eine Energiekrise ab, weil das einzige Atomkraftwerk des Landes wegen Kühlwassermangels zum ersten Mal überhaupt komplett heruntergefahren wurde.
2: Vor der spanischen Exklave Ceuta suchen die Behörden weiter nach Leichen von Migranten, die im Meer ertrunken sind. Bisher wurden 72 Menschen geborgen. Die Behörden gehen aber von weit mehr Toten aus. Aus Spanien berichtet Hans-Günther Kellner.
4: Spanischen Medienberichten zufolge haben Polizeitaucher bereits weitere Tote im Meer ausfindig gemacht. Zudem würde die Strömung Leichen auch in marokkanische Gewässer treiben, wo die Polizei ebenfalls Tote aus dem Wasser berge. In Ceuta befinden sich Schätzungen des spanischen Innenministeriums zufolge noch rund 2500 der ursprünglich 50.000 Marokkaner, die in den vergangenen Tagen in die Stadt gelangt sind. Die spanische Regierung wehrt sich unterdessen gegen Vorwürfe aus anderen europäischen Hauptstädten. Sie habe mit ihrer Migrationspolitik selbst den Ansturm provoziert.
2: Erschöpfung, Burnout oder Depression. Die Beschäftigten in Deutschland melden sich immer häufiger wegen psychischer Probleme krank. Statistiken der Kaufmännischen Krankenkasse KKH

0: zeigen für das vergangene Jahr Rekordzahlen und 80% mehr Krankheitstage als 2017. Als Gründe nennt die KKH unter anderem eine zu hohe Arbeitsbelastung, Überstunden, Konflikte mit Kollegen oder Vorgesetzten, aber auch Existenzängste und schlechte Bezahlung. Eine 500.000 Sinti und Roma sind während des Holocaust in Europa ermordet worden. Heute am 2. August ist an der Gedenkstelle in Auschwitz-Birkenau der Opfer gedacht worden. Der Antiziganismusbeauftragte der Bundesregierung Brandt fordert aber auch jetzt mehr Schutz für Sinti und Roma in Deutschland. Die Diskriminierung von Minderheiten habe in weiten Teilen der Gesellschaft zugenommen, sagte er. Auch in Augsburg ist anlässlich des Gedenktages an die Opfer erinnert worden. Die Veranstaltung soll ein Zeichen setzen gegen alle Formen von Ausgrenzung und Antiziganismus. Wer steht wo in der Warteschlange? Diese Frage hat manchmal Potenzial für Eskalation und Gewalt. Und genau das ist beim Gepäck-Check-in am Nürnberger Flughafen am Freitagabend passiert. Zwei Gruppen von insgesamt etwa 20 Leuten haben ihren Platz in der Warteschlange mit Fäusten ausgefochten. Die Polizei musste einschreiten. Für 11 der Beteiligten war die Reise damit zu Ende. Sie durften ihren geplanten Flug nicht antreten. Außerdem ermittelt die Grenzpolizei.
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2: Heute viel Sonne, ein paar Schleier und Quellwolken sind mit dabei. 26 bis 32 Grad. Am Abend am Alpenrand dann noch einzelne, teilweise kräftige Schauer und Gewitter, aber sonst bleibt's trocken. Und in der Nacht dann auch nochmal Gewitterschauer an den Alpen, die hören aber schnell wieder auf. Und insgesamt in der Nacht klar oder locker bewölkt bei 20 bis 12 Grad. Morgen nochmal sonnig, paar lockere Wolken sind mit dabei, aber nur ein geringes Schauer- und Gewitterrisiko. Am Dienstag dann mehr Sonne als Wolken, da am Nachmittag und Abend wieder einzelne lokalkräftige Schauer und Gewitter. Morgen und am Dienstag wird's heiß, 31 bis 38 Grad.
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2: A3 Würzburg Richtung Nürnberg zwischen Kitzingen-Schwarzach und Wiesentheit ein Unfall mit mehreren Fahrzeugen. A7 Würzburg Richtung Fulda zwischen Bad Kissingen-Obertulba und Bad Brückenau-Volkers. 9 Kilometer Stau, hier dauert's 35 Minuten länger für euch. Das sagt der Bayern 3 Stauzeitrechner. A7 Fulda Richtung Würzburg zwischen Dreieck Fulda und Bad Brückenau-Wildflecken 8 Kilometer Stau, 25 Minuten plus. A8 Salzburg Richtung München zwischen Grabenstedt und Übersee blockiert ein defektes Fahrzeug die linke Spur. Und weiter Richtung München zwischen Weyern und dem Kreuz München Süd immer wieder stockender Verkehr und 20 Minuten plus. A9 München Richtung Nürnberg zwischen Manching und Denkendorf 11 Kilometer Stau und stockender Verkehr 20 Minuten plus. A9 Berlin Richtung Nürnberg zwischen Gefrees und Dreieck Bayreuth-Kulmbach 8 Kilometer Stau, halbe Stunde dauert's hier länger. A96 München Richtung Lindau. Die Ausfahrt Bad Wörishofen ist aktuell gesperrt. Wegen eines Brandes müssen dort Einsatzfahrzeuge passieren. Es herrscht in beiden Richtungen schlechte Sicht durch Rauch. Und Service BR Radeltour. Die Radlerinnen und Radler sind momentan in Höhe Fremdingen unterwegs. Gegen 17 Uhr erreichen sie dann das Ziel der ersten Etappe am Marktplatz in Nördlingen. Kommt gut und kommt sicher an.
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2: Und irgendwo in Bayern sucht gerade jemand hektisch nach der Sonnenbrille, um sie dann wo zu finden? Auf dem Kopf. Ja, ist uns allen schon passiert, glaube ich. Was macht eine gute Sonnenbrille aus, außer dass wir sie wiederfinden? Darüber reden wir gleich in Bayern 3. Habt einen schönen Sonntag.

0: frei an diesem Ferienwochenende. Und vielleicht habt ihr sie auch gerade auf der Nase. Egal, ob im Freibad, in der Eisdiele, ob beim Autofahren. Im Sommer ist sie oft mit uns am Start, die Sonnenbrille. Und gefühlt sind wir doch auch immer gleich 2% cooler damit. Die Preisrange ist auf jeden Fall riesig. Von teurer Markenbrille bis zur günstigen 10-Euro-Brille vom Discounter oder Drogeriemarkt. Aber wie schaut es denn aus mit den günstigen? Worauf müssen wir da achten? Franziska Pascuda aus dem Bayern 3 Service Team. Das CE-Zeichen, das sollte ja auf jeden Fall auf der Brille drauf sein. Und auch noch wichtig, der UV-Filter für die Augen.
1: Die Ärzte empfehlen hier mindestens UV 400. Vor allem für Kinder wichtig, weil Kinderaugen einfach deutlich empfindlicher sind. Und das dritte Zeichen CAT steht für Kategorie und gibt die Tönung der Brille an. Für den Alltag bei uns sollte da mindestens Kategorie 2 stehen. Für Urlaub, Berge und Strand besser Kategorie 3.
0: Also Stichwort Strand. Vorsicht bei diesen Sonnenbrillen am Urlaubsort, die so irgendwo zwischen Luftmatratzen und Strandtasche verscherbelt werden. Auch da gibt es zwar welche mit CE-Zeichen, aber das muss natürlich nicht unbedingt echt sein. Ansonsten fassen wir nochmal zusammen. 3 Label sind wichtig bei einer Sonnenbrille. Das CE-Zeichen, UV 400 und die richtige Kategorie. Also 2 vielleicht für zu Hause und dann Strandurlaub oder in den Bergen auf jeden Fall 3. In diesem Sinne, genießt die Sonne, habt schöne Ferien.

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1: Und die Ferien sind heute schon mal schön sonnig. Packt, Schleier und Quellwolken sind dabei. 26 bis 32 Grad heute und viel Sonne. Am Abend am Alpenrand einzelne, teilweise kräftige Schauer und Gewitter, sonst bleibt's trocken. Und auch in der Nacht Gewitterschauer an den Alpen, die aber schnell wieder aufhören. Und dann wird's klar oder locker bewölkt. Wir werden zwischen 20 und 12 Grad. Morgen nochmal sonnig, paar lockere Wolken sind dabei. Ein geringes Schauer- und Gewitterrisiko morgen. Am Dienstag dann mehr Sonne als Wolken, aber am Nachmittag und Abend dann einzelne lokalkräftige Schauer und Gewitter. Morgen und am Dienstag wird es recht heiß, zwischen 31 und 38 Grad die Werte.
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1: A3 Würzburg Richtung Nürnberg, zwischen Kitzingen-Schwarzach und Wiesentheid ein Unfall mit mehreren Fahrzeugen. A7 Fulda Richtung Würzburg, zwischen Dreieck Fulda und Bad Brückenau-Wildflecken. 8 Kilometer Stau, hier dauert es 25 Minuten länger für euch, das sagt der Bayern 3 Stauzeitrechner. Dann die A7 weiter Richtung München, zwischen Weihern und dem Kreuz München-Süd, immer wieder stockender Verkehr und 20 Minuten plus. Die A8 München Richtung Stuttgart ist zwischen Zusmershausen und Burgau nach einem Unfall mit mehreren Fahrzeugen blockiert. A9 München Richtung Nürnberg zwischen Manching und Denkendorf, 11 Kilometer Stau und stockender Verkehr, 20 Minuten plus. A9 Berlin Richtung Nürnberg zwischen Gefrees und Dreieck Bayreuth-Kulmbach, 8 Kilometer Stau, halbe Stunde plus. A96 München Richtung Lindau, die Ausfahrt Bad Wörishofen ist aktuell gesperrt wegen eines Brandes, müssen hier Einsatzfahrzeuge passieren. Es herrscht in beiden Richtungen schlechte Sicht durch Rauch. Und Service BR Radeltour, die Radlerinnen und Radler sind momentan in Höhe Maihingen unterwegs. Gegen 17 Uhr heute erreichen sie dann das Ziel der ersten Etappe am Marktplatz in Nördlingen. Kommt gut an!
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Die Red Hot Chili Peppers in Bayern 3 mit Other Sides. Habt einen schönen sonnigen Sonntag und gleich ein Song für diese Alles-ist-grad-gut-Momente, gerade an so Sommertagen, wenn wir so leicht und entspannt sind. Vielleicht habt ihr es ja heute noch vor, ich saß letztens bei Freunden zusammen, kleine Grillfeier, jeder hat ein bisschen was mitgebracht. Wir saßen an so einem großen alten Holztisch, es war ein so schöner, warmer Sommerabend. Wir haben gelacht, wir haben geratscht bis spät in die Nacht. Es sind so diese Abende, wenn man die Zeit einfach komplett vergisst, oder? Und Chris de Serendi hat dafür einen Song geschrieben. Er sagte mich, die Momente von heute sind später mal die Good Old Days. Und genauso heißt der Song jetzt für euch. Chris de Serendi, Good Old Days. Habt schöne Erinnerungen heute. Bye.

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0: The Weeknd und Blinding Lights. Und gleich in Bayerns Hitradio Nummer 1, Alex Warren mit Fever Dream für euch. Außerdem Madonna mit Like a Prayer, euer immer noch geil Hit, und Linkin Park mit Up from the Bottom. Jetzt aber erstmal das News Update.
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2: Um 17 Uhr mit Alexandra Schöffel. Hitze und Trockenheit führen dazu, dass der Wasserstand an vielen Flüssen fällt, teils auf Niedrigrekordpegel. Rhein, Elbe und Donau fehlt Wasser. In Deutschland hat das gravierende Folgen für die Schifffahrt. Noch größer sind die Auswirkungen donauabwärts. Ungarn hat die Reaktoren seines einzigen Atomkraftwerks heruntergefahren. Clemens Fehrenkotte berichtet.
3: Ungarns Bevölkerung stehen nach Worten von Premierminister Peter Modrow 5 entscheidende Tage bevor. Auf seiner Facebook-Seite erklärte der Premierminister, morgen wird das Kernkraftwerk Box keinen Strom mehr produzieren. Es stünden die heißesten Tage mit 40 Grad bevor. Unser Stromnetz und natürlich auch wir selbst werden einer enormen Belastung ausgesetzt sein. Nachdem der Pegelstand der Donau, deren Wasser als Kühlwasser für das AKW genutzt wird, auf einen neuen Rekordtiefstand gesunken war, lief das Kernkraftwerk vor der kompletten Abschaltung nur noch mit 10% der Gesamtleistung.
2: Wackelt die Rentenreform der Koalition? Bundeskanzler Merz und SPD-Arbeitsministerin Baas hatten von einem Gesamtkunstwerk gesprochen, das wie vorgeschlagen umgesetzt werden soll. Drei ostdeutsche CDU-Ministerpräsidenten stellen das aber in Frage. Sie wollen die abschlagsfreie Frührente retten. Und seither wird heftig diskutiert.
4: Wer 45 Jahre in die Rente eingezahlt hat, hat genug eingezahlt. So stellten die CDU-Ministerpräsidenten von Sachsen, Sachsen-Anhalt und Thüringen sich in einem Brief offen gegen die geplante Abschaffung der abschlagsfreien Rente. Deutlicher Gegenwind aus der eigenen Partei. Die neue CDU-Generalsekretärin Franziska Hoppermann sagte der dpa, die Reform sei ausgewogen. Wer einzelne Punkte herauslöse, gefährde den ganzen Kompromiss. SPD-Generalsekretär Klüssendorf hatte die CDU per Bild-Interview aufgefordert, ihre parteiinterne Position zu klären. Frank Eichmann, Berlin.
2: Die OPEC-Länder haben die Obergrenze für die Ölförderung angehoben, zum 6. Mal in Folge. Nach einem Treffen kündigten die 7 Mitglieder des Kartells an, die erlaubte Produktionsmenge im September um täglich 188.000 Barrel auszuweiten. Laut Experten bedeutet das aber nicht automatisch, dass mehr Öl auf den Weltmarkt kommt. Große Produzenten wie Saudi-Arabien haben in den vergangenen Monaten die Höchstmenge gar nicht erreicht. Der Grund: die Teilblockade der Straße von Hormuz, durch die ein großer Teil des saudischen Öls transportiert werden müsste.

0: 72 Stunden lang Live-Musik ohne Unterbrechung. Diesen Weltrekordversuch hatten sich bayerische Posaunenchöre vorgenommen. In der Nürnberger St. Jakobskirche ist das Projekt erfolgreich zu Ende gegangen. Von Donnerstag 9 Uhr bis heute 9 Uhr haben 1850 Bläserinnen und Bläser durchgehend musiziert. Organisator Thomas Engelbrecht zeigt sich überzeugt, dass der Weltrekord bestätigt wird. Alle Regeln seien eingehalten und per Film oder Video dokumentiert worden. Das bisher längste Posaunenkonzert dauerte 24 Stunden und fand in Hamburg statt.
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2: Heute viel Sonne, paar Schleier und Quellwolken sind auch mit dabei, 26 bis 32 Grad. Jetzt am späten Nachmittag und auch am Abend am Alpenrand einzelne zum Teil kräftige Schauer und Gewitter, sonst trocken. Und in der Nacht dann auch nochmal Gewitterschauer an den Alpen. Die hören aber schnell wieder auf und dann wird die Nacht klar oder locker bewölkt. Und die Werte gehen runter auf 20 bis 12 Grad. Morgen sonnig oder auch nochmal locker bewölkt. Da haben wir nur ein geringes Schauer- und Gewitterrisiko. Am Dienstag dann mehr Sonne als Wolken und einzelne lokal kräftige Schauer und Gewitter. Und es wird heiß, morgen und am Dienstag 31 bis 38 Grad.
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2: A3 Nürnberg Richtung Frankfurt zwischen Würzburg-Randersacker und Würzburg-Kist. 7 Kilometer Stau und es dauert gute 10 Minuten länger für euch. Das sagt der Bayern 3 Stauzeitrechner. A3 Würzburg Richtung Nürnberg zwischen Kitzingen-Schwarzach und Wiesentheid. Ein Unfall mit mehreren Fahrzeugen. A8 Salzburg Richtung München zwischen Weyern und dem Kreuz München-Süd. Immer wieder stockender Verkehr. Hier dauert es 20 Minuten länger für euch. Die A8 München Richtung Stuttgart ist zwischen Zusmarshausen und Burgau nach einem Unfall mit mehreren Fahrzeugen blockiert. Es staut sich. A9 München Richtung Nürnberg zwischen Manching und Denkendorf. 9 Kilometer stockender Verkehr. Hier dauert es 20 Minuten länger für euch. A9 Berlin Richtung Nürnberg zwischen Markt Schorgast und Dreieck Bayreuth-Kulmbach. 7 Kilometer Stau und 20 Minuten plus. A96 München Richtung Lindau. Die Ausfahrt Bad Wörishofen ist aktuell gesperrt. Wegen eines Brandes in einem Abfallentsorgungsunternehmen müssen hier Einsatzfahrzeuge passieren. Es herrscht in beiden Richtungen schlechte Sicht durch Rauch. Und Service BR Radeltour. Die Radlerinnen und Radler erreichen in Kürze das Ziel der ersten Etappe am Marktplatz in Nördlingen. Kommt gut an!
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2: Schönen Sonntag und es ist wieder Zeit für... Viele spielen an diesem Wochenende bestimmt wieder Tetris, Koffer-Tetris, vorm Family-Urlaub mit dem Auto. Und dann immer, wenn du alles perfekt reingestapelt hast... Und jemand noch ein Teil findet. Oh no! Wir hoffen, dass bei euch alles gut geklappt hat und dass ihr schon in bester Urlaubs- und Ferienlaune seid. Ein schönes sonniges Wochenende habt. Hier ist David Guetta für euch in Bayern 3 mit Titanium.

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1: Und wir feiern mit euch heute bei der BR-Radeltour und zwar mit Lloyd zusammen. Wir schenken euch ja bei der BR-Radeltour Konzerte. An jedem Ort, an dem die BR-Radeltour Stopp macht, gibt es Open-Air-Konzerte für euch for free. Zum Beispiel mit Kamrad, mit Klock Klock und heute Abend eben mit...

0: Und Loi ist schon voller Vorfreude, hat sie uns erzählt.
1: Ich sag immer, eine Loi-Show ist so ein bisschen Achterbahn der Gefühle. Es sind sehr emotionale Songs dabei, es sind aber auch Songs dabei, die abgehen und man dazu tanzen kann. Wir haben auch Songs dabei, die noch nicht veröffentlicht sind. Leute, kommt auf jeden Fall vorbei. Ich glaube, es wird eine ganz, ganz toller Abend, ganz, ganz tolle Shows werden. Und wir haben einfach ganz viel Spaß zusammen.
0: Absolut, und das ist das Wichtigste. Also kommt rum und feiert mit uns den Sommer und richtig gute Musik in Schwaben in Nördlingen auf der Kaiserwiese. Eure Sommer-Open-Air-Location für heute. Die Radler kommen so alle langsam an. Um 17.30 Uhr startet die Bayern 3 Band und danach freut sich Loi auf euch. Und alle Infos, Tourstops und Konzerte der BR Radl Tour findet ihr natürlich nochmal auf bayern3.de.
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3: Und das erste Ferienwochenende. Und es ist Freitag im Wasser. Und zwar nicht nur in den Freibädern und Badeseen.
4: Sondern auch bei den Europameisterschaften, zum Beispiel im Rudern.
5: Oliver Zeitler ist derjenige, der es hier nach Hause fährt. Der nächste Triumph für den Rudergiganten aus München, der jetzt im Ziel ist und Europameistertitel Nummer 4 verbuchen kann. Da gehen beide Fäuste einmal kurz nach vorne. Dann schlägt er mit der Faust ins Wasser. Er weiß, er ist im Augenblick nicht zu schlagen.
4: Mit riesigem Vorsprung holt sich Oliver Zeitler einer Gold bei der EM im italienischen Varese. Mit dem drehenden Wind hat er mehr Probleme gehabt als mit den Konkurrenten.
6: Wir hatten heute ganz, ganz wilde Bedingungen hier. Mal war es Schiebewind, dann war es Gegenwind, als ich noch aus Wasser gegangen bin. Dann jetzt am Ende war es doch wieder sehr schnelle Bedingungen, so dass ich meinen Rekord auch einstellen konnte von gestern. Und also während dem Rennen war es tatsächlich sehr kontrolliert.
4: Ein Medaillen-Comeback hat der Deutschland-Achter gefeiert. Silber für das deutsche Boot nach einer bisher ziemlich verkorksten Saison. Nur Rumänien war besser. Mit insgesamt 12 Medaillen ist der deutsche Ruderverband ziemlich happy. Das bedeutet Platz 2 im Medaillenspiegel. Und auch die Schwimm-EM in Paris hat erfolgreich begonnen mit der Goldmedaille für Wasserspringer Moritz Wesemann vom 1-Meter-Brett.
7: Extrem happy. Vor allem, dass ich durch die Liste komplett durchgehen konnte, ohne einen großen Patzer, dass ich am Ende nochmal ein Highlight zeigen konnte und einfach den Mut heute umwandeln konnte.
4: Die Freiwasserschwimmer sind erleichtert. Bei den Olympischen Spielen 2024 in Paris, da waren ja viele nach dem Schwimmen in der Seine krank geworden. Jetzt sind die ersten Trainingseinheiten ohne Probleme absolviert worden. Diesmal findet das EM-Freiwasserschwimmen in einem Nebenarm der Seine statt. Da ist das Wasser sauberer, frischer und hat auch weniger Strömung. Thomas Müller hat in der MLS mal wieder sein Team gerettet. Für die Vancouver Whitecaps hat er einen Elfmeter gegen Los Angeles FC verwandelt und zwar zum Endstand von 1:1. Und auch Robert Lewandowski hat eingenetzt. 2 Tore für den 2:1-Sieg von Chicago Fire. Das direkte Aufeinandertreffen der beiden, das war vor 2 Wochen wegen Waldbränden verschoben worden, soll jetzt am 6. Oktober stattfinden.
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3: Heute sonnig mit ein paar Schleier und Quellwolken bei 26 bis 32.

0: 40 Grad. Aktuell haben wir aber auch eine Unwetterwarnung vor schwerem Gewitter, und zwar für die Landkreise Bad Tölz, Wolfratshausen und Garmisch-Partenkirchen. Es ziehen heute aus Südwesten örtlich schwere Gewitter durch, zum Teil heftiger Starkregen ist mit dabei, Hagel mit Hagelkörnern um die 3 Zentimeter und schwere Sturmböen. Heute Abend dann im weiteren Verlauf am Alpenrand einzelne, teilweise kräftige Schauer und Gewitter, sonst bleibt's trocken. Und in der Nacht auch nochmal Gewitterschauer an den Alpen mit dabei, die sollten aber eigentlich schnell wieder aufhören, und dann wird die Nacht klar oder locker bewölkt und die Werte gehen runter auf 20 bis 12 Grad. Morgen sonnig oder locker bewölkt, da haben wir dann ein geringes Schauer- und Gewitterrisiko. Der Dienstag, der bringt uns mehr Sonne als Wolken und einzelne nochmal lokal kräftige Schauer und Gewitter. Und es wird heiß morgen und am Dienstag, 31 bis 38 Grad.
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0: A3 Nürnberg Richtung Frankfurt zwischen Würzburg-Randersacker und Würzburg-Kist. 5 Kilometer stockender Verkehr. Hier dauert es gute 10 Minuten länger für euch, das sagt der Bayern 3 Stauzeitrechner. A6 Nürnberg Richtung Heilbronn zwischen Neuendettelsau und Ansbach. Behinderungen nach einem Fahrzeugbrand. A7 Würzburg Richtung Fulda zwischen Bad Kissingen, Obertulba und Bad Brückenau-Volkers. 8 Kilometer Stau, hier dauert es eine Dreiviertelstunde länger. A8 Salzburg Richtung München zwischen Aachen-Mühle und Rosenheim. Ein Unfall, die linke Spur ist blockiert. Weiter Richtung München zwischen Weihern und dem Kreuz München Süd. 13 Kilometer Stau, hier dauert es 20 Minuten länger für euch. Die A8 München Richtung Stuttgart ist zwischen Zusmarshausen und Burgau nach einem Unfall mit mehreren Fahrzeugen blockiert. Hier staut sich's. A9 München Richtung Nürnberg zwischen Ingolstadt Süd und Denkendorf. 12 Kilometer Stau, halbe Stunde plus. A9 Berlin Richtung Nürnberg zwischen Marktschorgast und Dreieck Bayreuth-Kulmbach. 5 Kilometer Stau, 10 Minuten plus. A72 Zwickau Richtung Plauen zwischen Reichenbach und Plauen Ost. 5 Kilometer Stau, hier eine halbe Stunde mehr einplanen. A93 Weiden Richtung Hof zwischen Höchstädt und Schönwald. 9 Kilometer Stau, hier dauert es 20 Minuten länger für euch. A96 München Richtung Lindau. Die Ausfahrt Bad Wereshöfen ist aktuell gesperrt. Wegen eines Brandes müssen hier Einsatzfahrzeuge passieren. Es herrscht in beiden Richtungen schlechte Sicht durch Rauch. Und die B20 Pilsen-Straubing ist zwischen Stallwang und Ascher nach einem Unfall gesperrt. Hier ist der Rettungshubschrauber im Einsatz. Kommt gut und kommt sicher an.
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0: Zoe Wees und Girls Like Us. Und seid ihr so eher Team cooles Pokerface, wenn euch jemand einen schlechten Gag erzählt, oder eher so Team, ich puste direkt los? Sebastian Schaffstein ist ja schon jedes Mal ein harter Gegner für Stefan Kreuzer bei der Crasher Gag Challenge. Wie es hier ausgegangen ist und ob ihr ernst bleiben könnt, das checken wir jetzt.
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0: Und gleich für euch in Bayerns Hitradio Nummer 1, The Bowser und Magnetic. Außerdem Luis Capaldi mit Forget Me und Bruno Mars mit I Just Might. Jetzt aber erstmal das News-Update für euch um 18 Uhr.
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2: Um 18 Uhr mit Thomas Frohwerk. Die anhaltende Trockenheit führt zu neuen Niedrigrekordpegeln an vielen Flüssen. Der Rhein etwa hat in Köln, Bonn, Düsseldorf und anderen Messstellen bisherige Niedrigstwerte unterschritten, mit gravierenden Folgen für die Schifffahrt. Der nordrhein-westfälische Verkehrsminister Krischer fordert deshalb einen Krisenstab. Auch in Bayern führen viele Flüsse so wenig Wasser wie noch nie. Miriam Ernst fasst zusammen.
3: Laut Bayerischem Landesamt für Umwelt ist zum Beispiel an der Isar bei Plattling gestern der niedrigste Pegel seit Beginn der Aufzeichnungen gemessen worden. Ähnlich dramatisch sieht es am Weißen Regen bei Kötzding aus. Einen neuen Niedrigstwert gibt es auch an der Günz bei Waldstätten. Der Wasserstand der Donau ist in Bayern noch bei niedrig bis sehr niedrig. Gravierende Probleme gibt es aber donauabwärts in Ungarn. Dort zeichnet sich eine Energiekrise ab, weil das einzige Atomkraftwerk des Landes wegen Kühlwassermangels zum ersten Mal überhaupt komplett heruntergefahren wurde.
2: Erschöpfung, Burnout oder Depression. Die Beschäftigten in Deutschland melden sich immer häufiger wegen psychischer Probleme krank. Statistiken der Kaufmännischen Krankenkasse KKH zeigen für das vergangene Jahr Rekordzahlen und 80% mehr Krankheitstage als 2017. Als Gründe nennt die KKH unter anderem eine zu hohe Arbeitsbelastung, Überstunden, Konflikte mit Kollegen oder Vorgesetzten, aber auch Existenzängste und schlechte Bezahlung. Die schwersten Waldbrände sind in Spanien unter Kontrolle. In zwei Landesteilen sind neue Feuer ausgebrochen. In der Provinz Cáceres haben Flammen einen brennenden Lastwagen auf die Vegetation übergegriffen. Wie die Polizei berichtet, mussten 800 Bewohner zweier Orte in Sicherheit gebracht werden. In der Region Katalonien im Nordosten haben starke Winde einen Waldbrand wieder angefacht. Der höchste Punkt liegt auf 2300 Metern. Dort sind 5 Löschflugzeuge im Einsatz. Bei der Ruder-EM im italienischen Varese hat sich Olympiasieger Oliver Zeitler zum 4. Mal den Titel im Männer-Einer gesichert. Der gebürtige Dachauer setzte sich souverän gegen seinen Konkurrenten aus Weißrussland und Griechenland durch und stellte den gerade erst im Halbfinale verbesserten Europarekord noch einmal ein. Zuvor hatte der Deutschland-Achter knapp den Titel verpasst und Silber gewonnen. Gold ging an Rumänien, Bronze an Italien. Er war ohne Führerschein unterwegs, mit einem Motorrad ohne Versicherung, das auch ohne Rücksicht. Ein 16 Jahre alter Biker auf einem Feldweg bei Scheiern im Landkreis Pfaffenhofen ist mit hoher Geschwindigkeit gefahren und hat so einen Unfall mit zwei Reiterinnen verursacht, obwohl sie auf sich aufmerksam gemacht hatten.
4: Der Motorradfahrer fuhr demnach jedoch weiterhin mit unverminderter Geschwindigkeit auf die Tiere zu. Jedoch erschraken die Pferde, schlugen aus und der Biker kollidierte mit den Hinterläufen eines Pferdes. Dieses zog sich durch den Unfall eine blutige Schnitt- und Platzwunde zu. Gegen den Jugendlichen läuft nun eine Strafanzeige, unter anderem wegen Gefährdung des Straßenverkehrs, wegen Fahren ohne Fahrerlaubnis sowie wegen eines Vergehens nach dem Pflichtversicherungsgesetz. Julia Binder, BR Oberbayern.
2: Es ist 18.03 Uhr.
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0: Und wir haben eine Unwetterwarnung vor schwerem Gewitter fürs Werdenfelser Land in Oberbayern. Da ziehen heute Abend aus Südwesten örtlich schwere Gewitter durch. Dabei können punktuell heftiger

0: Kriegen, Hagel und schwere Sturmböen auftreten. Auch in der Nacht Gewitterschauer an den Alpen, die aber schnell wieder aufhören sollten. Dann wird die Nacht klar oder locker bewölkt und die Werte gehen runter auf 20 bis 12 Grad. Morgen sonnig oder locker bewölkt, geringes Schauer- und Gewitterrisiko dann. Am Dienstag bekommen wir dann mehr Sonne als Wolken. Einzelne lokale kräftige Schauer und Gewitter sind am Dienstag wieder mit dabei. Und insgesamt starten wir sehr heiß in die neue Woche. Morgen und am Dienstag 31 bis 38 Grad.
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0: Die A6 Nürnberg Richtung Heilbronn ist zwischen Neuendettelsau und Lichtenau nach einem Fahrzeugbrand gesperrt. A7 Füssen Richtung Ulm zwischen Memmingen Süd und Dettingen an der Iller. 7 Kilometer Stau und das dauert gute 10 Minuten länger für euch. Das sagt der Bayern 3 Stauzeitrechner. A7 Würzburg Richtung Fulda zwischen Bad Kissingen Obertulba und Bad Brückenau-Volkers. Dauert gute 40 Minuten länger für euch. Hier aktuell 9 Kilometer Stau und wie gesagt 40 Minuten plus. A8 Salzburg Richtung München zwischen Aachen-Mühle und Rosenheim. Ein Unfall, die linke Spur ist blockiert. A8 weiter Richtung München zwischen Weihern und dem Kreuz München Süd. 13 Kilometer Stau und 20 Minuten plus. Die A8 München Richtung Stuttgart ist zwischen Zusmershausen und Burgau nach einem Unfall mit mehreren Fahrzeugen blockiert. Es staut sich. A9 Berlin Richtung Nürnberg zwischen Markt Schorgast und Dreieck Bayreuth-Kulmbach. 5 Kilometer Stau und 10 Minuten plus. A72 Zwickau Richtung Plauen zwischen Reichenbach und Plauen Ost. 5 Kilometer Stau und halbe Stunde on top. A93 Weiden Richtung Hof zwischen Höchstädt und Schönwald. 9 Kilometer Stau und gute 20 Minuten plus. A96 München Richtung Lindau. Die Ausfahrt Bad Wörishofen ist aktuell gesperrt. Wegen eines Brandes müssen hier Einsatzfahrzeuge passieren und es herrscht in beiden Richtungen schlechte Sicht durch Rauch. Und die B20 Pilsen-Straubing ist zwischen Stallwang und Ascher nach einem Unfall gesperrt. Hier ist der Rettungshubschrauber im Einsatz. Kommt gut und kommt sicher an.
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0: Am ersten Ferienwochenende. Und ich erinnere mich noch an das Freibad-Feeling, wenn meine Mama früher immer gesagt hat, jetzt kommst du mal raus aus dem Wasser, dir ist kalt. Und ich so zähneklappernd, nein. Ja, die Sommererinnerung. Ich hoffe, ihr habt heute ein paar schöne dazugepackt.

The Bowser und Magnetic in Bayern 3. Und wir haben ein Bayern 3 Verkehrsupdate. Bitte Vorsicht auf der A99 Ostumfahrung München Richtung Salzburg. Zwischen Kirchheim bei München und Kreuz München Ost liegt ein Reifen auf der Fahrbahn.

0: Ellie Goulding in Bayern 3. Love me like you do.
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0: Das sind immer eure Fragen an die Bayern 3 Community und diese Woche von Lara, die in der Band ist und vor einem Dilemma steht. Und deshalb hat sie nach eurer Meinung gefragt. Die Band, die ist nämlich mal aus Spaß gegründet worden, aber mittlerweile echt professionell geworden. Nur die Schlagzeugerin, die nimmt das Ganze jetzt nicht so wirklich ernst, schwänzt mal Proben und übt nicht genug. Und die Band hat das Ganze auch schon offen angesprochen, nur das hat nichts gebracht. Jetzt gäbe es die Chance auf einen besseren Drummer, mit dem könnten Lara und die anderen Bandkollegen ihr Niveau dann deutlich steigern. Deshalb hat Lara die Bayern 3 Community gefragt, was sie tun soll. Und das waren eure Antworten.
2: Wenn jetzt natürlich ein Teil der Band größere Ziele vor Augen hat und eine Person nicht so dahinter ist, dann fände ich es am besten, wenn man einfach offen drüber kommuniziert.
3: Trennt euch von ihr, aber bitte nicht auf bösem Weg.
4: Von selber einsichtig sein und sagen, okay, ihr verfolgt andere Ziele als ich, dann ist es nicht mehr stimmig.
5: Sie muss ja nicht, sagen wir, hinausgeschmissen werden von der Band, sondern sie kann ja auch eine andere Funktion von der Band übernehmen als Background-Sängerin oder weiß ich nicht, was es sonst noch gibt.
0: Vielen Dank für eure Nachrichten. Bei Instagram habt ihr auch mitdiskutiert. 79% von euch haben für die Trennung gestimmt mit Ja, das passt einfach nicht mehr zusammen. Und 21% mit Nein, das wäre menschlich voll daneben. Also danke für alle von euch, die mitdiskutiert haben. Und wenn ihr vielleicht auch mal den Input der Bayern 3 Community braucht, dann schreibt uns gerne auf bayern3.de. Und vielleicht sprechen wir schon nächsten Mittwoch dann über euren Struggle.

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4: Wie wird man Europameister, zum Beispiel im Wasserspringen? Bernd Uwe Gutknecht, ein deutscher Sportler, hat es jetzt verraten, dass er das mit Hilfe von ChatGPT gemacht hat.
5: Ja, zum Auftakt der Schwimm-EM in Paris ist Moritz Wesemann Europameister im Springen vom 1-Meter-Brett geworden. Und er hat erzählt, dass nicht nur perfekte Körperbeherrschung wichtig ist bei diesem spektakulären Sport, sondern dass auch der Kopf mitspielen muss. Und da hat er einfach mal die KI gefragt.
6: Man kann ein bisschen Atemübungen machen, man kann sich das selber einreden. Ich habe ein bisschen mit ChatGPT auch noch gestern diskutiert, was ich machen kann, ein paar Tipps geholt.
5: Ich weiß nicht, ob auch Oliver Zeidler, der Super-Ruderer aus München, mit ChatGPT diskutiert, aber auch er hat sich EM-Gold geholt im italienischen Varese. Und nach der EM ist für ihn vor der WM.
7: Ich glaube, so dominant bin ich noch keine Saison gefahren. Der Höhepunkt steht natürlich jetzt noch an, die Weltmeisterschaft. Weiß ich nicht, was die anderen da noch im Köcher haben. Und da muss man schon aufpassen und weiterhin hart und mit viel Hingabe arbeiten. Und das werde ich jetzt auch tun.
5: Wenn ihr ihm dabei zuschauen wollt, er trainiert sehr oft an der Ruderregatta in Oberschleißheim bei München. Silber hat der Deutschlandachter gewonnen, nur Rumänien war besser. Mit insgesamt 12 Medaillen ist der deutsche Ruderverband ziemlich happy. Das bedeutet Platz 2 im Medaillenspiegel. Die Niederländerin Lorena Wiebes hat auch die 2. Etappe der Tour de France der Frauen gewonnen, bleibt damit im gelben Trikot. Linda Riedmann aus Unterfranken kam als beste Deutsche auf Platz 10. Und von wegen Radsuperstar Tadej Pogacar ist unschlagbar. Ein deutscher Amateur hat den Slowenen bei einem Rennen in seiner Heimat besiegt. Bei der Pogi Challenge war Frederik Niesen, ein Arzt, schneller als der Tour de France-Sieger. Diese Challenge geht so: Über 1000 Amateure fahren einen steilen Anstieg von 12 Kilometern hoch. Pogacar lässt ihnen 7 Minuten Vorsprung und versucht dann, alle einzuholen. Ist ihm diesmal nicht gelungen. 7 Fahrer waren vor ihm am Gipfel und der deutsche Arzt als erster.
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4: Und wir haben eine Unwetterwarnung vor schwerem Gewitter fürs Werdenfelser Land in Oberbayern. Da ziehen heute Abend aus Südwesten örtlich schwere Gewitter durch. Dabei können punktuell heftiger Starkregen, Hagel und schwere Sturmböen auftreten. Und heute Abend und in der Nacht am Alpenrand immer wieder einzelne, zum Teil kräftige Schauer und Gewitter. Aber eben einzelne und sonst bleibt es trocken oder sollte es trocken bleiben. Die Werte gehen runter auf 20 bis 12 Grad in der Nacht. Morgen dann sonnig oder locker bewölkt. Da haben wir dann ein geringes Schauer- und Gewitterrisiko. Und am Dienstag mehr Sonne als Wolken, dann nochmal einzelne lokalkräftige Schauer und Gewitter. Und wir starten hot, hot, hot in die Sonne. Es wird heiß morgen und am Dienstag zwischen 31 und 38 Grad.
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4: Die A3 Nürnberg Richtung Passau ist zwischen Eicher vom Wald und Passau Nord nach einem Unfall gesperrt. A6 Nürnberg Richtung Heilbronn zwischen Neuendettelsau und Lichtenau ist wegen Bergungsarbeiten die rechte Spur gesperrt. A7 Füssen Richtung Ulm zwischen Memmingen Süd und Dettingen an der Iller. 7 Kilometer Stau, hier dauert es gute 10 Minuten länger für euch. Das sagt der Bayern 3 Stauzeitrechner. A7 Würzburg Richtung Fulda zwischen Bad Kissingen Obertulba und Bad Brückenau-Volkers. 9 Kilometer Stau, hier dauert es gute 40 Minuten länger. A8 Salzburg Richtung München zwischen Aachen-Mühle und Rosenheim. Ein Unfall, die linke Spur ist blockiert. Weiter Richtung München zwischen Bayern und dem Kreuz München Süd. 13 Kilometer Stau und 20 Minuten plus. A9 Berlin Richtung Nürnberg zwischen Marktschorgast und Dreieck Bayreuth-Kulmbach. 5 Kilometer Stau, 10 Minuten dauert es hier länger. A72 Zwickau Richtung Plauen zwischen Reichenbach und Plauen Ost. 5 Kilometer Stau, hier dauert es eine halbe Stunde länger für euch. A93 Weiden Richtung Hof zwischen Höchstädt und Schönwald. 9 Kilometer Stau, gute 20 Minuten plus. A95 Garmisch-Partenkirchen Richtung München zwischen Murnau-Kochel und Sindelsdorf. Ein Unfall auf der linken Spur. Und die B20 Pilsen-Straubing ist zwischen Stallwang und Ascher nach einem Unfall gesperrt. Hier ist der Rettungshubschrauber im Einsatz. Kommt gut und kommt sicher an.
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Maroon 5 und This Love in Bayern 3 und gleich für euch der neue Hit von Nico Santos, den er selber mit so einem Freiheitsfeeling verbindet, hat er gesagt. Also dieses Gefühl, das wir zum Beispiel haben, wenn wir einen Roadtrip machen, wie meinte er, Fenster runter und kein Ziel. Und da hatte ich direkt einen Flashback zu einem mega coolen Roadtrip, den ich mit einer Freundin in Schweden gemacht habe. Und wir lachen heute noch drüber, weil Fenster runter war nicht. Ne? Also es war weder Fenster runter noch Tür auf, weil ich hatte so ein olles Auto. Und direkt nach dem Start des Roadtrips ist die Elektronik ausgefallen auf der Fahrerseite. Das heißt, das Fenster ging nicht auf, die Tür auch nicht. Und man musste immer so durch die Beifahrerseite reinkraxeln und dann rüber robben auf den Fahrersitz und sich da irgendwie so reinfalten. Das war so ein Moment, da war ich mal sehr happy drüber, dass ich nur knapp über 1,60 bin. Da war es ein bisschen einfacher. Vielleicht habt ihr ja auch so eine lustige Roadtrip-Erinnerung, die euch jetzt wieder einfällt. Der Song dazu kommt von Nico Santos. 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

0: Und gleich für euch im Bayern Zit Radio Nummer 1, Bebe Rexha und New Religion. Außerdem Olivia Dean mit So Easy und die Backstreet Boys mit Drowning. Jetzt aber erstmal das News Update für euch.
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2: Um 19 Uhr mit Thomas Frohberg. Die sogenannte Rente mit 63 sorgt weiter für Diskussionen innerhalb der Koalition. Hintergrund ist, dass sich die drei CDU-Ministerpräsidenten aus Thüringen, Sachsen und Sachsen-Anhalt dagegen ausgesprochen haben, sie abzuschaffen. CSU-Chef Söder zeigt sich im ARD-Sommerinterview überrascht darüber.
3: Man habe sich in der Union und SPD schließlich zuvor auf ein Gesamtpaket zur Rentenreform geeinigt, so Söder. Der Zeitpunkt jetzt überrasche, da alle Parteien sich in ihren Gremien bereits vor Wochen für dieses Rentenpaket ausgesprochen hätten. Söder warnte in der ARD davor, jetzt Teile wieder aufzuschnüren, sonst werde man am Ende keine Antwort auf die wichtige Frage der demografischen Entwicklung haben. SPD-Arbeitsministerin Bärbel Baas rief die Union jetzt im ZDF-Sommerinterview auf, ihre Position intern zu klären. Die SPD sei gerade bei der sogenannten Rente mit 63 gesprächsbereit. Aus Berlin, Georg Schwarte.
2: Die europaweite Hitze der letzten Wochen hat die Flusspegel auf teilweise Rekordtiefstände fallen lassen. Auch die Donau führt in einigen Abschnitten so wenig Wasser wie noch nie seit Beginn der Messungen. Das hat für die Anrainerländer Ungarn und Serbien jetzt Folgen. Sie müssen die Stromproduktion drosseln. In Ungarn wurden die Reaktoren des einzigen Atomkraftwerks heruntergefahren. Morgen wird es erstmals seit 44 Jahren ganz abgeschaltet. Serbien drosselt die Produktion zweier Wasserkraftwerke und rief die Bevölkerung zum Stromsparen auf. Südeuropa wird weiter von Waldbränden heimgesucht. Während man etwa in Spanien die schwersten Brände unter Kontrolle bringen konnte, ist die Lage in Griechenland weiterhin extrem angespannt. Der größte Brand des Landes wütet weiterhin rund 50 Kilometer westlich von Athen.
4: Hunderte Einsatzkräfte, darunter auch Feuerwehrleute aus Rumänien und Frankreich, versuchen, die Flammen in den Griff zu bekommen. Die Situation sei chaotisch, sagte der Bürgermeister von Meliara, der wichtigsten Stadt der Region, im griechischen Rundfunk. Ministerpräsident Kyriakos Mitsotakis sprach von einer außergewöhnlichen Lage. Die Wetterereignisse machten es extrem schwer, die Löscharbeiten zu planen. Zwei Hubschrauber stießen bei den Löscharbeiten zusammen. Laut griechischen Medien verloren dabei zwei Crewmitglieder ihr Leben, zwei Menschen überlebten. Anna Giordano für das Studio Athen.
2: Anders als die meisten Länder hat Großbritannien keine schriftliche Verfassung. Das will der neue Premierminister Burnham gerne ändern. Es brauche eine neue Sammlung klarer Grundsätze darüber, wie dieses Land regiert werden sollte, sagte der Regierungschef. Burnham will Großbritannien dezentralisieren und den regionalen Behörden mehr Befugnisse geben. Das werde den Weg für eine neue verfassungsrechtliche Regelung ebnen, so der Premier. 72 Stunden lang Live-Musik ohne Unterbrechung. Diesen Weltrekordversuch hatten sich bayerische Posaunenchöre vorgenommen. In der Nürnberger St. Jakobskirche ist das Projekt erfolgreich zu Ende gegangen. Von Donnerstag 9 Uhr bis heute 9 Uhr haben 1850 Bläserinnen und Bläser durchgehend musiziert. Organisator Thomas Engelbrecht zeigt sich überzeugt, dass der Weltrekord bestätigt wird. Alle Regeln seien eingehalten und per Film oder Video dokumentiert worden. Das bisher längste Posaunenkonzert dauerte 24 Stunden und fand in Hamburg statt. Es ist 19.03 Uhr.
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0: Und wir haben aktuell eine Unwetterwarnung vor schwerem Gewitter fürs Werdenfelser Land in Oberbayern, punktuell mit Starkregen, Hagel und schweren Sturmböen. Und heute Abend und in der Nacht kann es am Alpenrand immer wieder einzelne, teils kräftige Schauer und Gewitter geben. Sonst sollte es aber trocken bleiben in Bayern. Die Werte in der Nacht gehen runter auf 20 bis 12 Grad. Morgen sonnig oder locker bewölkt, da haben wir dann nur ein geringes Schauer- und Gewitterrisiko. Am Dienstag dann mehr Sonne als Wolken, aber auch einzelne, lokal kräftige Schauer und Gewitter.

0: Und es wird heiß, morgen und am Dienstag 31 bis 38 Grad.
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0: Die A3 in Nürnberg Richtung Passau ist zwischen Eicher vom Wald und Passau Nord nach einem Unfall gesperrt. A7 Würzburg Richtung Fulda zwischen Bad Kissingen, Obertulba und Bad Brücke nach Volkers. 8 Kilometer Stau. Hier dauert es eine halbe Stunde länger für euch, das sagt der Bayern 3 Stauzeitrechner. A8 München Richtung Salzburg zwischen Felden und Bergen. 7 Kilometer Stau, auch eine halbe Stunde plus. A8 Salzburg Richtung München zwischen Weihern und dem Kreuz München Süd. 14 Kilometer stockender Verkehr und eine Viertelstunde. Und top. A95 Garmisch-Partenkirchen Richtung München zwischen Murnau-Kochel und Sindelsdorf ein Unfall auf der linken Spur. Und die B20 Pilsen-Straubing ist zwischen Stallwang und Ascher nach einem Unfall gesperrt. Hier ist der Rettungshubschrauber im Einsatz. Kommt gut und sicher an.
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0: Und ich kann mir vorstellen, dass heute wieder jede Menge Grills in Bayern angeschmissen werden. Das ist schön, oder? So ein richtig schöner, gemütlicher Grillabend. Wobei ich hatte letztens so einen Sehnsuchtsmoment, wenn um dich rum alle grillen und du nicht und der Grillgeruch so in die Wohnung wabert. Und man sich denkt, das wäre jetzt schon schön. Dann dachte ich mir, wie nennt man das dann eigentlich? Ist das dann Passivgrill? Hier ist Michael Schulte für euch mit Broken Sunshine. Habt einen schönen Sonntag mit Bayern 3.

0: Na, wer hat noch laut mitgesungen bei den Backstreet Boys und Drowning in Bayern 3?
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0: 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Der kommt aus München, lebt inzwischen in Hamburg. Und gefühlt immer, wenn er wieder zurück in die bayerische Heimat kommt, kommt er in eine Verkehrskontrolle. Und das war schon immer so.
2: Als ich meinen Führerschein hier in München gemacht habe, wurde ich das erste halbe Jahr, glaube ich, dreimal rausgezogen. Ja? Das erste Mal noch in der Fahrschule. Keine Ahnung, was seine Mission war. Der kam so an mein Fenster und es war echt komisch. Ne? Ich war so, Bro, ich hab den Führerschein noch gar nicht. Warum willst du ihn mir wegnehmen? Der Typ hat einen Brems- und ein Gaspedal neben mir. Lass mich doch high sein. Ist doch scheißegal. Nee, aber es war krass, weil ich wurde jetzt kontrolliert wieder und es war wie damals. Der Typ kam an mein Fenster und der war so, grüß Gott, schönen guten Abend, Erna. Ne? Ich habe kurz vergessen, dass ich in Bayern bin. Ich so, wer ist Erna, Digga? Aber es ist auch nicht so, ne? Es ist auch nicht so, als wären alle Polizisten jetzt irgendwie böse. Also gerade auch in Bayern sind nicht alle. Also es gibt auch richtig Korrekte. Also der war richtig nett. Der war so cool. Ich habe mich gar nicht getraut, ihm zu sagen, dass ich nicht Leroy Sané bin. Ich war so, ja, willst du ein Foto machen? Ja, können wir machen. Können wir kurz machen.
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4: Heute Abend und in der Nacht am Alpenrand einzelne teilweise kräftige Schauer und Gewitter, sonst trocken und die Werte gehen runter auf 20 bis 12 Grad. Morgen dann nochmal viel Sonne oder lockere Wolken und ein geringes Schauer- und Gewitterrisiko. Am Dienstag dann mehr Sonne als Wolken, aber auch einzelne lokal kräftige Schauer und Gewitter. Und es wird heiß. Wir starten morgen und am Dienstag mit 31 bis 38 Grad in die neue Woche. 31 bis 38 Grad.
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4: A3, Nürnberg Richtung Passau, zwischen Eicher vom Wald und Passau Nord, Behinderung nach einem Unfall. A7, Würzburg Richtung Fulda, zwischen Bad Kissing in Obertulba und Bad Brückenau Volkers, 8 Kilometer Stau. Hier dauert es eine halbe Stunde länger für euch, das sagt der Bayern 3 Stauzeitrechner. A71, Schweinfurt Richtung Suhl, zwischen Bad Neustadt an der Saale und Mellrichstadt, ein Unfall. Und die B20, Pilsen-Straubing, ist zwischen Stallwang und Ascher immer noch nach einem Unfall gesperrt. Hier ist der Rettungshubschrauber im Einsatz.
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1: 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Katy Perry, Juicy J.

Katy Perry featuring Juicy J und Dark Horse im Bayern 3. Und gleich der neue Hit von DJ Goya. Das ist so ein Song für so eine heiße Sommernacht, ja, wenn sich so auf der Tanzfläche die Blicke treffen und uns direkt ein paar Grad heißer wird und dann tanzt man so nebeneinander und wartet drauf, dass die Blicke sich wieder treffen. Also so ist das in Filmen oder in Serien. Im echten Leben habe ich letztens mit einer Freundin drüber gesprochen, sind wir selten so cool. Ich weiß ja nicht, wie das bei euch ist. Bei mir sind es dann eher, wenn ich jemanden toll finde, so nervöse Dance-Moves. Und wenn ich versuche, dem einen hypnotischen Blick zuzuwerfen, dann denkt er wahrscheinlich eher, ich habe was im Auge. Naja gut, aber wir können das ja noch ein bisschen üben jetzt mit DJ Goya und Michiko. Ein toller Song für eine heiße Sommernacht, jetzt für euch in Bayern 3.

0: Uncle Cracker und Follow Me in Bayern 3. Und gleich für euch Christine Barlock mit Was geht und Joe mit End of Beginning. Außerdem Eminem Without Me und Miles Smith mit Stay. Jetzt aber erstmal euer News Update.
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2: Um 20 Uhr mit Thomas Frohwerk. Trockener Boden, ausgetrocknete Pflanzen, dazu starker Wind. In Bayern waren an diesem Wochenende hunderte Einsatzkräfte gefordert, um Waldbrände zu löschen und die Ausbreitung von größeren und kleineren Feuern zu verhindern.
3: In den Chiemgauer Alpen laufen nach einem Bergwaldbrand bei Oberwölsen die Nachlöscharbeiten. Am Johannisberg in der Oberpfalz ist das Feuer unter Kontrolle, aber weiterhin nicht vollständig gelöscht. In den kommenden Tagen gilt für die Waldbrandgefahr in weiten Teilen Bayerns die zweithöchste Warnstufe 4. Bayerns Innenminister Joachim Herrmann dankte unterdessen den rund 2300 Helferinnen und Helfern, die in den letzten Tagen im Einsatz waren, dafür, dass sie unermüdlich gegen die Flammen gekämpft haben. Anton Rauch, München.
2: Die Union diskutiert über die Abschaffung der abschlagsfreien Rente. Die Ministerpräsidenten aus Thüringen, Sachsen und Sachsen-Anhalt haben sich dagegen ausgesprochen. Bayerns Ministerpräsident Söder, Unionsfraktionschef Frei und CDU-Generalsekretärin Hoppermann verteidigen die Pläne der Bundesregierung. Beim Koalitionspartner SPD fordert man Aufklärung.
4: SPD-Arbeitsministerin Bärbel Baas rief die Union jetzt im ZDF-Sommerinterview auf, ihre Position intern zu klären. Die SPD sei gerade bei der sogenannten Rente mit 63 gesprächsbereit. Neben den drei CDU-Ministerpräsidenten hatten sich zuletzt auch die SPD-Länderchefs aus Mecklenburg-Vorpommern Manuela Schwesig und Brandenburgs Ministerpräsident Dietmar Woidke für eine Fortsetzung des abschlagsfreien Renteneintritts für besonders langjährig Versicherte ausgesprochen. Georg Schwarte, Berlin.
2: CSU-Chef Söder zweifelt angesichts der hohen Spritpreise die Wirksamkeit der sogenannten 12-Uhr-Regel an den Tankstellen an. Im ARD-Sommerinterview sagte Söder, man sollte dringend mal schauen, ob die Regel wirklich funktioniert. Sein Gefühl sei, sie habe keine große Wirkung. Dass es bald wieder einen Tankrabatt geben wird, glaubt der CSU-Chef nicht. Sollten die Preise über Monate so hoch bleiben, muss man laut Söder noch mal überlegen, ob etwa die hohe CO2-Bepreisung bleiben kann. In Ochova in der Slowakei sind drei Menschen beim Absturz eines Kleinflugzeugs ums Leben gekommen. Wie die Polizei in sozialen Medien mitteilte, starben der 48 Jahre alte Pilot, ein weiterer 38-Jähriger und ein Kind. Dessen Alter wurde nicht genannt. Zur Unglücksursache gibt es noch keine Angaben. Laut Medienberichten soll das Unglück im Rahmen eines touristischen Rundflugs geschehen sein. In Nördlingen ist am Nachmittag die erste Etappe der diesjährigen BR-Radeltour zu Ende gegangen. Start des ersten Abschnitts war ebenfalls in der schwäbischen Stadt. Ein Rundkurs führte die 1600 Radlerinnen und Radler über 90 Kilometer wieder zurück. Im Ziel wurden die Teilnehmer von rund 2000 Menschen empfangen. Zum Abschluss des ersten Tages steht ein Konzert der Sängerin Loi auf dem Programm. Die zweite Etappe führt morgen nach Königsbrunn. Es ist 20.03 Uhr.
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5: Die letzten Gewitterreste ziehen jetzt durch und dann haben wir eine trockene Nacht bei um die 18 Grad im Schnitt. Morgen bleibt sonnig und heiß. Erst am Dienstag und Mittwoch müssen wir zur Hitze mit Gewittern und Schauern rechnen. Besonders ab Nachmittag und Abend ist das der Fall. Temperaturen gehen bis auf 38 Grad hoch.
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5: Um 8:03 und wir starten auf der A71 Schweinfurt Richtung Suhl zwischen Bad Neustadt an der Saale und Mellrichstadt. Ist ein Unfall passiert. Die A94 München Richtung Passau ist zwischen Lengdorf und Dorfen nach einem Unfall gesperrt. Und die B20 Pilsen-Straubingen ist zwischen Stahlwang und Ascher nach einem Unfall gesperrt. Dort ist der Rettungshubschrauber im Einsatz. Ansonsten eine gute und vor allen Dingen sichere Fahrt wünsche ich euch.
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5: Wir sind euer gemütliches Sonntagabendbötchen, in das ihr euch jetzt setzen könnt. Und wir lassen uns gemeinsam in die Sonntagnacht treiben mit allem, was wichtig ist aus der Welt der Serien, der Musik und natürlich der Podcasts. Schön, dass ihr dabei seid und wir euch begleiten dürfen. Eminem gibt's gleich für euch vorher noch.

0: Ich habe das immer ganz liebevoll die Rap-Tröte genannt. Das klingt irgendwie so ganz nett. Eminem Without Me in eurem Hitradio Nummer 1 in Bayern 3. 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
0: Der Sommer, der ist für uns alle da und wir feiern ihn mit euch so richtig. Und auch mit unseren Künstlern und Künstlerinnen auf unserem BR-Popradar. Unsere bayerischen Musiker verraten euch, was sie am Sommer besonders gerne lieben. Und Vado aus München, die mag's leicht.
3: Im Sommer bin ich zu 98% einfach immer gut drauf. Und mein Favorite Part ist, dass man einfach nicht so lange überlegen muss, was man anzieht. Kleidchen an, Shorts, T-Shirt, boom, fertig. Im Winter habe ich irgendwie gefühlt immer 8 Schichten, damit ich warm bleibe.
0: Oh, das fühle ich total. Im Sommer liebe ich auch einfach mit nassen Haaren raus. Und dann irgendwie trocknet das schon. Und es sieht halt immer irgendwie so sommergeföhnt aus. Wir feiern aber nicht nur den Sommer mit euch, sondern natürlich vor allen Dingen unsere bayerische Musik. Und die hören wir jetzt. Vado und Money Kent in Bayern 3.

Da gehen wir rein. Eine Achtung, in die Autos, es werden Gegenstände auf die Fahrbahn geworfen. Und zwar auf der A94 Passau München zwischen Dorfen und Lengendorf werfen Personen Gegenstände auf die Fahrbahn. Dort bitte besonders vorsichtig fahren. Ich wiederhole nochmal, auf der A94 Passau München zwischen Dorfen und Lengendorf werfen Personen Gegenstände auf die Fahrbahn. Bleibt gerne bei Bayern 3, wir melden euch, sobald die Gefahr vorüber ist.

0: Two Colors und Love Fool in eurem Hitradio Nummer 1.
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0: Um 20.30 Uhr und als erstes wiederhole ich die Steinewerfer. Achtung, Autofahrer auf der A94 Passau-München zwischen Dorfen und Lengendorf werfen Personen Gegenstände auf die Fahrbahn. Dort bitte besonders vorsichtig fahren. Bleibt gerne bei Bayern 3. Wir melden euch natürlich, sobald die Gefahr vorüber ist. Die A71 Schweinfurt Richtung Suhl zwischen Bad Neustadt an der Saale und Mellrichstadt ist ein Unfall passiert. Die A94 München Richtung Passau ist zwischen Lengendorf und Dorfen nach einem Unfall gesperrt und die B20 Pilsen-Straubing ist zwischen Stahlwange und Ascher nach einem Unfall gesperrt. Ansonsten eine gute und vor allen Dingen sichere Fahrt wünsche ich euch.
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0: Der Eumerer und Max Giesinger, Großstadt in eurem Radio Nummer 1 in Bayern 3. Und wir werfen einen Blick auf die Straßen. Hier ist das Bayern 3 Verkehrsupdate. 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Es gibt nämlich die Entwarnung für die A94 Passau-München zwischen Dorfen und Lengendorf. Werden keine Gegenstände mehr auf die Fahrbahn geworfen. Eine gute Fahrt wünsche ich euch da auf jeden Fall. Hier wartet jetzt etwas auf euch. Eine Erfindung, genauer gesagt, von der ich mir vorstellen könnte, dass ihr diese Woche wirklich einige gerne von euch gehabt hätten. In Japan wurde sich nämlich tatsächlich ein Kühlschrank für Menschen überlegt. Thorsten Iffland, unser Japan-Korrespondent.
1: Eine Firma hat alte Tiefkühlgeräte so umgebaut, sodass man sich reinsetzen kann und ein paar Minuten runtergekühlt wird.
0: Ja, Tür zu machen und man hat nicht nur seine Ruhe, sondern es ist bei 37 Grad auch noch richtig kalt. Das ist wirklich so perfekt, weil ich weiß nicht, was ihr diese Woche gemacht habt, um die Hitze irgendwie zu überstehen. Ich hatte irgendwann tatsächlich zusammen mit der Verkäuferin im Supermarkt, haben wir beide so unsere Köpfe in der Eistruhe drin. Ich mir ein Eis rausgeholt habe und sie weiß aufgefüllt hat, aber wir beide waren länger als nötig, waren wir da mit unserem Kopf zusammen drin, was man halt alles so macht im Sommer. Tove Lo und Habits gibt's jetzt hier für euch am Sonntagabend.

0: Grundwassermessstellen zeigen niedrige Verhältnisse, wie es heißt. Das Niedrigwasser in den südbayerischen Seen sorgt dort für Einschränkungen. Bei der Schifffahrt am Chiemsee können zum Wochenanfang die Anlegestellen Seebruck und Überseefeldwies nicht mehr angesteuert werden.
1: Wackelt die Rentenreform der Koalition? Bundeskanzler Merz und SPD-Arbeitsministerin Baas hatten von einem Gesamtkunstwerk gesprochen, das wie vorgeschlagen umgesetzt werde. Drei ostdeutsche CDU-Ministerpräsidenten stellen das aber in Frage. Sie wollen die abschlagsfreie Frührente retten. Seither wird heftig diskutiert.
2: Wer 45 Jahre in die Rente eingezahlt hat, hat genug eingezahlt. So stellten die CDU-Ministerpräsidenten von Sachsen, Sachsen-Anhalt und Thüringen sich in einem Brief offen gegen die geplante Abschaffung der abschlagsfreien Rente. Deutlicher Gegenwind aus der eigenen Partei. Die neue CDU-Generalsekretärin Franziska Hoppermann sagte der dpa, die Reform sei ausgewogen, wer einzelne Punkte herauslöse, gefährde den ganzen Kompromiss. SPD-Generalsekretär Klüssendorf hatte die CDU per Bild-Interview aufgefordert, ihre parteiinterne Position zu klären. Frank Eichmann, Berlin.
1: Erschöpfung, Burnout oder Depressionen. Die Beschäftigten in Deutschland melden sich immer häufiger wegen psychischer Probleme krank. Statistiken der kaufmännischen Krankenkasse KKH zeigen für das vergangene Jahr Rekordzahlen und 80% mehr Krankheitstage als 2017. Als Gründe nennt die KKH unter anderem eine zu hohe Arbeitsbelastung, Überstunden, Konflikte mit Kollegen oder Vorgesetzten, aber auch Existenzängste und schlechte Bezahlung. In Türkheim in Schwaben hat der Brand eines Restmülllagers für einen Großeinsatz der Feuerwehr gesorgt. Das Feuer war auf dem Gelände eines Recyclingunternehmens ausgebrochen. Über 170 Einsatzkräfte aus mehreren Städten und Gemeinden waren vor Ort. Im Bereich der Anschlussstelle Türkheim kam es wegen starker Rauchentwicklung zeitweise zu Verkehrsbehinderungen und Straßensperrungen. Die Ermittlungen zur Brandursache laufen. Bei der Ruder-EM im italienischen Varese hat sich Olympiasieger Oliver Zeitler zum vierten Mal den Titel im Männer-Einer gesichert. Der gebürtige Dachauer setzte sich souverän gegen seine Konkurrenten aus Weißrussland und Griechenland durch und stellte den gerade erst im Halbfinale verbesserten Europarekord noch einmal ein. Zuvor hatte der Deutschland-Achter knapp den Titel verpasst und Silber gewonnen. Gold ging an Rumänien, Bronze an Italien. Es ist 21.03 Uhr.
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4: Die letzten Gewitterreste ziehen jetzt durch und dann haben wir eine trockene Nacht bei um die 18 Grad im Schnitt. Morgen bleibt sonnig und heiß. Erst am Dienstag und Mittwoch müssen wir zur Hitze mit Gewittern und Schauer rechnen. Besonders ab Nachmittag und Abend. Temperaturen gehen bis auf 38 Grad rauf.
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4: Um 9:03 die A8 Stuttgart Richtung München ist zwischen Leipheim und Günzburg nach einem Unfall gesperrt. Die A9 Berlin Richtung Nürnberg zwischen Markt Schorgast und Dreieck Bayreuth-Kulmbach 6 Kilometer Stau. Und hier dauert es eine Viertelstunde, bis ihr durch seid. Die A71 Schweinfurt Richtung Suhl zwischen Bad Neustadt an der Saale und Mellrichstadt ist ein Unfall passiert. Und eine letzte Meldung von der A94 München Richtung Passau. Die ist zwischen Lengdorf und Dorfen auch ebenfalls nach einem Unfall gesperrt. Ansonsten eine gute und vor allen Dingen sichere Fahrt wünsche ich euch.
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4: Jetzt gerade ist ja wirklich eher das Gefühl, dass wir marinieren, als dass wir schlafen. Gefühlt haben wir doch alle Tipps und Tricks schon durch, oder? Ich bin gestern beim nassen Küchentuch angekommen, weil ich dachte, das kühlt schön. Wäre es gewesen? Nein, es war eher ein Reinfall. War einfach nur unangenehm auf der Haut. Also das könnt ihr auch gerne von eurer Liste streichen. Ich nehme auch gerne Tipps, falls ihr welche habt. Zu marinieren haben wir aber noch ein paar richtig gute Zutaten für euch. Sia, Holly Humberstone warten hier gleich auf euch. Los geht's mit Never Give Up.

0: Der macht das entspannte Reingleiten in die Sonntagnacht sehr einfach. Und er ist vor allen Dingen immer noch sehr, sehr geil. Baby Bash und Sugar Sugar in eurem Hitradio Nummer 1 in Bayern 3. Und mystisch, ein bisschen düster, aber mit viel Tiefgang geht's jetzt weiter.
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0: Die kommt in diesem Fall aus Augsburg und heißt Semina. Und sie wird uns gleich mal ein Funfact über sich verraten.
3: Ich stelle meine Möbel sehr oft um. Also ich gestalte meine Wohnung gern neu. So alle 2 Monate. Meine Freunde stellen sich eigentlich immer darauf ein, dass irgendeine Ecke neu gestaltet ist.
0: Das kann ich sehr gut verstehen. Es wird auch nie langweilig in der Bude. Blue, Yellow, Blue heißt der Song, den wir gleich zusammen hören von Semina. Und die Botschaft hinter dem Song, die hat sie uns auch verraten.
3: Den Song kann man im Endeffekt auch als einen kleinen Appell ansehen. Gerade raus zu sagen, hey, sei es irgendwie nach dem ersten Date oder nach ein paar Dates zu merken, okay, das sind meine Gefühle und nicht zu versuchen, alles warm zu halten, dass man ja noch viele Möglichkeiten hat.
0: Das finde ich eine total schöne Botschaft. Und am meisten würde sich Semina freuen, wenn ihr diese Emotionen vielleicht gleich nach dem Song spürt.
3: Innere Stärke und sich selbst wieder richtig gut fühlen und wertvoll fühlen.
0: Ja, und genau in diese Emotion, da tauchen wir jetzt gemeinsam ein. Semina, die zusammen mit Raffi Platz diesen Song für euch geschrieben hat. Blue, Yellow, Blue. Unsere Newcomerin der Woche aus Augsburg, Semina.

0: Sarsboy und Clock mit Born Again in eurem Hitradio Nummer 1.
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0: Um 21.29 Uhr und wir starten auf der A8 Stuttgart Richtung München. Die ist zwischen Leipheim und Günzburg nach einem Unfall gesperrt. Die A9 Berlin Richtung Nürnberg zwischen Markt Schorgast und Dreieck Bayreuth-Kulmbach sind 6 Kilometer Stau. Hier dauert es circa eine Viertelstunde, bis ihr durch seid, sagt der Bayern 3 Stauzeitrechner. Die A71 Schweinfurt Richtung Suhl zwischen Bad Neustadt an der Saale und Mellrichstadt ist ein Unfall passiert. Und die A94, letzte Meldung, München Richtung Passau, ist zwischen Lengdorf und Dorfen nach einem Unfall gesperrt. Ansonsten wünsche ich euch eine gute und vor allen Dingen sichere Fahrt.
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0: Der dauert ein bisschen, finde ich, bis er sich im Gehörgang gemütlich gemacht hat, aber mittlerweile ist er eingezogen. Ariana Grande und Hate That I Made You Love Me in eurem Hitradio Nummer 1 in Bayern 3. Ich habe hier einen Serientipp für euch, der aus England rübergeschwappt ist zu uns. Und da ist er wirklich komplett durch die Decke gegangen. Und das liegt an der Mischung aus Romantik, Intrigen und der knisternden Chemie der Hauptdarsteller. Die Four Sides heißt die Serie.
1: Sind Sie vorbereitet? Worauf? Auf die Forsyth-Familie.
2: Meine Liebe, dein Leben gehört dir nicht mehr allein, weil du als Forsyth-Dame immer zu glänzen hast.
3: Ich folge meinem Herzen.
1: Du liebe Güte.
0: Ja, es ist eine Familiensaga. Aber was das für uns hauptsächlich bedeutet, ist einfach, es gibt viele spannende Geschichten um Liebe, Romantik, Intrigen. Und das Ganze ist auch noch zur gleichen Zeit wie Bridgerton, also spielt zur gleichen Zeit. Das heißt, die Lücke, die die Serie bei uns gerade noch hinterlässt, während wir auf die nächste Staffel von Bridgerton warten, das überbrückt die Four Sides. Perfekt und das Allerbeste, es ist for free für euch in der ZDF-Mediathek. Wirklich große Empfehlung. Supergirl gibt's jetzt hier für euch.

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2: Götterdämmerung. Diese Oper wird heute Abend in Bayreuth gespielt. Ein Weltereignis. 150 Jahre Richard-Wagner-Festspiele. Ich wäre gern dabei. Immerhin habe ich es als Jugendlicher mal in eine Generalprobe geschafft. Heute endet der Ring und Brünnhilde singt zu ihrem Götterpapa Wotan: Ruhe, Ruhe, du Gott. Und der verschwindet, keiner weiß wohin. Götterdämmerung. Was bedeutet das eigentlich? Gehen die Götter unter wie die Sonne und alles wird finster? Oder meint Wagner die Morgendämmerung, die Götter verschwinden und endlich wird es Tag? Keins von beiden. Wagner war kein Atheist, er vertont nicht das Ende der Religion. Ich verstehe ihn so. Götterbilder sind vergänglich. Bilder von Gott auch. Die sich ganz sicher waren, wie Gott ist, das zerfällt irgendwann. Aber auch denen, die mit Gott fertig waren, plötzlich rührt sie was an. Sie spüren Ehrfurcht. Ich hänge irgendwo dazwischen. Manches liebe ich aus der Religion, in der ich aufgewachsen bin. Manches kann ich nicht mehr glauben. Ich suche Gott neu. Was ich jetzt glaube: Gott ist immer größer, als ich denken kann. Er ist bei allen Menschen und überall, wo Leben ist. Für Gott gibt es die Grenzen von Religionen nicht. In Gott ist alles mit allem verbunden. Ich spüre das manchmal, das große Ganze. Freundlich, heilig, väterlich, so wie Jesus es meinte. Alles Lebendige ist wie eine große Familie. Das verpflichtet. Das wärmt.
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0: die zweithöchste Warnstufe 4. Bayerns Innenminister Joachim Herrmann dankte unterdessen den rund 2300 Helferinnen und Helfern, die in den letzten Tagen im Einsatz waren, dafür, dass sie unermüdlich gegen die Flammen gekämpft haben. Anton Rauch, München.
1: Die europaweite Hitze der letzten Wochen hat die Flusspegel auf teilweise Rekordtiefstände fallen lassen. Auch die Donau führt in einigen Abschnitten so wenig Wasser wie noch nie seit Beginn der Messungen. Das hat für die Anrainerländer Ungarn und Serbien jetzt Folgen. Sie müssen die Stromproduktion drosseln. In Ungarn wurde die Reaktoren des einzigen Atomkraftwerks heruntergefahren. Morgen wird es erstmals seit 44 Jahren ganz abgeschaltet. Serbien drosselte die Produktion zweier Wasserkraftwerke und rief die Bevölkerung zum Stromsparen auf. Die sogenannte Rente mit 63 sorgt weiter für Diskussionen innerhalb der Koalition. Hintergrund ist, dass sich die drei CDU-Ministerpräsidenten aus Thüringen, Sachsen und Sachsen-Anhalt dagegen ausgesprochen haben, sie abzuschaffen. CSU-Chef Söder zeigte sich im ARD-Sommerinterview überrascht darüber.
2: Man habe sich in der Union und SPD schließlich zuvor auf ein Gesamtpaket zur Rentenreform geeinigt, so Söder. Der Zeitpunkt jetzt überrasche, da alle Parteien sich in ihren Gremien bereits vor Wochen für dieses Rentenpaket ausgesprochen hätten. Söder warnte in der ARD davor, jetzt Teile wieder aufzuschnüren, sonst werde man am Ende keine Antwort auf die wichtige Frage der demografischen Entwicklung haben. SPD-Arbeitsministerin Bärbel Baas rief die Union jetzt im ZDF-Sommerinterview auf, ihre Position intern zu klären. Die SPD sei gerade bei der sogenannten Rente mit 63 gesprächsbereit. Aus Berlin, Georg Schwarte.
1: Nach dem beispiellosen Ansturm auf die spanische Exklave Ceuta ist dort wieder der Alltag eingekehrt. Die Geschäfte, Cafés und Restaurants, die tagelang geschlossen blieben, konnten wieder öffnen. Wie die spanische Regierung mitteilt, sind fast alle der angekommenen Migranten wieder nach Marokko zurückgekehrt. Rund 50.000 Menschen hatten sich am Mittwoch und Donnerstag nach Ceuta durchgeschlagen. Die meisten schwammen. Mindestens 72 kamen dabei ums Leben. Anders als die meisten Länder hat Großbritannien keine schriftliche Verfassung. Das will der neue Premierminister Burnham gerne ändern. Es brauche eine neue Sammlung klarer Grundsätze darüber, wie wir dieses Land regiert werden sollen, sagte der Regierungschef. Burnham will Großbritannien dezentralisieren und den regionalen Behörden mehr Befugnisse geben. Das werde den Weg für eine neue verfassungsrechtliche Regelung ebnen, so der Premier. Es ist 22.03 Uhr.
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4: Der letzte Regen müsste jetzt wirklich durch sein bei euch. Und ansonsten haben wir dann eine trockene Nacht bei um die 18 Grad. Morgen bleibt es sonnig und sehr, sehr heiß. Am Dienstag und Mittwoch müssen wir zur Hitze mit Gewittern und auch Schauern rechnen. Besonders ab Nachmittag und Abend ist das der Fall. Temperaturen gehen bis auf 38 Grad hoch.
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4: Um 9:03 und wir schauen zuerst auf die A8 Stuttgart Richtung München. Die ist zwischen Leipheim und Günzburg nach einem Unfall gesperrt. Die A9 München Richtung Nürnberg ist zwischen Rastplatz Rohrbach, Ottersried und Langenbruck wegen verlorener Ladung gesperrt. Und die A9 Berlin Richtung Nürnberg, da machen wir weiter, zwischen Markt Schorgast und Dreieck Bayreuth-Kulmbach sind 7 Kilometer Stau. Hier dauert es eine Viertelstunde, bis ihr durch seid. Die A71 Schweinfurt Richtung Suhl zwischen Bad Neustadt an der Saale und Melrichstadt ist ein Unfall passiert. Und eine letzte Meldung für euch. Die A94 München Richtung Passau ist zwischen Lengdorf und Dorfen wegen Bergungsarbeiten gesperrt. Ansonsten eine gute und vor allen Dingen sichere Fahrt.
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4: Und mit Kerstin. Die hat uns hier eine ganz süße Nachricht geschrieben. Sie schreibt, es ist das erste Mal, dass ich heute in Ruhe sitze, ein Getränk vor mir stehen habe und den Abend genieße. Wir hatten heute Familienfest und zum Entspannen lauft ihr jetzt gerade mit mir hier im Hintergrund. Dann hoffen wir, du kommst jetzt weiterhin gut runter und wir bringen euch alle gut in die Nacht rein. Schön, dass ihr dabei seid. Will.i.am und Britney Spears gibt's gleich. Und jetzt Gracie Abrams.

0: Wie so ein richtig glücklicher Tanz im warmen Sommerregen. Richtig gut geworden. Giant Rooks und Slow Dance in Bayern 3.
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0: Heute ging's los. Es wird wieder geradelt. Die BR-Radeltour rollt wieder. Und das Geile ist ja nicht nur das Radfahren, sondern auch die Konzerte. Natürlich for free für euch.
3: War mein erstes Konzert und es war sehr geil.
4: Der Beat und die Stimmung, wie alle gesprungen sind. Das war einfach geil.
5: Danke, Bayern 3!
0: Ja, so klang's letztes Jahr und ich bin mir sicher, dass es gerade schon so klingt in Nördlingen. Da heizt heute Abend Loi ein und morgen geht's nach Königsbrunn und da wartet Kamrad. Und die BR-Radeltour und Kamrad sind keine Unbekannten und er freut sich schon richtig auf das zweite Mal.
6: Wir haben sogar ganz kurz nach der Radeltour direkt gesagt, wir wollen unbedingt wieder dabei sein. Das war so krass letztes Mal. Es war ohne Witz einer der geilsten Shows im ganzen letzten Jahr. Und es gibt auch noch on top ein super geiles Video davon. Also wir haben uns das alle als Band schon ein paar Mal wieder angeguckt und freuen uns auf dieses Jahr.
0: Ja, das kann nur fantastisch werden. Wir freuen uns auf euch. Am Donnerstag gibt's da noch Klock Klock in Dorfen und morgen in Königsbrunn for free Kamrad. Natürlich alles für euch auch nochmal zum Nachlesen auf bayern3.de. Und einen kleinen Vorgeschmack habe ich hier schon für euch, Kamrad und I Believe.

0: zaubert euch so ein bisschen Festival-Feeling nach Hause um 22.28 Uhr im Bayern 3, euer Mitradio Nummer 1.
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0: Wir starten auf der A7 Füssen Richtung Ulm. Zwischen Altenstadt und Illertissen sind 3 Kilometer Stau wegen einer Baustelle. Und die A94 München Richtung Passau ist zwischen Lengendorf und Dorfen wegen Bergungsarbeiten gesperrt. Ansonsten wünsche ich euch eine gute und vor allen Dingen sichere Fahrt.
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Billie Eilish und Birds of a Feather in eurem Hitradio Nummer 1 in Bayern 3. Glaubt ihr an Elfen? Gut, diese Frage hätte ich persönlich immer mit einem ganz klaren Nein beantwortet, bin mir aber nach einem Konzert von Florence and the Machine nicht mehr so ganz sicher, weil, wenn ihr diese Frau mal live erlebt, wie sie tanzt, barfuß, sich bewegt und wie sie vor allen Dingen eine Riesenarena von 20.000 Menschen in ihren Bann zieht, dann hat das wirklich was von so einer zauberhaften Elfe. Und wenn der Song hier kommt, der hier auf euch wartet, dann wird das ganze Publikum quasi zu einer Person, weil alle ganz laut mitsingen. Richtig, richtig schön. Und dieses Gänsehaut-Feeling, das schenken wir euch jetzt. Beziehungsweise die Elfe, auch die dazugehört. Florence and the Machine, immer noch sehr, sehr geil. You've got the love in Bayern.

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2: Um 23 Uhr mit Thomas Frohwerk. Die Trockenheit der vergangenen Woche hat dazu geführt, dass die Flusspegel europaweit auf teils historische Niedrigstände gesunken sind. Auch in Bayern führen die Flüsse vielerorts so wenig Wasser wie noch nie seit Beginn der Messungen. Anton Rauch mit Einzelheiten.
3: Wer die Karte des Niedrigwasserinformationsdienstes anschaut, der sieht an diesem Sonntagabend noch die neuen Niedrigstwerte der Isar bei Plattling im Landkreis Deggendorf. Die Sur bei Brothausen im Landkreis Berchtesgadener Land meldet einen Tiefstand, ebenso wie

0: Staatssekretärin Hoppermann verteidigen die Pläne der Bundesregierung. Beim Koalitionspartner SPD fordert man Aufklärung.
1: SPD-Arbeitsministerin Bärbel Baas rief die Union jetzt im ZDF-Sommerinterview auf, ihre Position intern zu klären. Die SPD sei gerade bei der sogenannten Rente mit 63 gesprächsbereit. Neben den drei CDU-Ministerpräsidenten hatten sich zuletzt auch die SPD-Länderchefs aus Mecklenburg-Vorpommern Manuela Schwesig und Brandenburgs Ministerpräsident Dietmar Woidke für eine Fortsetzung des abschlagsfreien Renteneintritts für besonders langjährig Versicherte ausgesprochen. Georg Schwarte, Berlin.
0: CSU-Chef Söder zweifelt angesichts der hohen Spritpreise die Wirksamkeit der sogenannten 12-Uhr-Regel an den Tankstellen an. Im ARD-Sommerinterview sagte Söder, man sollte dringend mal schauen, ob die Regel wirklich funktioniert. Sein Gefühl sei, sie habe keine große Wirkung. Dass es bald wieder einen Tankrabatt geben wird, glaubt der CSU-Chef nicht. Sollten die Preise über Monate so hoch bleiben, muss man laut Söder nochmal überlegen, ob etwa die hohe CO2-Bepreisung bleiben kann. In Orcová in der Slowakei sind drei Menschen beim Absturz eines Kleinflugzeugs ums Leben gekommen. Wie die Polizei in sozialen Medien mitteilte, starben der 48 Jahre alte Pilot, ein weiterer 38-Jähriger und ein Kind. Dessen Alter wurde nicht genannt. Zur Unglücksursache gibt es noch keine Angaben. Laut Medienberichten soll das Unglück im Rahmen eines touristischen Rundflugs geschehen sein. In Nördlingen ist am Nachmittag die erste Etappe der diesjährigen BR-Radeltour zu Ende gegangen. Start des ersten Abschnitts war ebenfalls in der schwäbischen Stadt. Ein Rundkurs führte die 1600 Radlerinnen und Radler über 90 Kilometer wieder zurück. Im Ziel wurden die Teilnehmer von rund 2000 Menschen empfangen. Zum Abschluss des ersten Tages gab es ein Konzert der Sängerin Loy. Die zweite Etappe morgen führt nach Königsbrunn. Es ist 23.03 Uhr.
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3: Ganz, ganz leicht kann es jetzt noch tröpfeln, aber das lässt dann auch nach. Und dann haben wir eine trockene Nacht bei um die 18 Grad. Morgen bleibt sonnig und wirklich heiß. Erst am Dienstag und Mittwoch müssen wir zur Hitze mit Gewittern und Schauern wieder rechnen. Besonders ab Nachmittag und Abend ist das der Fall. Temperaturen gehen bis auf 38 Grad rauf.
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3: Um 11:03 eine Meldung habe ich für euch. Die A7 Füssen Richtung Ulm zwischen Altenstadt und Illertissen sind 3 Kilometer stockender Verkehr wegen einer Baustelle. Ansonsten gute und vor allen Dingen sichere Fahrt.
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3: Und mit Bernd. Der hat uns hier geschrieben, er freut sich schon sehr auf seinen Lieblingskollegen, mit dem er jetzt gleich die Nachtschicht wuppen wird. Für alle, die heute eher alleine die Nachtschicht wuppen werden, sind wir einfach der Lieblingskollege. Schön, dass wir euch begleiten dürfen und ihr dabei seid. Paufu und Deathbed gibt's gleich. Vorher Bruno Mars und I Just Might. 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

Major Lazer und Lean On in Bayern 3. Aus der Kategorie verborgene Hobbys von Superstars habe ich jetzt hier was für euch. Jin, Mitglied der erfolgreichsten Band weltweit im Moment, BTS, liebt Angeln. Ja, in jeder freien Minute hängt er seine Angelrute ins Wasser und hofft, dass was anbeißt und genießt wahrscheinlich auch einfach mal die Ruhe und Zeit für sich. Die Band ist ja gerade auf großer Welttournee und da ist es doch ein sehr, sehr schöner Ausgleich an die Fanangel. Ist auf jeden Fall der ganz neue Song vom BTS gesprungen. Den haben wir hier natürlich für euch auch, denn wir sind ja euer Hitradio Nummer 1 und haben alle Hits von heute ganz, ganz neu. BTS und Normal.

0: Castle of Glass, Linkin Park in eurem Hitradio Nummer 1.
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0: Und da kann ich es kurz machen, denn es herrscht normaler Verkehr auf den Straßen in Bayern. Ich wünsche euch eine gute Fahrt.
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0: dieses geile Wohlfühl-Feeling, finde ich. Chris de Serandi und Good Old Days, ganz neue für euch.
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1: Olivia Rodrigo, Drop Dead.

Die Imagine Dragons und Enemy in eurem Hitradio Nummer 1 in Bayern 3. Ich verabschiede mich von euch, wünsche euch eine wundervolle Nacht und einen fantastischen Start in die neue Woche oder eure erste Ferienwoche vielleicht auch. Ich verabschiede mich natürlich nicht ohne einen absoluten, immer noch geil hier, Destiny's Child, wenn ihr könnt, richtig laut aufdrehen. 2.

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1: Um 0 Uhr mit Marc Geißler. Nach dem Massenandrang auf die spanische Exklave Ceuta sprechen Grüne und SPD von einer gezielten Provokation. Sie fordern, die Hintergründe des Vorfalls schnell aufzuklären und stärker gegen Schleuser vorzugehen, die die Überfahrt der Menschen organisiert haben sollen. Rund 50.000 Menschen waren am Mittwoch und Donnerstag nach Ceuta gelangt, viele schwimmend oder über die Grenzanlagen. Die spanische Exklave liegt auf dem afrikanischen Kontinent, gehört aber zu Spanien und damit zur EU. Weil Ceuta nicht Teil des Schengen-Raums ist, können Migranten von dort nicht einfach in andere EU-Staaten weiterreisen. Inzwischen sind fast alle wieder nach Marokko zurückgekehrt. Im Kampf gegen die schweren Waldbrände sind in Griechenland zwei Löschhubschrauber zusammengestoßen. Einer der beiden Hubschrauber hatte Feuer gefangen und ist abgestürzt. Anna Giordano berichtet.
2: Laut griechischen Medien verloren dabei zwei Crewmitglieder ihr Leben, zwei Menschen überlebten. Auf der Insel Kefalonia im Ionischen Meer war in der Nacht eine neue Feuerfront ausgebrochen. Hier rückten Flammen gefährlich nah an Wohnhäuser heran. Dörfer im Inneren der Insel wurden geräumt.

0: schwächen, brauche es laut Söder auch eine starke Wirtschaft. Wenn Werke schließen und Menschen Angst um ihre Zukunft hätten, würden sich mehr von ihnen für radikale Parteien entscheiden, so der CSU-Chef. Bei einem Cyberangriff auf das Fürstentum Liechtenstein sind die Daten von rund 31.000 Menschen gestohlen worden. Betroffen ist ein Register, an dem festgehalten wird, wer tatsächlich hinter Firmen, Stiftungen oder Treuhandgesellschaften steht. Die Regierung hat einen Krisenstab eingesetzt und lässt den Vorfall jetzt untersuchen. Das Register soll eigentlich dabei helfen, Geldwäsche und Terrorismusfinanzierung zu verhindern. Wer hinter dem Angriff steckt und welche Daten genau abgeflossen sind, ist aber noch unklar. Und das Wetter für Deutschland. In der Nacht bleibt es meist trocken, oft klar. Nur am Alpenrand kann es vereinzelt Schauer oder Gewitter geben. Die Temperaturen, die gehen runter auf 20 Grad im Rhein-Main-Gebiet und auf bis zu 12 Grad im Norden. Der Start in die neue Woche fällt vielerorts sonnig aus. Im Laufe des Nachmittags kann es vor allem im Westen und im Südwesten dann noch einige Schauer oder Gewitter geben. Es bleibt weiter sehr sommerlich bei 26 bis 37 Grad. Und die Zeit, es ist gleich 0.03 Uhr.
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2: Normaler Verkehr auf den bayerischen Straßen. Wir wünschen weiterhin gute Fahrt.
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2: So eine Geschichte kennen wir eigentlich eher aus Australien, aber jetzt haben wir das Ganze auch in Bayern gehabt. Rettungshubschrauber Christoph 1 vom Klinikum Harlaching in München ist ausgerückt, um so schnell wie möglich ein Gegengift nach einem Schlangenbiss nach Niederbayern zu liefern. Christian Riedl ist unser Bayern 3 Reporter aus unserem Studio Deggendorf. Christian, nimm uns alle mit an Bord. Was genau ist passiert?
3: Ja, so wie das die ADAC Luftrettung öffentlich gemacht hat, war Zeit Leben wert, so muss man das am besten sagen. Christoph 1 aus Harlaching ist nach Deggendorf geflogen, um ein Antiserum ins Klinikum hierher zu bringen. Das war notwendig, weil ein Kind nach einem Kreuzotterbiss mit Kreislaufproblemen behandelt werden musste. Offenbar schon eine sehr heikle Situation, in der man eben besser keine Zeit verliert. Deswegen ist dieses Antiserum mit dem Rettungshubschrauber nach Deggendorf geflogen worden.
2: Und die wichtigste Frage natürlich, wie geht's dem Jungen?
3: Ja, wie es jetzt genau diesem Kind geht, wissen wir leider nicht. Das Klinikum verweist da auf den Datenschutz. Bei der ADAC Luftrettung heißt es, zum Glück konnte dem Kind geholfen werden.
2: Sehr gut. Wie groß ist denn generell die Gefahr, dass wir in Bayern von irgendwas gebissen oder gestochen werden und dann so schnell wie möglich eben ein Gegengift brauchen?
3: Also die gute Nachricht, grundsätzlich schweben wir jetzt nicht in Lebensgefahr, wenn wir uns in der Natur bewegen.
2: Nicht so wie in Australien.
3: Ja, allerdings, genau. Kreuzotterbisse sind tatsächlich vergleichsweise selten. Genau wissen wir es nicht, weil es kein Melderegister gibt. Aber wenn es denn soweit sein sollte, sind Kreuzotterbisse tatsächlich alles andere als harmlos. Das Gift dieser Vipern ist extrem toxisch, aber die gute Nachricht, die Tiere sind vergleichsweise klein und initiieren auch nur wenig Gift. Aber das hat es eben dann in sich. Deswegen unbedingt aufpassen, wenn man unterwegs ist, an Gewässern, in Mooren zum Beispiel. Wenn man weiß, dass da vielleicht auch diese Tiere leben können, und Hunde unbedingt anleinen, denn für die könnten Kreuzottern tatsächlich eine ganz heikle Angelegenheit sein.
2: Und wir hoffen es natürlich alle nicht, aber wenn einen so eine Kreuzotter erwischt, was machen wir dann, nachdem wir den Notruf abgesetzt haben?
3: In der Regel werden die Tiere flüchten. Das ist schon mal auch die gute Nachricht. Kreuzottern sind sehr, sehr scheu. Alles andere als neugierig. Das heißt, wir werden sehr selten Kreuzottern begegnen. Wenn sie zugebissen haben, dann sind sie auch recht schnell wieder verschwunden. Wichtig, du hast es gesagt, 112 den Notruf anrufen, denn so ein Biss ist alles andere als harmlos und man sollte auf keinen Fall irgendwelche Tricks aus den Westernfilmen anwenden, also aussaugen oder aufschneiden oder abbinden. Das auf keinen Fall, sondern warten, bis der Arzt kommt. Den Kreislauf beobachten bei den Patienten, wenn jemand zum Beispiel zur Begleitung dabei ist. Das ist ganz, ganz wichtig. Ansonsten einfach vom Arzt behandeln lassen. Es kann ganz harmlos ausgehen, es kann aber auch, man sieht es an dem Beispiel Deggendorf, durchaus auch mal heikel sein.
2: Aber, und das halten wir fest, unterm Strich, Kreuzotterbisse, das passiert extrem selten, weil die Tiere eben so scheu sind, sagt Christian Riedl aus unserem Studio Deggendorf. Christian, danke für die Infos.
3: Bitte sehr gerne.
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Samba, My Body is

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1: Normaler Verkehr auf den bayerischen Straßen. Wir wünschen weiterhin gute Fahrt.
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2: Wir schreiben das Jahr 2017. Der Franke Benedikt Köstler ist damals gerade mal 17 Jahre alt. Und plötzlich kennt ihn ganz Deutschland durch seinen gigantischen Auftritt bei The Voice of Germany.

0: Mit seiner tiefen, mächtigen Stimme und Mark Forster als Coach sang sich Benedikt bis ins Finale. Auch wenn er nicht gewonnen hat, war schnell klar, vor diesem jungen Talent liegt eine spannende Zukunft. Ein Talent, das seine Eltern schon früh erkannten. Als Kind bekam Benedikt eine E-Gitarre geschenkt, mit der er bei Familienfesten seine ersten Gigs spielte. Auch singen machte ihm einen Mordsspaß.
1: Da gab es in der Nähe von unserem Haus so einen großen Baum und da konnte man relativ gut draufklettern. Da habe ich immer zwei Stöcke genommen und habe auf dem Baum rumgetrommelt und gesungen. Und immer wenn irgendwelche Leute vorbeigekommen sind, habe ich die gefragt, kann ich dir was vorsingen? Und dann habe ich ein bisschen was vorgesungen. Also es war irgendwie schon immer Begleiter in meinem Leben, die Musik.
0: Doch Popstar wollte er damals noch nicht werden. Der jugendliche Benedikt hatte eine andere Leidenschaft.
1: Ich war tatsächlich in Nürnberg in einer Eliteschule des Fußballs, in der Bertolt-Brecht-Schule. Genau, ich habe tatsächlich damals bei Wendelstein gespielt. Das ist vielleicht nicht so bekannt. Wir waren tatsächlich aber zu dem Zeitpunkt eine sehr starke Mannschaft und haben auch bayerisches Finale gegen Augsburg gespielt, haben Bayern München geschlagen da bei dem ein oder anderen Turnier. Aber wie das dann im Jugendfußball ist, das geht dann so ein, zwei Saisons und dann zerschlägt sich das so ein bisschen wieder.
0: Mit 18 zog er vom beschaulichen Burg Tann in Mittelfranken nach Berlin. Um das Musikbusiness zu verstehen, machte er eine Ausbildung beim Management von Mark Forster. Er sang für Fernsehserien, tauchte ein in die Welt der Musikproduktion und komponierte für den Kinofilm »Leben ist jetzt« die »Real Life Guys«. Voriges Jahr beschloss Benedikt, die Zeit ist reif für seinen ersten eigenen Song, Love Me Right. Oh.

0: Man hört es sofort. Benedikt liebt opulente Arrangements und große Gefühle.
1: In unserer Zeit, in der alles immer mehr Fast Food ist, sage ich mal, auch Kunst ist Fast Food immer mehr. Also man kann das ganz schnell produzieren. Jetzt haben wir KI-Song-Generatoren. Also es ist unfassbar viel, was rauskommt und was generisch ist und irgendwie gleich ist und an den Algorithmus angepasst ist. Und Kunst bedeutet doch, eine Emotion und eine Regung auszulösen bei den Leuten. Und deshalb ist sowas wichtiger, glaube ich, als je zuvor.
0: Mit seiner neuen Single zeigt sich der junge Franke von einer anderen Seite. Open Water ist ein positiver Abtempo-Song mit der Botschaft, spezielle Momente einfach zu genießen. Benedikt, ein Musiktipp von Dagmar Golle.
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1: Benedikt aus Burgthann in Mittelfranken. Open Water.
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1: Um 1 Uhr mit Marc Geißler. Die USA und der Iran wollen wieder miteinander sprechen. Laut US-Präsident Trump sollen bereits heute neue Verhandlungen beginnen. Zuvor hatten die USA und Israel angekündigt, vorerst auf weitere Angriffe gegen den Iran zu verzichten. Trump sprach von ersten Ansätzen für eine mögliche Vereinbarung. Der Iran wies diese Darstellung jedoch zurück und bezeichnete sie als falsch. Noch wenige Tage zuvor hatte die US-Regierung mit weiteren schweren Angriffen gedroht. CSU-Chef Söder hat sich irritiert über die neue Rentendiskussion geäußert. Im ARD-Sommerinterview reagierte er auf die Forderung von drei ostdeutschen CDU-Ministerpräsidenten, die abschlagsfreie Rente nach 45 Beitragsjahren doch nicht abzuschaffen. Er sei überrascht darüber, weil sich Union und SPD längst auf eine Rentenreform geeinigt hätten.
2: Und eigentlich haben alle Parteien sofort gesagt, in ihren Vorstandssitzungen mehrfach, dass sie genau das 1:1 übernehmen wollen. Deswegen überraschter Zeitpunkt für den Vorstoß jetzt, denn das ist jetzt etliche Wochen, nachdem wir dieses auf den Weg gebracht haben. Und ich glaube, in der Sache muss man aufpassen, dass man da nicht hier das ganze Rentenpaket aufschnürt, denn sonst am Ende werden wir für diese wichtige Frage der demografischen Entwicklung keine Antwort haben.
1: Arbeitsministerin Baas von der SPD sagte im ZDF, ihre Partei sei offen dafür, das Rentenpaket neu aufzuschnüren, wenn die Union das wolle. Die Polizei führt diese Woche wieder verstärkt Geschwindigkeitskontrollen durch. Ab heute beginnt in mehreren Bundesländern der Blitzermarathon, die sogenannte Speed Week. Aus der Nachrichtenredaktion Stefan Evertz.
3: Ab heute lohnt es sich, öfters mal auf den Tacho zu schauen und vom Gas zu gehen. Die Polizei überwacht laut dem Innenministerium bundesweit die höchste

0: erfolgreichsten Kinostart aller Zeiten hingelegt, teilte das Filmstudio Sony mit. Rekordhalter bisher ist Avengers Endgame. Brand New Day ist das vierte Solo-Abenteuer für Spider-Man, gespielt von Tom Holland. Das Wetter für Deutschland: In der Nacht bleibt es meist trocken, oft klar. Am Alpenrand kann es vereinzelt Schauer oder Gewitter geben. Die Temperaturen gehen runter auf bis zu 12 Grad. Der Start in die neue Woche fällt vielerorts sonnig aus. Im Laufe des Nachmittags Schauer und Gewitter. Insgesamt bei 26 bis 37 Grad. Die Zeit 1.03 Uhr.
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2: Normaler Verkehr auf den bayerischen Straßen. Wir wünschen weiterhin gute Fahrt.
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0: Richtig. Marie Kobilka ist die Stimme der Münchner Elektropop-Band Cosby. Parallel ist Marie seit vorigem Jahr auch solo unterwegs, unter dem Künstlernamen She.
1: Ich hatte einfach letztes Jahr einen krassen Output, habe super viel geschrieben und hatte einfach bei vielen Songs das Gefühl, es fühlt sich irgendwie nicht nach Cosby an, es fühlt sich irgendwie anders an. Das braucht irgendwie seinen eigenen Platz, seine eigene Plattform, seine eigene Erzählung. Also es war einfach das Gefühl der Songs, das mir den Eindruck gegeben hat, ich brauche hier nochmal was anderes, ich muss hier nochmal was anderes loswerden.
0: Und so klang die erste Solo-Single von She, Unlovable.

0: nutzen wir die Gelegenheit und stellen die Solokünstlerin Shi ein bisschen näher vor. Mit 5 Jahren hat sie Klavierspielen gelernt. Eher schlecht als recht, wie sie selbst zugibt. Aber sie hat auch ihre schöne Stimme trainiert.
1: Ich habe Gesangsunterricht gehabt, aber nicht oft. Aber es hat wirklich krass geholfen. Ich habe mich in meiner jugendlichen Dummheit immer dagegen geweigert, weil ich immer gesagt habe, ich möchte nicht, dass meine Stimme sich verändert. Aber wenn man nach 2 Takes schon heiser ist, dann ist Gesangsunterricht schon eine gute Sache. Insofern kann ich das nur empfehlen. Und alles Weitere habe ich einfach nach dem Motto Learning by Doing gemacht.
0: In dem Song Unlovable beschrieb Shi mit energiegeladenem Elektropop ihre Neigung zu emotionalen Wechselbädern und die Sorge darüber, dass andere Menschen sie deshalb vielleicht nicht mögen. Auf ihrer neuen Single Echo geht's um das Thema Erwachsenwerden und warum das nicht immer so einfach ist.
1: Ich finde, Erwachsenwerden ist eine Frechheit, weil als Kind dachte man die ganze Zeit, wow, Erwachsensein ist so cool, endlich darf ich selbst Entscheidungen treffen, endlich weiß ich, wo es lang geht, endlich bin ich selbstbewusst und nichts davon stimmt. Ich weiß überhaupt nicht, wo es lang geht. Ich bin mal selbstbewusst und mal nicht. Ich dachte früher, irgendwann kommt so ein Moment, wo man alles versteht. Echo ist die Erkenntnis, kommt nicht. Aber klingt ganz gut.
0: Und trotzdem, oder vielleicht gerade ja deshalb, ist Echo ein richtig positiver Song. Egal ob mit Cosby oder als Solokünstlerin Shi. Wir finden Marie Kobilka toll. Shi, ein Tipp von Dagmar Golle.
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1: 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Echo.
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1: Normaler Verkehr auf den bayerischen Straßen. Wir wünschen weiterhin gute Fahrt.
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2: Ihr wisst es, wir feiern ja jeden Einzelnen, der sich hier in Bayern einsetzt, für mega gute Sachen. Und wenn die auch noch mit einer schönen bayerischen Tradition verbunden sind, umso besser. Zum Beispiel das Blasmusikfestival in Kulmbach in Oberfranken. Zwei Jungs stecken dahinter, das sind Nikolas Roth und Marcel Ott. Und die haben dieses Festival auf die Beine gestellt.
3: Die Idee ist entstanden auf einem Blasmusikfestival, was unser Partnerfestival ist in Tirol in Österreich. Und da ist die Idee entstanden, Mensch, warum machen wir das bei uns in Franken nicht?
4: Dann haben wir einfach angefangen und dann haben sich Stunden an Stunden angesammelt. Wir haben aber nie darauf geachtet, wie viel war es. Es hat ja Spaß gemacht. Wir haben gesagt, wir wollen das machen, wir wollen das umsetzen und da guckt man dann nicht auf die Zeit.
2: Bin mir jetzt gar nicht ganz sicher, ob ihr den Nikolas auch gehört habt. Ich habe beide auf dem Ohr gehabt. Auf jeden Fall haben sie erzählt, dass sie gesagt haben, Spaß muss mit dabei sein. Und das besonders Tolle ist ja an der Geschichte, mit den Einnahmen vom Festival wollen sie Musikvereine unterstützen, vor allem die Jugendarbeit in diesen Musikvereinen.
3: Mein Kollege, der Nikolas und ich, sind dann mehr oder weniger die Entscheider, ob ein Vereinsheim saniert werden kann, wir das bezuschussen oder ob für Jugendliche Instrumente angeschafft werden oder sozial schwachen betrieben wird.
2: Ja, super wichtig, weil ich meine, nur mal so ein Jahr Jugendarbeit kostet eine fünfstellige Summe locker. Instrumente sind auch richtig teuer. Und hey, das muss ich euch nicht sagen, Blasmusik boomt in Bayern. Ja, wenn wir mal schauen, die Brasswiesen zum Beispiel in Eching Ende Juli, das größte Brass- und Blasmusikfestival Deutschlands beim Castle Brass in Kulmbach, werden auch bis zu 3000 Leute im September erwartet. Und von daher, sehr geile Nummer, dass sich Leute wie Nikolas und Marcel da so reinhauen, reinhängen für Tradition, für Musik und eben für richtig viel Spaß.
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0: Achtung! Autofahrer auf der A7 Ulm-Füssen zwischen Bergheim und Memmingen Süd kommt Ihnen ein Geisterfahrer entgegen. Fahren Sie in beiden Richtungen äußerst vorsichtig. Fahren Sie nicht nebeneinander und überholen Sie nicht.
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1: Um 2 Uhr mit Marc Geißler. Nach dem Flüchtlingsansturm auf die spanische Exklave Ceuta wird in Deutschland weiter über mögliche Konsequenzen diskutiert. Die Grünen-Politikerin Nani fordert in der Rheinischen Post die EU-Innenminister auf, die Hintergründe genau aufzuklären. Aus Berlin berichtet Georg Schwarte.
2: Es müsse um Aufklärung gehen, nicht um Populismus auf Kosten des europäischen Zusammenhalts. Die stellvertretende SPD-Fraktionsvorsitzende Eichwede verlangte ebenfalls in der Rheinischen Post die konsequente Umsetzung des gerade in Kraft getretenen gemeinsamen europäischen Asylsystems GEAS. Sie spricht von perfiden und kriminellen Geschäften der Schleuser, denen Europa gemeinsam entschlossen entgegentreten müsse. Zuvor hatte bereits SPD-Chef Klingbeil Solidarität mit der spanischen Regierung eingefordert. Es gelte, mit Spanien zu agieren und nicht über Spanien zu sprechen.
1: Die USA und der Iran wollen nach den jüngsten Spannungen wieder miteinander sprechen. Nach Angaben von US-Präsident Trump sollen sich beide Seiten bereits heute an den Verhandlungstisch setzen. Zuvor hatten die USA und Israel weitere Angriffe auf den Iran vorerst ausgesetzt. Trump sprach bereits von ersten Ansätzen für eine mögliche Einigung. Der Iran wies das jedoch zurück und bezeichnete die Aussagen als falsch. Noch wenige Tage zuvor hatte Trump mit neuen schweren Angriffen gedroht. Zwei Löschhubschrauber sind in Griechenland bei der Bekämpfung von Waldbränden zusammengestoßen. Auf einem Video ist zu sehen, wie einer der beiden Hubschrauber Feuer fängt und abstürzt. Laut griechischen Medien verloren dabei zwei Crewmitglieder ihr Leben. In Griechenland wüten seit Tagen schwere Waldbrände. Sturmböen fachen immer wieder neue Feuer an und erschweren die Löscharbeiten. Hunderte Einsatzkräfte, darunter auch Feuerwehrleute aus Rumänien und Frankreich, versuchen, die Flammen in den Griff zu bekommen. Bei einem Cyberangriff auf das Fürstentum Liechtenstein sind die Daten von rund 31.000 Menschen gestohlen worden. Betroffen ist ein Register, in dem festgehalten wird, wer tatsächlich hinter Firmen, Stiftungen oder Treuhandgesellschaften steht. Die Regierung hat einen Krisenstab eingesetzt und lässt den Vorfall jetzt genauer untersuchen. Das Register sollte eigentlich dabei helfen, Geldwäsche und Terrorismusfinanzierung zu verhindern. Wer hinter dem Angriff steckt und welche Daten genau abgeflossen sind,